David Guetta, Teddy Swims und Tones and I. Es ist wirklich nur die erste Riege, die Creme de la Creme für eure Sonntagnacht hier auf Ö3. Und gerne auch euer Senf. Was darf es denn sein? Musikwünsche. Her damit. +43 800 600 600.

Das ist so ein guter Remix von Alle Farben und You Not als Supergirl hier auf Ö3. Man muss sagen, es gibt aber Songs, die lieber nicht remixen. Die sind einfach so gut. Zum Beispiel dieser 80er. Ach, wie der schon anfängt. Die Rolling Stones.

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3: Ö3 hier in der Sonntagnacht mit dem schnellsten Verkehrsservice Österreichs haben wir immer einen Blick auf Straße, Bus und Bahn. Momentan ist aber überall alles ruhig. Gute Fahrt.
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0: Shawn Mendes hier in der Ö3-Hitnacht. Das ist eure Musik in eurem Hitradio. Ich wollte aber auch eure Musikwünsche haben unter +43 800 600 600. Also bitte, was darf sein?
1: Biele, Biele, bitte.
2: Bitte was?
1: Ja, das Lied, was bei der WM so heigegangen ist.
0: Weißt schon, was du meinst. Biele, machen wir gleich. Aber du, warum seid ihr überhaupt noch unterwegs?
1: Wir sind vom Kitzbüheler Kirchtag am Weg nach Hause.
0: Oh, jetzt erst?
1: Ja, was heißt jetzt erst? Das ist jetzt schon eher die Frage.
0: Wieso müssen wir jetzt schon unterwegs sein?
1: Ja, irgendwann muss man heim.
0: Ja.
1: Wir werden auch alt.
0: Wie lange habt ihr noch?
1: Ja, 20 Minuten.
0: Na, dann versüßen wir die letzten 20 Minuten Autofahrt noch.

egal wo ihr uns hört, ob in der Nachtschicht oder bei der Autofahrt nach Hause gerade, wir verwandeln da, wo ihr gerade seid, jetzt die Atmosphäre in so einen richtigen Beach Club. Oder? Klingt doch gut. Möwe ist das hier in der Ö3 Hitnacht am Sonntag.

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1: Am Mikrofon Nina Walli, es ist 3 Uhr. Immer mehr junge Menschen in Europa sind von Wohnungs- und Obdachlosigkeit betroffen. Auch in Österreich, wie eine breit angelegte Studie in Innsbruck zeigt. Wolfgang Böhmer.
2: Allein in Innsbruck haben 1.400 Menschen kein eigenes Dach über den Kopf. Fast 40% davon sind erst zwischen 18 und 29 Jahre alt. Tendenz steigend. Viele haben zwar einen Job, können sich aber trotzdem keine Wohnung leisten, leben dann meist auf einer Matratze bei Bekannten. Das schafft Abhängigkeit und nicht selten berichten Frauen dann auch noch von Übergriffen, sagt Innsbrucks Vizebürgermeister Georg Willi.
3: Wir schießen mit den Wohnungspreisen, vor allem auch mit den Mieten, durch die Decke. Da bleiben viele auf der Strecke und landen in entweder prekären Wohnverhältnissen, oft unter großem Druck oder tatsächlich auf der Straße und in Notschlafstellen.
2: Viele Betroffene haben oft trotz Job auch schon Schulden. Da fordern Experten mehr Hilfe durch die Schuldnerberatung, die besser finanziert werden muss. In Innsbruck wird aktuell auch ein Wohnareal errichtet, in dem vor allem 600 junge Menschen eine günstigere Wohnmöglichkeit finden sollen.
1: Nach dem Migrantenansturm auf der spanischen Exklave Ceuta haben die EU-Innenminister für Dienstag eine Videosondersitzung einberufen. Dabei sollen vor allem die Entwicklungen auf Ceuta erörtert werden, heißt es. Laut spanischen Behörden sind fast alle Migranten inzwischen wieder nach Marokko zurückgebracht worden. Auf dem Großglockner ist ein deutscher Bergsteiger in eine Gletscherspalte gestürzt. Der 82-Jährige blieb nach etwa 4 Metern auf einer Schneebrücke liegen und konnte einen Notruf absetzen. Er wurde leicht verletzt ins Krankenhaus Lienz geflogen. Und knapper Sieg für Salzburg am Abend in der Fußball-Bundesliga. Die Salzburger gewinnen gegen Hartberg 1:0, Martin Lang.
4: Die neu formierte Salzburger Elf braucht viele Chancen und viel Ballbesitz für den 1:0-Heimsieg gegen Hartberg. Den neuen Salzburg-Trainer Danny Röhl stört aber die geringe Effizienz.
5: Wir haben 36 Torabschlüsse, aber im Fußball geht es nicht um Daten, sondern es geht darum, dass du Ergebnisse holst. Das haben wir gemacht. Ich bin sehr zufrieden. Erster Spieltag ist immer so ein bisschen, wo steht man wirklich?
4: Die Salzburger stehen mit 3 Punkten da. Sturm Graz zum Ligaauftakt mit 1 durch das 1:1 bei WSG Tirol. Sturmtrainer Ingo Litsch wirkt enttäuscht.
6: Es sind ganz klar 2 verlorene Punkte. Die Bundesliga ist der wichtigste Bewerb für uns. Alles andere international ist was ganz Besonderes. Aber jetzt geht es schon auch darum, in der Realität anzukommen in der Bundesliga.
4: Heute spielen ab 17 Uhr Aufsteiger Austria Lustenau gegen Ried, WAC gegen die Wiener Austria und ab 19 Uhr Rapid gegen Altach.
1: Und jetzt zum Wetter und zu Michi Matan.
7: Der Sonntag bringt eine freundliche Mischung aus Sonne und Wolken, wobei der sonnige Eindruck meist überwiegt. Dichter können die Wolken heute in der Früh und dann wieder im Lauf des Nachmittags sein. Da bilden sich nämlich speziell im Berg- und Hügelland einige Schauer und Gewitter, die meisten vom Adelberg bis zum Dachstein. Die Rekordhitze macht heute auch im Osten Pause, Höchstwerte 28 bis 35 in 2000 Meter um 18 Grad. Schon morgen kommt sie aber zurück und erreicht am Dienstag und Mittwoch einen neuen Höhepunkt. Da sind im Osten stellenweise wieder um die 40 Grad möglich.
8: Schnell weiter zum schnellsten Verkehrsservice Österreichs hier auf Ö3. Da ist es momentan ruhig in der Sonntagnacht. Sind uns keine Störungen gemeldet. Gute Fahrt!
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8: Ja, und diese Stunde ist wirklich was für die Connoisseure unter euch. Linkin Park ist nämlich zum Beispiel mit dabei mit Somewhere I Belong. Das ist wirklich sowas von underrated, so ein genialer Song. Die Red Hot Chili Peppers sind mit dabei mit By The Way, Green Day, Metallica, also wirklich the best of the best. Und jetzt mitgrillen gleich einmal Journey, Don't Stop Believing.

die Rolling Stones auf Ö3 der Sonntagnacht. Um 3:30 ein kurzes Update aus der Verkehrsredaktion. Da ist es weiterhin ruhig. Ihr habt überall eine freie Fahrt.

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1: Am Mikrofon Nina Walli, es ist 4 Uhr. Kritik gibt es am Entwurf des sogenannten Wasserentnahmeregisters, das Klima- und Landwirtschaftsminister Norbert Totschnig diese Woche mit ersten Details vorgestellt hat. Veronika Mauler berichtet.
2: Wer entnimmt in Österreich wie viel Grundwasser und wofür? Antworten auf diese Fragen soll das Wasserentnahmeregister liefern. Doch so wie es von Minister Totschnig den Koalitionspartnern vorgeschlagen worden ist, werde man keine umfassende Datenlage bekommen, sagt Klimaanwältin Michaela Krömer.
3: Nach dem jetzigen Entwurf dürfte die Mehrheit aller industrieller Betriebe, mit Ausnahme der großen, und die Mehrheit aller landwirtschaftlicher Betriebe nicht erfasst sein.
2: Kommt das Register wie angekündigt, verstoße es gegen die EU-Wasserrahmenrichtlinie.
3: Es ist rechtswidrig, weil es tatsächlich keine umfassenden Entnahmemengen erfasst.
2: Anwältin Krömer hat für die Umweltorganisationen Claw und Ökobüro ein Rechtsverfahren eingeleitet. Der entsprechende Antrag liegt im Umwelt- und Klimaministerium. Krömer rechnet mit einem Verfahren vor den Verwaltungsgerichten.
1: An vielen Urlaubsorten gibt es wieder immer öfter Reisepasskontrollen, vor allem in Italien. Gerhard Janser hat sich angesehen, welchen Ausweis man wo mithaben sollte.
4: Stichprobenartige Kontrollen kann und darf es immer geben, selbst wenn man am Strand unterm Sonnenschirm liegt. Dort reiche aber oft eine Kopie des Reisepasses oder Personalausweises. Der sollte lieber sicher verwahrt im Hotel bleiben, rät Dagmar Redl, Verkehrsexpertin des ÖAMTC.
5: Was definitiv kein Reisedokument ist, der Führerschein. Dieser Mythos, der haltet sich sehr hartnäckig. Es ist in Österreich ein amtlicher Ausweis, aber es ist kein Reisedokument.
4: Wer mit Enkelkindern oder Kindern von Freunden verreist, braucht zudem eine Vollmacht der Erziehungsberechtigten. Und auch Haustiere benötigen Reisedokumente, einen EU-Heimtierausweis, der vom Tierarzt ausgestellt wird.
1: Explosion in einem Restaurant im Zentrum der russischen Hauptstadt Moskau. Mindestens 3 Menschen sind getötet, 21 weitere verletzt worden. Russische Behörden sprechen von einem Bombenanschlag. Eine Frau soll einen selbstgebauten Sprengsatz bei sich gehabt haben. Der Hintergrund ist noch nicht bekannt. Italien erlebt einen historischen Geburtenrückgang. Im Durchschnitt bekommt eine Italienerin derzeit 1,14 Kinder. Nur in Malta, Spanien und Litauen liegt die Geburtenrate noch niedriger. Als Ursachen sehen Experten wirtschaftliche Unsicherheit, hohe Wohnkosten und die schwierige Vereinbarkeit von Familie und Beruf. Und jetzt zum Wetter und zu Michi Matter.
6: Heute gehen sich in Summe in ganz Österreich einige Sonnenstunden aus, es ist aber nicht ungetrübt. Anfangs halten sich stellenweise noch dichtere Restwolken, vielleicht mit etwas Regen, und am Nachmittag bilden sich vor allem im Berg- und Hügelland neue Schauer oder Gewitter, die vereinzelt heftig sein können. Die Temperaturen gehen im Osten noch ein wenig zurück, Höchstwerte 28 bis 35 in 2000 Meter um 18 Grad. In der neuen Woche kommt die Rekordhitze aber zurück. Bei viel Sonne und ein paar Gewittern sind am Dienstag und Mittwoch im Osten wieder bis zu 40 Grad möglich.
7: Der schnellste Verkehrsservice Österreichs begleitet euch in den Sonntagmorgen. Da ist aber momentan alles frei und sind keine Störungen gemeldet worden. Gute Fahrt.
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7: Und dieser Song ist tatsächlich auf der Sommerplaylist von Barack Obama. Hat auf Instagram gepostet, also die ganze Playlist, und hab zweimal hinschauen müssen, aber ja, da steht Tampa City, Self-Aware. Guten Morgen am Sonntag, kommt's gut rein. Fabian Kotsch war hier.

Wenn ihr Nico Santos im Supermarkt trefft, also heute wird schwer, Sonntag, aber nächste Woche wird er das sicher auch noch tun. Er wird euch sicher seinen neuen Song vorspielen. Für die Promo läuft nämlich Nico Santos irgendwie die ganze Zeit, weiß ich warum, durch Supermärkte und singt und spielt seinen neuen Song Why Don't You Stay? Ich finde die Videos irgendwie ganz lustig. Und wenn ihr den Song noch nicht vorgespielt bekommen habt von ihm, gleich wird es soweit sein. Ich werde nämlich euch vorspielen. Davor aber noch merci für einen richtig entspannten Start in den Sonntag. Ö3 ist hier, guten Morgen. So.

0: Ich weiß, es ist noch früh und ohnehin schon warm genug, aber wie Tina Turner da einheizt. Ja, oh, Weltklasse.
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0: Mhm, aber sowas von. David Bowie auch noch mit dabei. Das ist Ö3 am Sonntag.

0: Ö3 am Sonntag, es ist 16:30. Kurzer Blick auf Österreichs Straßen, da ist es aber momentan sehr ruhig. Da habt ihr überall eine gute und hoffentlich auch freie Fahrt.
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wenn ihr mit Freunden auf Urlaub fahrt, überlegt euch gut, wer die Kontrolle über die Musikboxen hat. Ich war jetzt nämlich eine Woche auf Urlaub mit Freunden und bei mir war das der Tobi, der die Kontrolle über die Bluetooth-Boxen hatte und er hat einen guten Job gemacht, das muss man sagen, weil dieser Song, fast in Dauerschleife, perfekte Mood für den Sommerurlaub, der Bowser hier auf Ö3.

Ich glaube, der müssen wir auch ein bisschen wettern, unser Mandy Knoll. Der ist ja wirklich von Mello bis Geschoppen und gehatscht. Mit dem Sänger von der Holsteiner Music Big Band Club, mit dem Philipp Ling, ist er da tatsächlich spaziert bei Radio Knollidee. Am Montag ist wieder Zeit für Radio Knollidee. Diesmal macht er es aber gescheit, nachdem es ziemlich heiß wird. Er sucht das nass. Alle Infos findet ihr jetzt schon auf der 3 Homepage.

0: Genau so und nicht anders starten wir in diesen Sonntagmorgen. Wir drei hier, wir behalten den Vibe gleich mit Alex Warren und U2 mit eurer Musik in eurem Hitradio. Die kommt gleich davor, geht's einmal zu Nina Walli. Es ist 5 Uhr.
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2: Immer mehr junge Menschen in Europa sind von Wohnungs- und Obdachlosigkeit betroffen. Auch in Österreich, wie eine breit angelegte Studie in Innsbruck zeigt. Ö3-Reporter Wolfgang Böhmer.
3: Allein in Innsbruck haben 1.400 Menschen kein eigenes Dach über den Kopf. Fast 40% davon sind erst zwischen 18 und 29 Jahre alt. Tendenz steigend. Viele haben zwar einen Job, können sich aber trotzdem keine Wohnung leisten, leben dann meist auf einer Matratze bei Bekannten. Das schafft Abhängigkeit und nicht selten berichten Frauen dann auch noch von Übergriffen, sagt Innsbrucks Vizebürgermeister Georg Willi.
4: Wir schießen mit den Wohnungspreisen, vor allem auch mit den Mieten, durch die Decke. Da bleiben viele auf der Strecke und landen in entweder prekären Wohnverhältnissen, oft unter großem Druck oder tatsächlich auf der Straße und in Notschlafstellen.
3: Viele Betroffene haben oft trotz Job auch schon Schulden. Da fordern Experten mehr Hilfe durch die Schuldnerberatung, die besser finanziert werden muss. In Innsbruck wird aktuell auch ein Wohnareal errichtet, in dem vor allem 600 junge Menschen eine günstigere Wohnmöglichkeit finden sollen.
2: Heute tritt die Transparenz- und Kennzeichnungspflicht des europäischen AI-Acts in Kraft. Damit müssen KI-Inhalte von Anbietern und Betreibern klar erkenntlich gemacht werden, berichtet für Ö3 Saskia Fenenbos.
5: Wenn künstliche Intelligenz zum Einsatz kommt, dann muss das ab jetzt auch auf den ersten Blick erkennbar sein und gekennzeichnet werden. Bei Unternehmen, Medienanbietern und auch in der öffentlichen Verwaltung. Staatssekretär für Digitalisierung Alexander Bröll.
6: Das bedeutet, die öffentliche Verwaltung wird bei KI-Anwendungen diese dementsprechend auch kennzeichnen, damit die Menschen wissen, sie haben es mit KI zu tun.
5: Zum Beispiel muss bei Chatbots und anderen Systemen, die direkt mit Menschen kommunizieren, der Einsatz von KI klar offengelegt werden. Auch bei künstlich erzeugten oder manipulierten Videos, Bildern oder Sounds. Und bei sogenannten Deepfakes, also KI-generierten Videos von Themen, die im öffentlichen Interesse stehen. Bei Nichtkennzeichnung drohen den Unternehmen eklatant hohe Strafen bis in Millionenhöhe.
2: Kleine Belohnungen im Alltag statt größerer Anschaffungen. Vor allem junge Menschen leben diesen Konsumtrend derzeit wieder und teilen ihn auch auf Social Media, berichtet Ö3-Reporter Martin Rauter.
7: Matcha Latte oder Pistazien Croissant. Kleine Belohnungen für zwischendurch liegen im Trend. Vor allem die Gen Z zelebriert das auf Social Media als Little Treat Culture. Der Griff zu kleinen Luxusartikeln statt zu größeren Anschaffungen ist nicht neu, sagt Cordula Zercher, Marketing-Expertin der WU Wien.
8: Interessanterweise sehen wir das während Krisen immer wieder. Das ist kein neues Phänomen.
7: Trotz steigender Preise wird Geld für kleine Genussmomente ausgegeben. Sie geben ein Gefühl von Kontrolle und eine kurze Auszeit vom Alltag, sagt die Expertin. Das berichtet auch eine Passantin in Wien.
9: Im Alltag gönne ich mir schon etwas, weil ich mir sage, wir strugglen eh alle.
7: Und gerade an heißen Sommertagen wie diesen kann man sich schon mal eine kleine Auszeit in Form eines sogenannten Spaßgetränks erlauben.
2: Keine Entwarnung in Griechenland. Die Waldbrände breiten sich fast ungebremst und mit rasanter Geschwindigkeit aus. 60 Kilometer westlich der Hauptstadt Athen musste am Abend erneut zahlreiche Dörfer evakuiert werden. Starke Winde fachen die Flammen an und machen Löscharbeiten aus der Luft fast unmöglich. Und jetzt zum Wetter und zu Michael Mattern.
10: Der Sonntag bringt eine freundliche Mischung aus Sonne und Wolken, wobei der sonnige Eindruck meist überwiegt. Dichter können die Wolken heute in der Früh und dann wieder im Lauf des Nachmittags sein. Da bilden sich nämlich speziell im Berg- und Hügelland einige Schauer und Gewitter, die meisten vom Adelberg bis zum Dachstein. Die Rekordhitze macht heute auch im Osten Pause, Höchstwerte 28 bis 35, in 2000 Meter um 18 Grad. Schon morgen kommt sie aber zurück und erreicht am Dienstag und Mittwoch einen neuen Höhepunkt. Da sind im Osten stellenweise wieder um die 40 Grad möglich.
0: Dann sind wir bei euch im Auto. Guten Morgen, der schnellste Verkehrsservice Österreichs hier auf Ö3. Momentan sind uns aber keine Probleme gemeldet. Die kommt störungsfrei durch den Sonntagmorgen. Gute Fahrt!
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0: Fabian Kotsch hier.

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Kurzes Update, damit ihr gut in den Sonntag startet. Von der Ö3-Verkehrsredaktion, der Bosruck-Tunnel auf der A9 ist wieder frei. Da war kurz eine Panne im Tunnel und deswegen gesperrt. Und für alle, die öffentlich unterwegs sind in Wien, in der Station Matzensdorfer Platz halten momentan keine Züge wegen Bauarbeiten. Das dauert noch bis 6 Uhr in der Früh. Bis dahin, ja, gute Fahrt und einen schönen Start in den Sonntag.

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0: Guten Morgen am Sonntag. Ö3 ist hier mit dem schnellsten Verkehrsservice Österreichs, der für alle da ist, egal ob ihr auf Straße oder mit Bus oder Bahn unterwegs seid. Es gibt nämlich eine Störung bzw. Bauarbeiten auf der Wiener Schnellbahnstrecke. Wenn ihr nämlich am Matzensdorfer Platz seht, dann werden da keine Züge halten aufgrund von Bauarbeiten. Also da wird die Züge durchfahren. So, guten Morgen. Ansonsten ist alles frei. Gute Fahrt.
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Wenn die Musik das ausspricht, was wir uns alle um diese Uhrzeit denken. My body isn't ready. Passt einfach perfekt, wenn ihr jetzt schon raus müsst. Somber für euren Start in den Sonntag auf Ö3.

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Wie gut wollt ihr den Sonntag starten? Madcon, Kaffee und Sonne in der Küche. Boah, ist fast eine glatte 10 von 10, oder? Baggin kommt gleich. Nickelback auch noch und jetzt Avicii. Und dann ist das eigentlich fast schon eine 12 von 10. Guten Morgen auf Ö3.

0: Hier ist Ö3 am Sonntag, am 2. August. Guten Morgen. Wir starten rein gemeinsam gleich mit Freddie Mercury, gemeinsam mit Taylor Swift und gemeinsam mit Rainer Hunz. Es ist 6 Uhr.
1: Guten Morgen.
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3: Kritik gibt es am Wasserentnahmeregister, das Landwirtschaftsminister Totschnig diese Woche mit Blick auf die historisch niedrigen Grundwasserspiegel vorgestellt hat. Wer mehr als 200.000 Kubikmeter Grundwasser im Jahr entnimmt, soll das melden müssen. Klimaschützer sagen jetzt aber, das würde nur wenige große Industriebetriebe betreffen. Ö3-Reporterin Veronika Mauler.
4: Wer entnimmt in Österreich wie viel Grundwasser und wofür? Antworten auf diese Fragen soll das Wasserentnahmeregister liefern. Doch so wie es von Minister Totschnig den Koalitionspartnern vorgeschlagen worden ist, werde man keine umfassende Datenlage bekommen, sagt Klimaanwältin Michaela Krömer.
5: Nach dem jetzigen Entwurf dürfte die Mehrheit aller industrieller Betriebe, mit Ausnahme der großen, und die Mehrheit aller landwirtschaftlicher Betriebe nicht erfasst sein.
4: Kommt das Register wie angekündigt, verstoße es gegen die EU-Wasserrahmenrichtlinie.
5: Es ist rechtswidrig, weil es tatsächlich keine umfassenden Entnahmemengen erfasst.
4: Anwältin Krömer hat für die Umweltorganisationen Claw und Ökobüro ein Rechtsverfahren eingeleitet. Der entsprechende Antrag liegt im Umwelt- und Klimaministerium. Krömer rechnet mit einem Verfahren vor den Verwaltungsgerichten.
3: 300.000 Menschen sind gestern in Hamburg beim CSD auf die Straße gegangen, ein neuer Rekord. Unter dem Motto Solidarisch Queer für eine Zukunft ohne Angst ist eine Parade von gut 60 Trucks durch die Stadt gezogen. Als Reaktion auf den Anschlag auf die Berliner Regenbogenparade war die Hamburger Polizei mit doppelt so vielen Kräften wie im Vorjahr im Einsatz. Zwischenfälle hat es nicht gegeben. Nicht nur am Flughafen oder an manchen Grenzen wird im Urlaub der Reisepass kontrolliert, sondern verstärkt auch an den Urlaubsorten selbst, vor allem in Italien. Muss man sich also auch am Strand oder im Restaurant mit Pass ausweisen können? Für Ö3 berichtet Gerhard Janser.
6: Stichprobenartige Kontrollen kann und darf es immer geben, selbst wenn man am Strand unterm Sonnenschirm liegt. Dort reiche aber oft eine Kopie des Reisepasses oder Personalausweises. Der sollte lieber sicher verwahrt im Hotel bleiben, rät Dagmar Redl, Verkehrsexpertin des ÖAMTC.
7: Was definitiv kein Reisedokument ist, der Führerschein. Dieser Mythos, der haltet sich sehr hartnäckig. Es ist in Österreich ein amtlicher Ausweis, aber es ist kein Reisedokument.
6: Wer mit Enkelkindern oder Kindern von Freunden verreist, braucht zudem eine Vollmacht der Erziehungsberechtigten. Und auch Haustiere benötigen Reisedokumente, einen EU-Heimtierausweis, der vom Tierarzt ausgestellt wird.
3: Zum Auftakt der Fußball-Bundesliga haben der LASK und Salzburg jeweils ohne Gegentor gewinnen können. Salzburg am Abend durch ein spätes 1:0 gegen Hartberg. Ö3-Reporter Martin Lang.
8: Die neu formierte Salzburg-Elf braucht viele Chancen und viel Ballbesitz für den 1:0-Heimsieg gegen Hartberg. Den neuen Salzburg-Trainer Danny Röhl stört aber die geringe Effizienz.
9: Wir haben 36 Torabschlüsse, aber im Fußball geht es nicht um Daten, sondern es geht darum, dass du Ergebnisse holst. Das haben wir gemacht. Ich bin sehr zufrieden. Erster Spieltag ist immer so ein bisschen, wo steht man wirklich?
8: Die Salzburger stehen mit 3 Punkten da, Sturm Graz zum Liga-Auftakt mit einem durch das 1:1 bei WSG Tirol. Sturmtrainer Ingolic wirkt enttäuscht.
10: Es sind ganz klar 2 verlorene Punkte. Die Bundesliga ist der wichtigste Bewerb für uns. Alles andere international ist was ganz Besonderes. Aber jetzt geht es schon auch darum, in der Realität anzukommen in der Bundesliga.
8: Heute spielen ab 17 Uhr Aufsteiger Austria Lustenau gegen Ried, WRC gegen die Wiener Austria und ab 19 Uhr Rapid gegen Altach.
3: Und jetzt zu Nicola Biermeier.
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0: Die Hitzewelle dauert an, allerdings sind die Höchstwerte heute auch im Osten nicht mehr ganz so extrem. Meist werden es 28 bis etwa 35 Grad. Zeitweise scheint heute die Sonne, es sind auch Wolken dabei, einige schon jetzt und auch erste Schauer ziehen bereits durch, speziell in der Steiermark und in Niederösterreich. Am Nachmittag entstehen dann erneut Schauer und Gewitter, dann vor allem von Vorarlberg bis Oberösterreich und Oberkärnten und einzelne können da heftig werden. Ab morgen steigert sich die Hitze erneut. Am Montag sind bis 39, am Dienstag und Mittwoch im Osten sogar bis zu 40 Grad möglich.
11: Eine gute Fahrt rein in diesen Sonntag, jetzt mit dem schnellsten Verkehrsservice Österreichs, mit Michi Matzke. Wir checken für euch Straße, Bus und Bahn. Und jetzt heißt es mal bitte aufpassen in der Steiermark.
12: Vorsicht auf der S6 der Semmeringsteinstraße Richtung Wien beim Mitterdorf. Da ist ein Reh angefahren worden und liegt auf der Fahrbahn. Der Streckendienst trifft demnächst ein. Und das betrifft die Öffis in Wien. Bei der Schnellbahn halten derzeit keine Züge in der Station Maslensdorfer Platz. Grund sind Bauarbeiten. Es dauert voraussichtlich noch bis 7 Uhr. Umsteigen ist möglich auf die Wiener Linien. Die ÖBB-Tickets werden anerkannt zwischen Wien-Meidling und dem Hauptbahnhof.
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0: Und gut geschlafen, ihr zwei?
12: Ja, aber nicht allzu viel.
0: Oh, ja.
11: Ein Alter länger, das hätte schon gut getan.
12: Ja, aber dann hätte man den Sonnenaufgang versäumt.
11: Eben, der ist richtig schön. Das stimmt, vielleicht seht ihr den ja auch gerade. Und das, was uns da vielleicht ein bisschen an Schlaf fehlt, das wird jetzt der Kaffee hoffentlich regeln. Und natürlich die Musik. Ich habe euch jetzt den daraus gesucht. Turn the lights off. Guten Morgen von uns aus dem Studio.
12: Morgen. Guten Morgen. Masse!

0: Halbzeit. Die erste Hälfte vom Sommer, die liegt schon wieder hinter uns. Ja, so schnell geht's. Was war denn bisher so eure schönste, aber vielleicht auch eure schlimmste Urlaubserinnerung?
1: Dass ich das Land einmal verlassen konnte und ein bisschen Ruhe genießen konnte im Urlaub.
2: Die Landschaft in Montenegro war richtig schön, also richtig schöner, als ich es mir erwartet habe noch. Schlimm war die Busfahrt nach Albanien, wo die Klimaanlage nicht gegangen ist. Ich glaube, ich habe noch nie so geschwitzt in meinem Leben. Aber
1: schlimmste war die Lebensmittelvergiftung.
3: Oje. Okay.
1: Das Schönste, das erste Essen nach der Lebensmittelvergiftung.
0: Von solchen Geschichten so im Urlaub, Magen-Darm. Oh, da kann ich auch ein Lied singen. Aber da wollen wir jetzt nicht ins Detail gehen. Aufstehen um 6.12 Uhr ist hart genug. Guten Morgen. Ready.

0: And I'll write your name. Blank Space. Ja, Taylor Swift begleitet euch gerade zur Kaffeemaschine. Hitradio. 6.20 Uhr. Warum seid ihr denn jetzt schon wach?
1: Guten Morgen, liebes Ö3-Team. Hier spricht Lisha. Ich mache mich dann auf den Weg mit meiner Tochter zum Disc Golf in die Prater Hauptallee. Ja, und deswegen sind wir am Sonntag schon munter, damit wir noch rechtzeitig frühstücken können, damit wir ordentlich gesättigt sind für dieses tolle Abenteuer.
0: Disc Golf. Cool. Das ist ja Action heute. Und ihr? Fahrt ihr gerade in den Frühdienst oder ist es vielleicht euer Hof, sind es eure Tiere, die gefüttert werden wollen? Vielleicht auch einfach eure Kinder, die beschlossen haben, ja, heute sind wir mal früh wach am Sonntag. Ihr schickt mir sehr, sehr gerne eine Sprachnachricht. Jana hier. Einfach an die +43 800 600 600, dann kommen sie direkt zu mir.

0: So klingt der Ö3-Wecker in der Weekend Edition. Jetzt im schnellsten Verkehrsservice Österreichs und Michi, im Arlberggebiet, da gibt es heute einen Radmarathon.
1: Der Arlbergpass wird deswegen um 7 Uhr gesperrt. Bis etwa 8.15 Uhr findet heute der Arlberg Giro statt mit 1500 Teilnehmerinnen und Teilnehmern. Start ist in einer halben Stunde in St. Anton am Arlberg. Ausweichen könnt ihr in dieser Zeit durch den Arlbergtunnel. Und bei der Wiener Schnellbahn halten keine Züge in der Station Matzlensdorfer Platz. Grund sind Bauarbeiten. Es dauert voraussichtlich noch bis 7 Uhr. Umsteigen ist möglich auf die Wiener Linien. Die ÖBB-Tickets werden zwischen Wien-Meiding und dem Hauptbahnhof anerkannt. Rainer Honz.
2: 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Die Innenministerinnen und Innenminister der EU kommen am Dienstag zu einer Krisensitzung per Videoschaltung zusammen, um über die Ankunft zehntausender Migranten in der spanischen Exklave Ceuta zu beraten. 22 Staats- und Regierungschefs, darunter Österreichs Kanzler Stocker, hatten die Sondersitzung in einem Brief gefordert. Mittlerweile sind fast alle Migranten wieder zurück in Marokko. Der Ansturm hat aber massive Kritik an Spanien ausgelöst. Italien etwa hat das Schengen-Abkommen mit Spanien ausgesetzt. Am Großglockner ist gestern ein 82-jähriger Bergsteiger in eine Gletscherspalte gestürzt. Er ist nach rund 4 Metern aber auf einer Schneebrücke zum Liegen gekommen, konnte einen Notruf absetzen und leicht verletzt gerettet werden. Und große Fischrettungsaktion derzeit in Nussensee im Salzkammergut, weil der Wasserpegel auf 5 Meter gesunken ist, ist nicht nur Kriegsmaterial entdeckt worden. Den Fischen geht auch der Sauerstoff aus. Daher werden die Tiere vorübergehend in einen Löschteich gebracht. Eine Tonne Fische ist bereits gerettet worden. Jetzt zum Wetter und zu Nicola Biermeier.
0: Eine weitere Tropennacht war das heute im Flachland von Linz bis zum Weinviertel sowie im Osten und Südosten. In Wien und Eisenstadt die 4. in Folge. Der Nachmittag wird wieder meist heiß, wenn auch nicht ganz so extrem wie zuletzt. Die Höchstwerte liegen heute bei 28 bis etwa 35 Grad. Sonne und Wolken wechseln, auch Schauer sind dabei in den nächsten Stunden, zum Beispiel in der Steiermark und in Niederösterreich. Am Nachmittag dann vor allem von Vorarlberg bis Oberösterreich und Oberkärnten und hier sind auch kräftige Gewitter möglich. Ab morgen steigert sich die Hitze dann erneut.
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0: Ö3 um 6.38 Uhr.
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0: Große Kinostarts hat's im ganzen Juli eigentlich gegeben, finde ich. Also ein Blockbuster nach dem anderen. Ich werde mir heute auf jeden Fall die Odyssee anschauen. Bin schon sehr gespannt. 8 Punkte hat Max Bauer aus unserer Ö3 Filmredaktion dem Film immerhin gegeben. Generell muss man sagen, allen Filmen jetzt im Juli so viele Punkte. Max, du bist gerade richtig in Spendierlaune, oder?
3: Ah, weil ich jetzt 3-mal hintereinander 8 Punkte vergeben habe in der Ö3 Movie Minute.
0: Ja, schon.
3: Schönen guten Morgen allerseits. Naja, es sind halt auch super Filme, jeder auf seine Art. Die Odyssee ist episch, Toy Story 5 ist witzig und emotional. Und jetzt diese Woche, Spider-Man Brand New Day hat coole Action und eine spannende Story. Also ich bleib dabei, die bekommen alle 3 8 Punkte in der Ö3 Filmkritik.
0: Okay.
3: Und ich habe noch einen sehr interessanten Filmstart dabei.
0: Der Invite, hast du mir gesagt. Das ist jetzt auch neu im Kino und gleich mit 4 Schauspielstars. Penelope Cruz, Seth Rogen, Edward Norton.
3: Und Olivia Wilde als vierte, die auch noch Regie gemacht hat. In dem Film, der Invite, geht es darum, dass die Nachbarn spontan zum Abendessen eingeladen werden. Also Nachbarn, die man eigentlich noch gar nicht so kennt. Und dann entwickelt sich da so eine ganz spannende Dynamik. Hat mir auch gut gefallen. Lustige Dialoge gibt es auch.
0: Mhm. Das klingt ein bisschen spicy. Okay, und Max, aber für alle, die heute überhaupt keine Lust haben auf Kino, was läuft im TV?
3: Heute am Nachmittag um 14.05 Uhr spielt's auf ORF1 Spider-Man Far From Home. Das ist der zweite Teil der Spidey-Reihe, wo jetzt eben gerade der vierte neu im Kino ist. Dann am Abend gibt's eine ORF-Premiere. Um 20.15 Uhr auf ORF1 läuft der Science-Fiction-Film Kraven, The Hunter. Und danach gleich um 22.15 Uhr der Actionfilm John Wick, Kapitel 4.

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1: Guten Morgen um 6.50 Uhr.
2: Hallo, da spricht der Lukas. Ich und meine Fans sind jetzt schon eine Woche, weil wir waren am Attersee und waren baden. Wir haben um 1 in der Früh beschlossen, wir würden gerne am See fahren. Und jetzt sind wir wieder am Heimweg.
1: Wow. Coole Idee. Ich meine, ja, wenn es eh so heiß ist, dass man eh nicht schlafen kann, dann kann man auch gleich baden gehen. Hey, dann kommt gut nach Hause, gute Nacht. Und du, Michi, du bist schon voll motiviert und schon mitten im Tag.
3: Guten Morgen, hallo, da spricht die Michi. Was mache ich an einem Sonntagmorgen schon um diese Zeit auf? Laufen, den inneren Schweinehund besiegen. Und das geht natürlich nur mit Hitradio Ö3. Schönen Sonntagmorgen, tschüss.
1: Boah, stark. Hey, dann schicke ich dir gleich mal Lemo zum gescheit durchpowern für dich. Und davor Ace of Base Design. Und ihr? Warum seid ihr jetzt schon wach am Sonntag? Schickt mir gerne eine Sprachnachricht. +43 800 600.

0: 1000 zu 1.
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10: Ö3. Mit eurer Musik geht's rein in diesen Sonntag. Und da gönnen wir uns gleich Harry Styles, American Girls. Voll entspannt. Und dazu Energie von Katy Perry. Jetzt Rainer Hunz. Es ist 7 Uhr.
11: Guten Morgen.
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11: Immer mehr junge Menschen sind von Wohnungs- und Obdachlosigkeit betroffen. Eine breit angelegte Studie in Innsbruck bestätigt diese Entwicklung in ganz Europa und auch in anderen heimischen Städten, berichtet Ö3-Reporter Wolfgang Böhmer.
13: Allein in Innsbruck haben 1400 Menschen kein eigenes Dach über den Kopf. Fast 40% davon sind erst zwischen 18 und 29 Jahre alt. Tendenz steigend. Viele haben zwar einen Job, können sich aber trotzdem keine Wohnung leisten, leben dann meist auf einer Matratze bei Bekannten. Das schafft Abhängigkeit und nicht selten berichten Frauen dann auch noch von Übergriffen, sagt Innsbrucks Vizebürgermeister Georg Willi.
14: Wir schießen mit den Wohnungspreisen, vor allem auch mit den Mieten, durch die Decke. Da bleiben viele auf der Strecke und landen in entweder prekären Wohnverhältnissen, oft unter großem Druck oder tatsächlich auf der Straße und in Notschlafstellen.
13: Viele Betroffene haben oft trotz Job auch schon Schulden. Da fordern Experten mehr Hilfe durch die Schuldnerberatung, die besser finanziert werden muss. In Innsbruck wird aktuell auch ein Wohnareal errichtet, in dem vor allem 600 junge Menschen eine günstigere Wohnmöglichkeit finden sollen.
11: Ab heute gilt in der EU die Kennzeichnungspflicht für bestimmte KI-Inhalte und das betrifft auch die Verwaltung, sagt Digitalisierungsstaatssekretär Alexander Pröll von der ÖVP.
15: Das bedeutet, die öffentliche Verwaltung wird bei KI-Anwendungen diese dementsprechend auch kennzeichnen, damit die Menschen wissen, sie haben es mit KI zu tun. Da gibt es ein Stufenmodell, das wir entwickelt haben, das wir per Shared-Service-Ansatz allen Organisationen, was den Staat betrifft, zur Verfügung stellen. Und die Menschen können sich sehr leicht daran orientieren.
11: Für Unternehmen gibt es für die Umsetzung Hilfe von einer KI-Servicestelle. Wenn sie Inhalte nämlich nicht richtig kennzeichnen, drohen Strafen in Millionenhöhe. Ausrangierte E-Auto-Batterien bekommen jetzt bei der Wien Energie ein neues Leben als Speicher für überschüssigen Sonnenstrom. Der erste sogenannte Second-Life-Speicher steht im 23. Bezirk in Wien und wird mit 400 ausgemusterten Batterien betrieben. In Wien für Ö3 Werner Trinker.
16: Ständiges Beschleunigen, wieder abbremsen, bergauf fahren, dann wieder Stop-and-Go-Verkehr im Stadtgebiet. Die Anforderungen an eine Batterie im Elektrofahrzeug sind hoch. Allerdings sind sie nach dem Ausmustern noch durchaus für leichtere Aufgaben zu gebrauchen, wie es von Wien Energie heißt. Das einfache Speichern von Strom zum Beispiel und dann bei Gebrauch das gleichmäßige Abgeben des Stroms ins Netz ist eine solche Aufgabe, die ausgemusterte E-Auto-Batterien noch viele Jahre erbringen können. Mit 400 solchen Batterien hat Wien Energie jetzt den größten sogenannten Second-Life-Speicher in Österreich in Betrieb genommen. Er speichert ab sofort den überschüssigen Sonnenstrom der angrenzenden Photovoltaikanlage in der Rosiwallgasse in Leasing. Die Photovoltaikanlage produziert laut Wien Energie insgesamt Strom für etwa 400 durchschnittliche Haushalte.
11: Und die österreichischen Beachvolleyballer Timo Hammerberg und Tim Berger stehen beim Turnier in Rio im Halbfinale. Sie besiegen die Brasilianer André und Renato in 3 Sätzen. Im heutigen Halbfinale warten die Europameister 2024 aus Lettland. Und jetzt zu Nicola Biermeier.
12: Das
10: Schwül und heiß ist es heute, auch wenn nicht ganz so extrem wie zuletzt. Die Temperaturen steigen auf 28 bis etwa 35 Grad. Die 35 sind von Wien über das Burgenland bis in die südliche Steiermark zu erwarten. Wenn ihr rausschaut, werdet ihr sehen, dass heute einige Wolken am Himmel ziehen. Speziell in der Steiermark und in Niederösterreich kann es in den nächsten Stunden sogar ein bisschen regnen. Nach und nach kommt aber heute zumindest zeitweise die Sonne heraus. Und mit der Sonne bilden sich am Nachmittag dann von Vorarlberg bis Oberösterreich und Oberkärnten ein paar teils kräftige Gewitter. Ab morgen, da steigert sich die Hitze dann wieder. Ö3, der schnellste Verkehrsservice Österreichs um 7.03 Uhr. Wir checken für euch Straße, Bus und Bahn. Und Michi, in St. Anton am Arlberg, da startet gerade der Radmarathon.
17: Der Arlberg-Giro mit 1500 Rennsportbegeisterten. Der Arlberg-Pass ist deswegen bis 8.15 Uhr gesperrt. Ausweichen könnt ihr durch den Arlberg-Tunnel. Die Rennstrecke führt dann ins Klostertal und dann weiter über die Montafoner Straße, Silbretter Straße und die Bad Snauntalstraße zurück nach St. Anton. Der Verkehr entlang der Strecke wird immer wieder angehalten. Und jetzt zu den Öffis in Wien. Bei der Wiener Schnellbahn halten die Züge ab sofort auch wieder in der Station Marzleinsdorfer Platz. Die Bauarbeiten sind abgeschlossen.
10: Eine gute Fahrt rein in diesen Sonntag.
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10: Guten Morgen am Sonntag.

0: mit Maroon 5 geht's rein in diesen ersten Sonntag im August.
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0: Gemeinsam schwitzen wir uns in diesen Sonntag hinein. Zumindest im Osten. Und ich finde ja das Beste eigentlich, wenn man eh schon so pickig ist und aufwacht und es ist heiß, Fenster auf. Gleich mal als Erstes. Zumindest eine spurkühlere Luft spürt man da im Gesicht. Und dann, wenn es euch noch immer zu heiß ist, dann ab in die Kirche, oder? Wir haben da eine Liste an kühlen Orten online für euch auf der Ö3 Homepage. Und Wolfgang Böhmer, der hat sich für uns die Hofkirche in Innsbruck angeschaut. Kennt man ja eigentlich unter dem Namen Schwarzmanderkirche. Gleich am Rand der Altstadt.
3: Es ist ein beeindruckender Ort hier, die 450 Jahre alte kaiserliche Hofkirche, wie sie eigentlich heißt. Aber jeder sagt eben Schwarzmanderkirche. Warum? Das sind diese schwarzen Mander, also Männer. Das sind 28 überlebensgroße, 2,40 Meter hohe schwarze Bronzestatuen. Und die, und da wird es wirklich spannend, das prunkvolle Grab mitten hier in der Kirche von Kaiser Maximilian I. umgeben. Der ist allerdings nicht hier, sondern in der St. Georgskapelle in Wiener Neustadt begraben. Aber sein Enkel Ferdinand I. hat hier, wie es heißt, für ewiges Gedachtnuss an den Kaiser, der ja sehr gerne in Tirol war, die Kirche mit dem leeren Grab hier erbauen lassen. Und hier auf dem Grab sieht man den Kaiser selbst knien vor dem Altar, bewacht von den 28 schwarzen Mandern, unter denen auch 8 Frauen sind. Allesamt sind das Persönlichkeiten oder Ahnen der Familie, aber etwa auch der sagenhafte König Arthur. Ist auch interessant, im Zweiten Weltkrieg wurden die schwarzen Männer aus Angst vor der Zerstörung in einen Felsenkeller in Kundl, also 55 Kilometer entfernt, gebracht und nach dem Krieg erst wieder aufgestellt. Die gesamte Kirche ist überhaupt Kunst auf höchstem Niveau, geschaffen von Künstlern wie etwa Albrecht Dürer. Und hier gibt es auch noch die 450 Jahre alte Ebert-Orgel zu bewundern, eine der ältesten spielbaren Renaissance-Orgeln der Welt. Und seit 1823 ist ja auch der Tiroler Freiheitskämpfer Andreas Hofer begraben. Und das alles macht die Kirche wohl mit zum bedeutendsten Kunstdenkmal in Tirol.
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3: Good morning, good morning. Wake up, get out of bed. It's Katy Perry. Get your sleepy butt out of bed.
4: Katy Perry sagt, hey, steht's auf. Ab aus dem Bett. Ja gut, ich meine, es ist schon ein bisschen hart, vielleicht um 7.19 Uhr am Sonntag. Aber mit dem hier ein bisschen leichter. Michael Jackson schicke ich euch gleich. Jana Petrik hier, guten Morgen. Und davor Katy Perry mit Watch It Burn. Mega-Hit, finde ich. Die macht übrigens gerade Urlaub in Südfrankreich. Wenn ihr wegen Urlaub seid, kommt's gut an.

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5: 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Jetzt beim schnellsten Verkehrsservice Österreichs mit Michi Matzke und Michi, der Arlbergpass, der ist gesperrt.
6: Noch etwa eine Dreiviertelstunde bis ca. 8.15 Uhr, da findet gerade der Arlberg Giro statt, ein Radmarathon. Ausweichen geht durch den Arlbergtunnel. Die Rennstrecke führt dann ins Klostertal weiter und über die Montafoner Straße und Silvretter Straße durch das Bad Znauntal zurück nach St. Anton am Arlberg. Der Verkehr entlang dieser Strecke wird dann immer wieder angehalten. Rainer Honz.
7: Drei Schlagzeilen. Die Waldbrände in Griechenland sind weiter außer Kontrolle. Sie breiten sich sehr schnell aus. Mehrere Dörfer, 60 Kilometer westlich von Athen, mussten am Abend evakuiert werden. Alle Bewohner und Touristen haben eine Nachricht aufs Handy bekommen mit der Aufforderung, sich in Sicherheit zu bringen. Bei einem Bombenanschlag auf ein Restaurant in Moskau sind 3 Menschen ums Leben gekommen. Eine Frau wollte mit einem selbstgebauten Sprengsatz in das Lokal hinein. Ein Wachmann hat sie aufgehalten. Beide sind bei der darauffolgenden Explosion ums Leben gekommen. Ebenso ein Gast des Restaurants, das laut Medienberichten für eine private Veranstaltung gebucht war. Und in Pinzgau ist am Abend ein Auto auf der Glocknerstraße von der Straße abgekommen und in der Salzach gelandet. Der Lenker hat sich aus dem sinkenden Auto befreien und trotz Strömung unverletzt ans Ufer schwimmen können. Die Feuerwehr hat das Auto dann per Seilwinde aus der Salzach gezogen. Jetzt zum Wetter und zu Nicola Biermeier.
3: Euer Sonntag wird zeitweise sonnig. Zeitweise sind aber auch Wolkenfelder dabei, vor allem in den kommenden Stunden. In Niederösterreich und der Steiermark kann es aus diesen Wolken sogar ein bisschen regnen. Nach und nach setzt sich aber vielerorts die Sonne durch und mit der Sonne bilden sich speziell im Bergland im Westen am Nachmittag erneut ein paar Schauer und teils kräftige Gewitter. Mäßiger Wind aus Nord bis Ost heute und vorübergehend nicht ganz so extrem heiß, bei 28 bis etwa 35 Grad, zum Teil jedoch schwül. Ab morgen steigert sich die Hitze wieder, am Dienstag und Mittwoch sind im Osten sogar wieder 40 Grad in Reichweite.
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0: Gossip. Die machen die kleinen Äuglein jetzt in der Früh ein bisschen größer zumindest. Hier ist Ö3 um 7.38 Uhr. Als super straighte Polit-Talkerin im Fernsehen, so kennen wir sie, Simone Striebel, die macht ja heuer auch die Sommergespräche. Aber es gibt auch eine ganz andere Seite, die wirklich nur die wenigsten von ihr kennen. Alina Zellhofer, ORF-Sportmoderatorin und eine gute Freundin von Simone Striebel. Die erzählt uns.
1: Mit ihrer partywütigen Seite, Faschingsparty in ihrer kleinen Wohnung und Vollgas. Meistens sind es Motto-Partys, wo

0: Menschen dann maskiert sind. Sie hat ja selbst auch einen großen Kostümfundus. Und ich glaube, es gibt wenige Menschen, die so ein Talent haben, Leute zu verbinden und zusammenzubringen. Es tönt Britney Spears aus den Boxen. Also es ist wirklich ein Erlebnis.
1: Da wären wir gerne dabei, oder? So als Mäuschen. Und Tobias Pötzelsberger, auch ein enger Freund von Simone Strebel, der kennt auch eine große Schwäche von ihr.
2: Ich hoffe, sie ist mir nicht böse. Sie neigt zum Zerdenken. Also manchmal denke ich mir oder sage ihr auch, erst jetzt dreh nicht nur fünf Runden im Kopf, scheiß drauf, tu es. Wenn es der Bauch irgendwie gut findet, stürz dich wo rein oder mach es einfach. Ja. Denk nicht in fünf Varianten, was könnte passieren, wenn ich A oder B tue. Manche Dinge muss man einfach tun und dann schauen, was rauskommt. Und wenn es ein Fehler war, dann fangen wir halt mal von vorne an. So. Also das ist schon sehr analytisch und streng mit sich selbst auch.
1: Was sie Tobias Pötzelsberger verdankt und wo ihre Freundin Alina Zellhofer lebensrettend sogar war. Heute ab 9 Uhr Simone Strebel in Frühstück bei mir bei Claudia Stöckl auf Ö3.

0: Guten Morgen um 7.48 Uhr.
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0: Und wenn sich Musiker, Musikerinnen zusammentun und man merkt, okay, die verstehen sich offenbar gut, die sind vielleicht sogar befreundet, das finde ich immer super interessant. Ja, weil da wären einfach die Stars, die sonst so weit weg sind, die unnahbar sind, die wären ein bisschen greifbarer. Also zum Beispiel Taylor Swift, die ja befreundet ist mit Selena Gomez oder auch mit Ed Sheeran. Oder auch Weedus und Ugly Kid Joe. Die beiden Bands, die verstehen sich offenbar auch super und gehen jetzt gemeinsam auf Tour. Ja, mit Freunden zusammenarbeiten sowieso das Beste, oder? Work, Bestie. Grüße gehen raus.

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5: Ö3, euer Hitradio gleich mit Billie Eilish und mit den Pet Shop Boys. Also ganz, ganz viel von eurer Musik. Damit starten wir rein in den Sonntag. Und mit Rainer Honz. Es ist 8 Uhr.
6: Schönen guten Morgen.
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8: Die Waldbrände in Griechenland sind immer noch außer Kontrolle. Bewohner und Touristen haben die Dörfer Alepochori, Psatha und Zachouli, 60 Kilometer westlich von Athen, verlassen müssen, berichtet die 3-Reporterin Martina Großfurtner.
9: Das Ministerium für Bürgerschutz hat Warn- und Evakuierungs-SMS verschickt, falls jemand die dichten Rauchwolken unterschätzt und die Gefahr nicht erkennt. Gestern haben sich die Flammen rund um das Dorf Portochermeno rasch ausgebreitet, denn durch den starken Wind konnten Löschhubschrauber nur am Abend gegen die Flammen kämpfen. In der Nacht mussten die Helfer in der Luft wieder pausieren. Am Boden sind 500 Feuerwehrleute im Einsatz gewesen. Die Rettungskräfte sind aber kaum vorangekommen, weil die Feuerwand zu groß gewesen ist. Das heißt, die Flammen sind teilweise mehr als 20 Meter hoch gewesen. Aus der Region Attika rund um Athen sind Tankwagen mit Wasser zu Hilfe gekommen. Außerdem haben Bagger Schneisen geschlagen, um das Feuer zu bremsen. Laut den Behörden ist eine Fläche so groß wie der Attersee verbrannt.
8: Nachdem seine milliardenschweren Investorenpläne krachend gescheitert sind, ist FIFA-Präsident Gianni Infantino in seiner Funktion schwer angezählt. Aus aller Welt kommen Kritik und Rücktrittsaufforderungen. Ö3-Reporter Gerd Prohaska.
10: Ja, seine Gegner wittern jetzt die Möglichkeit, Infantino zu stürzen oder massiv zu schwächen. Vor allem aus der Europäischen Fußballunion gibt es massive Vorwürfe für seine im Wortlaut der UEFA schäbigen, undurchsichtigen Deals. Angriffe, die in ihrer Deutlichkeit auch Guido Tognone, den ehemaligen Mediendirektor der FIFA, überrascht haben.
11: Dass sich die UEFA derart klar und derart einseitig gegen den FIFA-Präsidenten stellen würde, das hätte ich nie gedacht.
10: Massive Vorwürfe gegen Infantino kommen auch von den 41 Nord- und Zentralamerikanern. Verbänden. Vorwürfe gegen Infantino, die Guido Tognone versteht.
11: Spätestens seit der Weltmeisterschaft habe ich den Eindruck gehabt, er befindet sich in einem totalen Machtrausch. Er hat irgendwie den Boden verloren, er hat vergessen, wer die FIFA ist.
10: Und mittlerweile gibt es auch erste Namen von möglichen Gegenkandidaten. Nasser Al-Khalifi aus Katar, derzeit Präsident von Paris Saint-Germain, könnte im März gegen Infantino antreten.
8: Bundeskanzler Christian Stocker von der ÖVP verspricht eine Lösung für den Insolvenzentgeltfonds. Dieser Fonds zahlt ja bei Pleiten die Löhne und Gehälter der betroffenen Beschäftigten. Ihm geht aber das Geld aus. Stocker sagt allerdings, man werde sich erst anschauen, ob das noch mit Corona zu tun habe oder das Problem im System stecke. Je nachdem müsse eine Lösung anders ausschauen. Stillen in der Öffentlichkeit finden viele Österreicherinnen und Österreicher noch immer unangebracht. Und je älter das Kind ist, desto größer ist das Unverständnis, Ö3-Reporterin Nina Lehmann.
12: Nein, das sagen 19%, also fast ein Fünftel zu öffentlichem Stillen von Kindern über einem Jahr. Weitere 13% lehnen das Stillen von Kindern ab 2 ab. Das zeigt eine repräsentative Umfrage des Marktforschungsinstituts TQS. Und das, obwohl die Weltgesundheitsorganisation Stillen bis zum Alter von 2 Jahren oder darüber hinaus empfiehlt.
8: Und Nina, was sind die Gründe für diese Ablehnung?
12: Ja, die meisten der Befragten denken, dass das Kind schlicht zu alt sei. Viele empfinden Stillen älterer Kinder außerdem als irritierend. Und manche befürchten, dass das Kind zu abhängig von der Mutter wird. Allerdings ist ganz klar erkennbar, je jünger die Befragten sind, desto entspannter und offener sind sie beim Thema öffentliches Stillen.
8: Und jetzt zu Nicola Biermeier.
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9: Vorerst ziehen noch einige ausgedehnte Wolkenfelder durch, aus denen es vereinzelt leicht regnen kann. Nach und nach setzt sich heute aber meist die Sonne durch. Mit der Sonne entstehen dann wieder Quellwolken und speziell von Vorarlberg bis Oberösterreich und Oberkärnten am Nachmittag auch ein paar Regenschauer und teils kräftige Gewitter. Mäßiger Wind aus Nord bis Ost und vorübergehend nicht ganz so extrem heiß heute bei 28 bis etwa 35 Grad, zum Teil jedoch schwül. Ab morgen, da steigert sich die Hitze dann wieder.
5: Eine gute Fahrt rein in diesen Sonntag, jetzt mit dem schnellsten Verkehrsservice Österreichs, mit Michi Matzke. Und in Kärnten, da wird der Verkehr vor dem Karawankentunnel dichter, Michi.
10: Auf der A11 der Karawankenautobahn Richtung Slowenien, deswegen gibt es ab sofort Blockabfertigung vor dem Karawankentunnel. Tirol und Vorarlberg, der Arlbergpass bleibt noch etwa eine Viertelstunde lang gesperrt für den Radmarathon Arlberg Giro. Das Spitzenfeld biegt gerade ein vom Klostertal in die Montafoner Straße, weiter führt die Strecke dann über die Silvretta durch das Bad Znauntal und Stanzertal zum Ausgangspunkt zurück nach St. Anton am Arlberg. Dort wird der Sieger ab etwa 11 Uhr erwartet. Der Verkehr entlang dieser Strecke wird immer wieder angehalten.
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5: Kurz nach 8 haben wir es. Für einen Sonntag, ja, eigentlich schon noch früh. Guten Morgen, Dani aus der Ö3 Gemeinde.
15: Ja, guten Morgen. Warum ich so früh auf bin? Ich sag nur eins, Dachgeschosswohnung.
5: Ja, okay, da hilft gerade nichts. Aber hey, immerhin gemeinsam, ja, gemeinsam schwitzen wir da rein in diesen Sonntag.

0: mit Kelly Clarkson Richtung Kaffeemaschine. Oder vielleicht schon Richtung Zahnbürste, weil natürlich die Reihenfolge. Zuerst frühstücken, dann Zähne putzen. Ja, ja, ja, ich weiß. Da hat jeder eine andere Meinung. Wie schaut's denn aus mit euren Urlaubsfotos? Ich schaue mir die ja voll gern auch noch nach ein paar Wochen dann einfach nochmal durch. Das sind einfach coole Erinnerungen. Aber es gibt auch Urlaubsfotos, wo man sich einfach nur denkt, oh, irgendwie unangenehm. Cringe.
1: Wenn Leute bei Sehenswürdigkeiten immer mit ihrem Finger irgendwo herumspielen müssen, ja, beim Eiffelturm zum Beispiel, wenn sie die Spitze berühren.
2: Diese typischen Sprungfotos so aller Topmodels, diese Hände in die Luft und Füße in die Luft, also das geht auch gar nicht.
3: Man, mich interessiert es, wie jetzt der Sonnenuntergang nur dann da ausschaut. Man, das ist ja kein Skype Google Engel.
4: Mein Bruder hat mir Bilder von seinem FKK-Urlaub gesendet mit seinen Freunden. Das war etwas schockierend.
0: Ja, da lernen wir gleich alle besser kennen. By the way, Tom Walek, unser Ultra-Mikromann, also keine Ahnung, ob er solche Fotos da am Handy hat. Er erzählt aber uns auf jeden Fall in der aktuellen Off-Records-Folge, dass er so der Familienfotograf ist. Mhm. Wie das genau bei ihm ist und wie viele Fotos er am Handy hat. Stichwort Speicherplatz, könnt ihr euch anhören auf ORF Sound und überall, wo es Podcasts gibt.

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0: 8.20 Uhr. Und manchmal braucht es überhaupt keine großen Stadien oder Hallen. Nein, es braucht einfach einen Alvaro Soler. Der ist nämlich in Regensburg, in der Altstadt, mitten in der Fußgängerzone, ist der einfach aufgetreten. Einfach so, hat er Straßenmusik gemacht. Wow, da geht's ab.
1: Musik ist für alle, egal woher man herkommt. Guck mal, unsere Band, wir sind alle von verschiedenen Orten aus der ganzen Welt. Und das macht es auch schön.
0: Ja, wie sympathisch kann man eigentlich sein? Musik ist für alle da. Gleich auch die Pet Shop Boys für euch. Jana Petrik da, guten Morgen.

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1: 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Guten Morgen jetzt mit dem schnellsten Verkehrsservice Österreichs und wir starten auf der Tauernautobahn. Da ist der Notarzt-Hubschrauber im Einsatz, Michi.
13: Der Kratzbergtunnel ist deswegen gesperrt auf der A10 Richtung Villach kurz nach St. Michael. Der medizinische Notfall ist kurz nach dem Tunnel auf Kärntner Seite. Bitte die Dauer der Sperre abwarten. A11 Richtung Slowenien vor dem Karawankentunnel wird der Verkehr wegen Überlastung blockweise abgefertigt. Und in Vorarlberg befindet sich der Arlberg Giro Radmarathon gerade auf der Klostertaler Straße und auf der Montafoner Straße taleinwärts. Der Verkehr entlang der Strecke wird immer wieder angehalten. Rainer Honz.
14: 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Die Innenministerinnen und Innenminister der EU kommen am Dienstag per Video zu einer Krisensitzung zusammen, um über die Ankunft zehntausender Migranten in der spanischen Exklave Ceuta zu beraten. 22 EU-Länder, darunter Österreich, hatten diese Sondersitzung in einem Brief gefordert. Auch Spanien selbst. Mittlerweile sind fast alle Migranten wieder zurück in Marokko. Der Ansturm hat aber massive Kritik an Spanien ausgelöst. Italien hat die Schengen-Regelung mit Spanien ausgesetzt. 300.000 Menschen sind gestern in Hamburg beim CSD auf die Straße gegangen, ein neuer Rekord. Unter dem Motto Solidarisch Queer für eine Zukunft ohne Angst ist eine Parade von gut 60 Trucks durch die Stadt gezogen. Als Reaktion auf den Anschlag auf die Berliner Pride war die Hamburger Polizei mit doppelt so vielen Kräften wie im Vorjahr im Einsatz. Zwischenfälle wurden nicht gemeldet. Und Waldbrand bei Elbs in Tirol. Rund 70 Einsatzkräfte sind heute früh mit einem Hubschrauber in das Einsatzgebiet im Bereich des zahmen Kaisers nahe der Teufelskanzel geflogen worden. Feuerwehr und Bergrettung bekämpfen dort im felsigen, steilen Gelände gemeinsam den Flächenbrand im Waldboden. Jetzt zum Wetter und zu Nicola Biermeier.
15: Einige Wolkenfelder ziehen vorerst noch durch, speziell von Salzburg bis ins Nordburgenland und vereinzelt kann es da und dort leicht regnen. Nach und nach setzt sich heute aber verbreitet die Sonne durch. Mit der Sonne entstehen erneut Quellwolken und speziell von Vorarlberg bis Oberösterreich und Oberkärnten am Nachmittag ein paar Regenschauer und teils kräftige Gewitter. Mäßiger Wind aus Nord bis Ost und für einen Tag nicht ganz so extrem heiß, bei 28 bis etwa 35 Grad, zum Teil jedoch schwül. Ab morgen wieder außergewöhnliche Hitze. Am Dienstag und Mittwoch sind im Osten sogar wieder 40 Grad möglich.
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0: Preis und bestellt nur eine Kugel. Eine Kugel! Also, da kann ich mich ja nicht mal bei den Sorten entscheiden.
1: Guten Morgen, Österreich. Grisur vom Wecker-Team und das ist die aktuelle Ausgabe von
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3: Oder?
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1: Jetzt ist es so, dass eine ja keine ist, wie man so schön sagt. Aber gilt dieses Gesetz auch im Eisgeschäft? Meine Frage dazu geht so: Nur eine Kugel Eis wollen. Ist es eigentlich Wurscht oder ist das Wahnsinn?
5: Nur eine Kugel? Ja. Das ist Wahnsinn.
6: Nee, wenn man das 2-3 Mal am Tag macht, ist es eigentlich gut.
5: Ja, mindestens 2. Eine Geschmackssorte reicht nicht. Also auf keinen Fall.
7: Ist wurscht. Eins kann ausreichen.
8: Ich sehe das als Wahnsinn. Ich esse gern 3 oder 4. Bin auch ein bisschen größer, also ich esse gern mehr.
1: Nur eine Kugel Eis bestellen. Ist das
9: geht
1: wurscht?
9: Gar nicht.
1: Moment, meine Frage ist noch nicht fertig. Ist das wurscht oder ist das Wahnsinn?
9: Das geht gar nicht.
1: Weil?
9: Was macht man mit einer Kugel? Das ist viel zu wenig.
1: Mindestens?
9: Mindestens 2.
1: Und welche
9: Muster? Aller guten Dinge sind 3.
0: Absolut bin ich voll bei dir. Mehr ist mehr. So wie bei der Musik. Holly Humberstone gleich dabei. Tayo Cruz und Pitbull schicke ich euch auch. Jana hier, guten Morgen. Und das ist jetzt Somber. Richtig chilliger Sound zum Wachwerden.

Nickelback um 8.39 Uhr. Schafft ihr das? Ihr kauft euch ein

0: +43 800 600 600. Das ist die Nummer direkt zu mir ins Studio. Ich bin Jana Pietrick. Wer ist denn da jetzt in der Leitung?
1: Schönen guten Morgen aus Vorarlberg. Hier spricht der Wolfgang. Servus.
0: Servus, Wolfgang. Warum bist du schon wach?
1: Ja, ich bin jetzt gerade ins Auto eingestiegen. Ich starte in Bregenz, fahre nach Ockau im Burgenland und hole meinen Sohn ab, der jetzt 3 Wochen bei seiner Oma im Urlaub war. Endlich sehe ich mich Bub wieder.
0: Okay, da hast du aber eine lange Fahrt heute vor dir.
1: Da machen wir schnelle Geschichte. Vorarlberg, Wien ist ja nicht so weit, oder?
0: Na, das stimmt. Also zumindest im Herzen sind wir alle beieinander.
1: Sowieso.
0: Boah, okay, aber 3 Wochen, ja gut. Ich meine, da ist die Vorfreude schon riesig, oder?
1: Ich freue mich jetzt wirklich drauf wieder. Ne? Weißt du, wie es ist, oder? Wenn wir bei der Oma sind, da sind sie die kleinen Könige. Mein Sohn ist 13 und ja. Jetzt beginnt der jetzt das Leben schon wieder, wenn er bei mir dann ist.
0: Der ist jetzt gut durchgefüttert worden, 3 Wochen lang.
1: Ich denke mal doch schon, ja.
0: Eine gute Fahrt.
1: Danke,
0: schönen Sonntag.
1: Grüße.

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10: Frischer Kaffee auf dem Tisch und gleich geht's zum persönlichen Talk mit Polit-Talkerin Simone Strebel. Davor gibt's die News zum Tag mit Rainer Hons. Es ist 9 Uhr.
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12: Ab heute gilt die Kennzeichnungspflicht der EU für künstliche Intelligenz. Bestimmte KI-Inhalte wie etwa Deepfakes müssen von Anbietern und Betreibern klar kenntlich gemacht werden. Wer sich nicht dran hält, riskiert hohe Strafen. Für 3 berichtet Saskia Fenenbos.
13: Wenn künstliche Intelligenz zum Einsatz kommt, dann muss das ab jetzt auch auf den ersten Blick erkennbar sein und gekennzeichnet werden. Bei Unternehmen, Medienanbietern und auch in der öffentlichen Verwaltung. Staatssekretär für Digitalisierung Alexander Bröll.
14: Das bedeutet, die öffentliche Verwaltung wird bei KI-Anwendungen diese dementsprechend auch kennzeichnen, damit die Menschen wissen, sie haben es mit KI zu tun.
13: Zum Beispiel muss bei Chatbots und anderen Systemen, die direkt mit Menschen kommunizieren, der Einsatz von KI klar offengelegt werden. Auch bei künstlich erzeugten oder manipulierten Videos, Bildern oder Sounds. Und bei sogenannten Deepfakes, also KI-generierten Videos von Themen, die im öffentlichen Interesse stehen. Bei Nichtkennzeichnung drohen den Unternehmen eklatant hohe Strafen bis in Millionenhöhe.
12: Die große Anschaffung wird verschoben, der kleine Luxus bleibt. Little Treat Culture nennt sich der Trend, bei dem sich vor allem junge Menschen ganz nach dem Motto gönn dir kleine Belohnungen im Alltag leisten und auf Social Media teilen. Aus der Ö3 Wirtschaftsredaktion berichtet Martin Rauter.
15: Matcha Latte oder Pistazien Croissant. Kleine Belohnungen für zwischendurch liegen im Trend. Vor allem die Gen Z zelebriert das auf Social Media als Little Treat Culture. Der Griff zu kleinen Luxusartikeln statt zu größeren Anschaffungen ist nicht neu, sagt Cordula Zercher, Marketing-Expertin der WU Wien.
16: Interessanterweise sehen wir das während Krisen immer wieder. Das ist kein neues Phänomen.
15: Trotz steigender Preise wird Geld für kleine Genussmomente ausgegeben. Sie geben ein Gefühl von Kontrolle und eine kurze Auszeit vom Alltag, sagt die Expertin. Das berichtet auch eine Passantin in Wien.
17: Im Alltag gönne ich mir schon etwas, weil ich mir sage, wir strugglen eh alle.
15: Und gerade an heißen Sommertagen wie diesen kann man sich schon mal eine kleine Auszeit in Form eines sogenannten Spaßgetränks erlauben.
12: Ungarn schaltet sein Atomkraftwerk Porsche heute ganz ab. Grund ist der niedrige Pegel der Donau durch die anhaltende Trockenheit. Die Anlage wird mit Donauwasser gekühlt. In Italien kommen immer weniger Babys auf die Welt. Im Durchschnitt bekommt eine Italienerin heute 1,14 Kinder. Nur in Malta, Spanien und Litauen ist die Geburtenrate noch niedriger. Bei uns liegt sie bei 1,3. Experten sehen die Ursachen für Italiens historischen Geburtenrückgang vor allem in wirtschaftlicher Unsicherheit und hohen Lebenshaltungskosten. In Rom, Korrespondentin Sophie. Sophie Rubetz.
10: An fehlendem Kinderwunsch liegt es nicht. Trotzdem wurden in Italien 2025 nur noch 355.000 Kinder geboren. So wenige wie nie seit dem Zweiten Weltkrieg. Würden Frauen so viele Kinder bekommen, wie sie sich wünschen, wären es mehr als doppelt so viele, sagt der Präsident des italienischen Statistikamts. Wir müssen junge Paare unterstützen, ihren Kinderwunsch zu verwirklichen. Prekäre Jobs, hohe Wohnkosten und fehlende Kinderbetreuung erschweren vielen die Familiengründung. Fast jede zweite Frau fürchtet zudem berufliche Nachteile durch eine Schwangerschaft. Es fehle vielen jungen Menschen das Vertrauen, dass sie ausreichend unterstützt werden, sagt die Präsidentin des italienischen Sozialversicherungsträgers INPS. Experten fordern deshalb bessere Rahmenbedingungen, damit aus dem Kinderwunsch wieder Kinder werden.
12: Und jetzt zu Nicola Biermeier.
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7: Rund 6 Grad weniger warm als gestern um diese Uhrzeit ist es jetzt in Niederösterreich, Wien und dem Nordburgenland. Das liegt vor allem an den Wolkenfeldern, die derzeit noch durchziehen und damit die Sonne nur stellenweise durchlassen. Ganz vereinzelt fallen sogar ein paar Regentropfen. Diese Wolken lockern jedoch nach und nach jetzt auf und es wird verbreitet zeitweise sonnig. Im westlichen Bergland bilden sich am Nachmittag dann wieder größere Quellwolken und ein paar Regenschauer und teils kräftige Gewitter. Am Abend eventuell auch im Müll- und Waldviertel. Mäßiger Wind aus Nord bis Ost und für einen Tag nicht ganz so extrem heiß, mit 28 bis etwa 35 Grad, zum Teil aber schwül. Ab morgen legt die Hitze dann wieder zu.
18: U3 und der schnellste Verkehrsservice Österreichs mit Michi Matzke. In der Steiermark ist der Bosruck-Tunnel gesperrt, auf der A9 der Bühnenautobahn Richtung Linz, kurz nach Arning. In einer Pannenbucht im Tunnel steht ein defektes Wohnmobil. Das muss abgeschleppt werden, sollte aber, wenn alles klappt, laut Asfinag nicht allzu lange dauern. Bitte die Dauer abwarten. In Salzburg ist der Katschberg-Tunnel wieder frei, auf der A10 der Taunautobahn Richtung Villach, kurz nach St. Michael. Da war kurz danach der Notarzt-Hubschrauber im Einsatz, jetzt geht's wieder weiter. Und A11 Richtung Slowenien. Vor dem Karawankentunnel wird der Verkehr nur blockweise abgefertigt.
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20: Liebe Ö3-Hörerinnen und Hörer, einen schönen guten Morgen. Hier ist Simone Striebel. Ich moderiere heuer die ORF-Sommergespräche, die bald losgehen. Claudia Stöckel ist bei mir mit Frühstück bei mir. Ich habe Beeren am Tisch, ich habe Brot, Semmel, Croissants, Marmelade aus dem Garten und ich freue mich auf das Gespräch.
19: Alles da, der Tisch wunderbar gedeckt. Ich hoffe, bei euch zu Hause auch. Eigentlich hat Simone Striebel als Mädchen zu Hause in Grünau im Almtal, das ist das Dorf in Oberösterreich, wo sie aufgewachsen ist, am liebsten zu Britney Spears getanzt und gesungen und sich verkleidet. Aber trotzdem ist es nicht auf die Showbühne gegangen, sondern zur Innenpolitik im Fernsehen. Zuerst als Reporterin und mittlerweile als Moderatorin und Interviewerin. Wie das gekommen ist, das erzählt sie heute. Sie lässt uns in ihre Wohnung blicken und in ihr Leben abseits der Kamera. Einen schönen Sonntagvormittag mit Ö3.

0: Beispiel. Frühstück bei mir heute aus einer gemütlichen Küche zu Hause bei Simone Striebel, Moderatorin der ORF-Sommergespräche im heurigen Jahr. Einen schönen guten Morgen, danke für die Einladung.
1: Schönen guten Morgen, ich freue mich sehr, dass ich heute in Frühstück bei mir sein darf.
0: Und du hast mich nach Hause eingeladen. Du bewohnst eine kleine Wohnung im 3. Bezirk und du hast hier den Tisch gedeckt in dieser Küche, die sehr heimelig, ein bisschen dämmerig ist, weil die Fenster auf den Gang gehen. Was hast du aufgedeckt?
1: Ich habe Beeren aufgedeckt, Kipferl, Croissant, Semmel. Ich habe Marmelade aus unserem Garten in Grünau im Almtal von meiner Familie. Einmal Kirschenmarmelade, die hat mein Papa gemacht. Und einmal Grachalmarmelade, Grichal, eine Pflaumenart, die habe ich gemeinsam mit meinen Neffen gemacht. Ich glaube, es ist eine gute Auswahl.
0: Du moderierst heuer wieder die ORF-Sommergespräche, die Interviews mit den Politspitzen. Das hast du schon vor 6 Jahren einmal gemacht, damals zum ersten Mal. Wenn du auf dich damals zurückblickst und vergleichst mit der, die du geworden bist, was ist denn die größte Veränderung, würdest du sagen?
1: Ich habe mich irrsinnig weiterentwickelt. Ich bin jetzt, würde ich sagen, einfach mental sehr, sehr stark. Ich habe sehr viel dazugelernt im Fernsehen in den letzten Jahren. Es ist viel passiert. Ich bin ZIP-Moderatorin in der Früh geworden. Ich mache seit dem letzten Jahr auch den ZIP-Talk. Ja, es ist ein Teil von mir, 2020, aber jetzt, 2026, starte ich in ein neues Kapitel.
0: Also ich merke, da ist eine volle Dynamik drinnen und auch eine große Zuversicht und ja, so eine Leistungsbereitschaft, das zu machen.
1: Ja, wie ich zugesagt habe, habe ich gewusst, das wird natürlich ein harter Sommer. Wenn man bei den Sommergesprächen zusagt, weiß man, es ist viel Arbeit. Man steht unter Beobachtung natürlich auch der Öffentlichkeit, der Politik auch. Die schauen natürlich auch ganz genau, wie zum Beispiel das erste Gespräch läuft, was wir alles in der Sendung haben. Die Sommergespräche eint natürlich, dass es die wichtigsten Interviews des Sommers sind für uns im ORF, aber eigentlich auch, es ist ein Traditionsformat, aber es gibt immer neue Dinge und ja, da schauen die anderen natürlich dann auch drauf.
0: Was möchtest du sie denn diesmal besonders fragen? Es gibt ja meistens so ein Hauptthema, das sich durchzieht.
1: Heuer zählen für mich vor allem die Inhalte. Es ist auch wieder viel passiert. Der Iran-Krieg, der im Februar ausgebrochen ist, hat natürlich wieder diesen leichten Wirtschaftsaufschwung gedämpft. Und wir sind wieder mit verschiedensten Herausforderungen konfrontiert. Teuerung, Wettbewerb, Wirtschaftsstandort Österreich, all das ist wichtig. Und auch das Thema Gesundheit. Das heißt, für mich ist so, wie geht's jetzt mit Österreich weiter? Kommen die Reformen, die versprochen worden sind, und was muss geschehen, dass wir ja unseren Wohlstand halten oder uns vielleicht sogar verbessern, aber es wird schwierig, das wissen wir alle.
0: Wir starten mit einem Wunschsong von dir in dieses Frühstück bei mir. Du bist ein ganz großer Britney Spears-Fan.
1: Ja, schon seit 1998 habe ich zum ersten Mal ein Musikvideo von Britney Spears gesehen, habe mir ihren Namen aufgeschrieben. Ich habe damals so einen Zettel vor dem Fernseher gehabt und bin seitdem Fan. Wie ich dann die CD hatte, habe ich dann in meinem Zimmer die ganze Zeit dazu getanzt. Also wünsche ich mir Oops, I Did It Again von Britney Spears. I Did It Again, Sommergespräche, passt auch ganz gut.
0: Passt gut und ihr tut es hoffentlich auch, wie es ihr am liebsten habt, den Start in den Sonntag. Mit einem guten, kühlen Kaffee vielleicht heute. Einen schönen guten Morgen mit Ö3.

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2: Ich rufe ja immer gerne meine Gäste selber an, um sie einzuladen. Weil ich finde, damit beginnt schon die Geschichte vom Frühstück bei mir. Wie ist es zustande gekommen? Wie ist die Reaktion? Ganz viele, wenn sie meine Nummer eingespeichert haben und sehen, ich rufe an, dann merke ich schon, die Stimme wird manchmal zittrig. Und bei dir war es auch sehr interessant, weil du hast kurz nach Luft geschnappt.
3: Ja, ich war sehr überrascht.
2: Und dann warst du fast panisch, weil du dann gesagt hast, nein, ich will eigentlich nur die Sommergespräche machen und ich will gar nicht mich so sehr an die Auslage stellen. Du hast sehr mit dir gekämpft und dir dann Bedenkzeit erbeten.
3: Genau.
2: Und dann nach einem Wochenende zugesagt. Was war da der Prozess dahinter und was waren deine Bedenken?
3: Ja, ich habe heuer eigentlich nur das Minimum an Interviews gemacht und ich habe mir gedacht, nein, ich möchte um meine Person keinen Wirbel machen. Das war damals 2020 anders. Da war ich auf ganz vielen Titelseiten irgendwie davor. Und dann dachte ich mir so, nein, ich möchte es heuer einfach ruhig angehen. Dann hast du angerufen. Und was ich gleich dazu sagen kann, der Mensch, der sich am meisten freut, dass ich heute bei dir bin, ist meine Mama, weil sie hört die Sendung schon seit 1997.
2: Ja.
3: Und es war in meiner Kindheit, Jugend immer ein Sonntagsgespräch. Wer war bei Frühstück bei mir? Was hat die Person erzählt? Oder wir haben selber mitgehört. Und ich habe am Wochenende eben überlegt, du hast auch mit der Alina telefoniert, meiner Freundin Alina Zellhofer. Und wir haben uns besprochen. Dann habe ich mir gedacht, ja, ich mach's. Ich muss mich ja nicht verstecken.
2: Richtig.
3: Es war mir auch wichtig, dich zu mir einzuladen. Wie lebt jemand? Das sagt auch was über die Person aus. Welche Fotos hängen da bei mir am Kühlschrank? Und welche Bilder habe ich vielleicht von Reisen mitgenommen?
2: Ja, da wollte ich gerade sagen, danke für die Mitarbeit. Weil du hast sofort, als du beschlossen hattest, zuzusagen und wir telefoniert haben, hast du sofort gesagt, und ich lade dich auch zu mir ein. Also du kennst die Spielregeln und hast dann für dich das gesamte Setting schon beschlossen.
3: Genau.
2: Ja, es ist sehr schön. Und ja, wir haben auch einen schönen Einblick. Tom Wunderlich hat wieder die Fotos gemacht und die sind alle online zu sehen. Also werfen wir nochmal einen Blick auf die Sommergespräche und auch ein bisschen behind the scenes. Wie gehst du mit Nervosität um? Das sagen ja auch die Größten. Ich hatte ja vergangene Woche Bryan Adams zu Gast und habe ihn auch gefragt, hast du noch Lampenfieber? Gibt es überhaupt was für einen Rockstar, der seit 42 Jahren auf der Bühne steht und einen Grammy gewonnen hat? Und er sagt, ja, wenn ich das nicht mehr habe, dann zeigt es, es ist mir nicht mehr wichtig. Wie siehst du das?
3: Genauso. Ein bisschen Nervosität, aufgeregt sein gehört dazu, ist ganz normal. Am Anfang bin ich schon aufgeregt oder am Tag davor. Aber es ist auch ein Zeichen, dass man wachsam ist, wenn man aufgeregt ist. Ein gewisses Maß an Aufgeregtheit ist gut.
2: Du hast mir, und das finde ich auch noch sehr interessant, du hast mir gesagt, du hast eine App, die dich auch auf den Auftritt vorbereitet.
3: Ja, ich habe so eine Meditations-App, die nutze ich manchmal zum Einschlafen, weil ich ja, wenn ich Frühdienst habe, relativ früh ins Bett muss. Ich gehe dann immer um 20.30 Uhr ins Bett und da höre ich was zum Einschlafen. Aber auf dieser App gibt es auch so einen Podcast, der heißt Before a Performance, also vor einer Performance. Den habe ich mir schon oft vor wichtigen Auftritten angehört. Das ist dann sehr motivierend. Du stellst dir vor, du hast das schon geschafft und es ist alles gut gegangen. Du musst quasi nicht mehr aufgeregt sein. Also so ganz so überdrüber positiv und es ist manchmal ein bisschen lächerlich dann für mich, aber das hilft dann immer, denke ich mir, ja. Und am Ende wird alles gut gehen.
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0: Einen schönen Sonntagvormittag mit Ö3. Ich hoffe, ihr habt einen kühlen, schattigen Platz und ein kühles Getränk in der Hand. Und ja, also mein heutiger Frühstücksgast, die schwitzt eigentlich sehr gerne, sehr sportlich, Simone Strebel, Polit-Talkerin im ORF. Wir sind bei ihr zu Hause in der Küche, da steht das neue Fahrrad, im Wohnzimmer Yogamatte, Hanteln und ein sehr beeindruckender 12-Kilo-Ball. Was machst du mit dem
1: Ball? Dann kann ich Kniebeugen machen. Ich laufe sehr gern, aber ich mache auch Krafttraining, weil ich konnte zum Beispiel von Mai 2024 bis Juni 2025 keinen einzigen Schritt laufen. Ich hatte so Schmerzen in den Knien und aber keine wirkliche Diagnose. Also ich würde es zusammenfassen unter Läuferknie und Überlastung. Das war für mich auch irgendwie prägend, dass ich mir gedacht habe, ja, also wenn ich dann wieder laufen kann, dann mache ich Krafttraining und baue auch mein Knie auf. Am Anfang bin ich nur 3 Kilometer gelaufen und es hat sich dann immer mehr gesteigert und dann konnte ich mich auch anmelden zum Wiener City Marathon und bin 21 Kilometer gelaufen und ein Jahr davor konnte ich gar keinen einzigen Schritt laufen. Ja, ich war dann wirklich glücklich, als es dann wieder ging.
0: Auf jeden Fall ist die Bewegung wichtig für dich.
1: Ja, schon.
0: Also das machst du jetzt nicht nur für die Figur, sondern auch für körperliche Fitness.
1: Das Wichtigste ist für mich draußen sein. Also das Schönste ist eigentlich, wenn der Tag beginnt und ich war schon draußen, egal ob es geregnet hat oder die Sonne scheint. Das ist einfach was Tolles. Hauptsache Bewegung.
0: Ab ins Wasser, das eignet sich heute sicher am besten. Einen schönen guten Morgen. Schön, dass ihr da seid. Schön, dass ihr zuhört. Schön, dass ihr uns vielleicht im Ohr habt, jetzt gerade beim Sport machen. Schönen Sonntag mit Ö3.
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11: 9.30 Uhr, Ö3 mit dem schnellsten Verkehrsservice Österreichs mit Michi Matzke. Ein Unfall in der Obersteiermark, B117 Buchaustraße bei Buchau. Ö3er melden hier eine Sperre und Stau. Laut Polizei Steiermark wird die Unfallstelle aber in der nächsten Viertelstunde geräumt. Und Kärnten, A11 Karawankenautobahn Richtung Slowenien. Vor dem Karawankentunnel wird der Verkehr wegen Überlastung nur blockweise abgefertigt.
12: Und wir frühstücken weiter in der Küche von Simone Striebel. Auf der Kühlschranktür, da kleben viele Fotos, zum Beispiel eines von Alina Zellhofer, der ORF-Sportmoderatorin. Die beiden sind beste Freundinnen. Und Alina hat Simone auch begleitet dann, als die schwierige Zeit gekommen ist, bei der Premiere der Sommergespräche 2020, als Simone, damals 33, sie zum ersten Mal moderiert hat. Viel Hate im Internet hat es gegeben. Alina, welche Gedanken hast du ihr mitgegeben, dass sie da durchkommt durch diese schwierige Zeit?
13: Ja, einfach einmal zu versuchen, herunterzubrechen, wer sind die Menschen, die da was von sich geben. Viele von denen verstecken sich hinter irgendwelchen anderen Namen. Da den Schritt zurückzumachen und zu filtern, was richtet sich gegen mich, was richtet sich gegen das Unternehmen, für das ich stehe. Dann doch wieder zu sehen, was kann ich machen, was kann ich beitragen, habe ich meinen Job erledigt. Und es wird immer Menschen geben, denen man es nicht recht machen kann. Also du wirst sie nie alle überzeugen.
12: Hat Simone vielleicht noch eine Rechnung offen, weil sie jetzt wieder Ja gesagt hat, trotz dieser ersten Erfahrung? Und wo steht sie eigentlich zwischen Mut und Angst? Darüber sprechen wir noch in Frühstück bei mir hier auf Ö3. Einen schönen Sonntagvormittag.

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2: Wir haben hier zwei selbstgemachte Marmeladen auf dem Frühstückstisch. Kriecherln, die sind ja jetzt gerade reif, und Himbeere, glaube ich.
3: Kirsche. Die Kirsche ist von heuer. Die Kriecherl-Marmelade ist von letztem Jahr.
2: Du sagst das auf Oberösterreichisch.
3: Ich sage einmal, ich kann nicht Kriecherl sagen. Ich muss Kriecherl. Ich habe zwei Neffen, meine Schwester, von meiner Schwester. Und die wohnen in Hamburg und reden natürlich Hochdeutsch. Aber ein Wort sagen sie auf Dialekt, nämlich Kriecherl, weil es gibt kein Wort dafür. Sie wissen kein anderes Wort. Und das ist immer so süß. Und mit denen habe ich diese Kriecherl-Marmelade gemacht. Und mein Papa hat diese Kirschenmarmelade gemacht. War heuer ein gutes Kirschenjahr.
2: Also wir blicken zurück nach Grünau im Almtal vor über 30 Jahren, als die kleine Simone ihre Kindheit dort verbracht hat. Und du hast mir erzählt, bei deinen Eltern waren so zwei unterschiedlichste Persönlichkeiten vorhanden. Dein Vater, der mutige, verwegene, mit dem du fischen warst als kleines Kind. Und du hast gesagt, er hat dich manchmal auch ins Wasser fallen lassen.
3: Ja, ich bin oft ins Wasser gefallen.
2: Und du hast noch gar nicht schwimmen können, aber hast offenbar gelernt, damit gut umzugehen,
3: ja,
2: zu überleben.
3: Ja, manchmal war das Wasser nicht so tief. Ja. Ja.
2: Und deine Mutter war eher vorsichtig, ängstlich. Und wenn du jetzt ganz tief in deine Persönlichkeit gehst, was hat sich durchgesetzt bei dir?
3: Da muss ich das Image meiner Mama zurechtrücken. Also sie hat sich immer besonders um die Familie gekümmert, und sie ist auch ein kreativer Kopf, und sie hat das Haus immer dekoriert.
2: Wir wissen, die Mama hört zu.
3: Also sie hat schon gesagt, das ist ihre Sendung.
2: Also wir grüßen Sie ganz herzlich. Vielen Dank für die Treue über so viele Jahre.
3: Ja, also, gut. Und natürlich, mein Papa war eher so ein Abenteurer, und aber wenn wir dann mit meinem Papa wandern waren oder am Bach, war halt er immer der gesagt hat, ja, spring drüber oder spring rein. Und meine Mama war immer so, passt's auf, ja. Und was mir geblieben ist, ja, wenn es drauf ankommt, bin ich auch mutig.
2: Was war in deinem Empfinden das Mutigste abseits einer beruflichen Entscheidung, das Mutigste, was du jemals gemacht hast in deinem Leben?
3: Mutig war von mir, das klingt jetzt so komisch, aber ich komme aus einem sehr, sehr kleinen Ort. Es sind 2000 Leute wohnen in diesem Ort. Ich habe starken Dialekt gesprochen, als ich nach Wien gekommen bin. Und für mich war das schon ein großer Sprung von diesem kleinen Ort dann in der großen Stadt. Und ich dachte mir, ich lebe mich total schnell ein und so, aber ich habe dann mein Zuhause irrsinnig vermisst, was ich überhaupt nicht erwartet habe. Ich hatte gedacht, ich komme in die Stadt und alles gehört mir, und es war überhaupt nicht so.
2: Und deinen Dialekt, den hast du dir bewusst abtrainiert, oder geht's noch?
3: Ja.
2: Goi, oder? Das ist für mich Oberösterreich.
3: Goi, ja. Oder netter, nur, Frali. Das habe ich schon, so super arge Dialektwörter sage ich jetzt nicht mehr, aber ich kann, also mit meiner Familie rede ich Dialekt, mit meiner Freundin Alina Zellhofer rede ich Dialekt, aber ich war ja an der Fachhochschule Wien dann, habe Journalismus studiert, und wir hatten die große Anneliese Rohrer bei uns auch als Lektorin, das war ganz toll, und wir lieben sie alle. Sie hat mal zu mir gesagt, Frau Striebel, Sie und Ihr Dialekt, sie weiß nicht, ob das beim Fernsehen, ob das so hinhaut. Und heute erzählt sie noch den Studierenden, hat sie mir mal erzählt, ja, dass sie das mal zu mir gesagt hat und dass ich es doch geschafft habe. Es ist ja auch schön, wenn man einen Dialekt hat. Ich will ihn ja überhaupt nicht missen. In der ersten Zeit, wo ich beim Report begonnen habe, hat mir das ja auch sehr geholfen, weil ich war oft am Land unterwegs mit der Kamera. Und das ist ganz anders, wenn ich in der Sprache der Leute dort sprechen kann. Ich habe auch oft Interviews auf Dialekt geführt. Aber bei der ZIP geht's halt nicht.
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2: Würdest du mir mal das Ei geben? Ein hartes Ei hast du da gemacht? Ja, Proteine hier am Tisch.
3: Ja, damit ich dazwischen nichts kochen muss, habe ich hartgekochte Eier gemacht.
2: Alles gut geplant. Die Sommergespräche 2020, das war ein Raketenstart. Du hast davor noch nicht moderiert, du warst Reporterin, bist gefragt worden, warst 33 Jahre jung und dieses Erlebnis, das zu machen, war durchwachsen. Auf Social Media hat es dann wirklich Hate gegeben gegen deine Person. Ich habe mir da einige Postings rausgesucht. Moment.
3: Kann ich mal abbeißen?
2: Ja, beiß mal ab, bis ich das finde. Also ganz oft ging es darum, dass du deinen Gästen zu oft ins Wort fällst. Zum Beispiel ein Posting auf Facebook, schrecklich. Die Moderatorin beendet die Sätze der Interviewten nach persönlichem Geschmack. Eine Babs-Nunne hat damals gepostet, schwächste Leistung seit langem, kann Gesprächspartner nicht ausreden lassen. Vielleicht doch nicht die beste Wahl des ORF. Also sehr viel negativer Wind ist dir entgegengeblasen. Wenn du jetzt darauf zurückblickst, wie waren die Gefühle und wie bist du damit umgegangen?
3: Für mich war es so eine Welle des Hasses, auch eine Art Shitstorm damals. Ich habe natürlich mit Kritik gerechnet, aber dass so viel dann kommt, das war dann für mich schon eine harte Zeit einfach. Natürlich wusste ich, lest ihr das nicht durch, ja, aber man kommt fast nicht dran vorbei. Ich bin ja auch auf Social Media und habe dann ja auch Nachrichten bekommen und alles Mögliche.
2: Und damals war ja Twitter noch
3: ein großes Thema. Ja, Thema. Genau. Mhm. Und da kommt man gar nicht dran vorbei. Es war dann einfach modern auf mir rumzuhacken in diesem Sommer, so hatte ich das dann das Gefühl. Und währenddessen war für mich aber klar, okay, du kannst dich da jetzt nicht verlieren in diesem Hass, du musst jetzt weitermachen. Du hast noch 3-4 Gespräche und die erledigst du so bestmöglich. Und es war natürlich hart, ich hatte aber auch von meinen Freundinnen und Freunden sehr viel Unterstützung. Du siehst ja auch auf meinem Kühlschrank habe ich ein Foto von den Sommergesprächen 2020, wo meine engsten Freunde, die Alina Zellhofer, der Matthias Westhoff und meine Schulfreundin Helena auf diesem Foto sind. Die haben mich damals beim letzten Gespräch begleitet und das war auch sehr, sehr schön. In dieser Zeit ging es für mich einfach nur darum, okay, die Leute kritisieren mich, ich muss weiter abliefern. Erst danach habe ich irgendwie gemerkt, boah, das hat schon was mit dir auch gemacht. Ja, für mich eine große Lehre, aber auch ein wichtiges Erlebnis. Also man kann ja nie die Zeit zurückdrehen. Ich würde es nochmal machen, ja. Auch im Wissen, was ich da erlebt habe, weil es hat mich auch irrsinnig gestärkt. Ich habe jetzt das Gefühl, da kann mich jetzt wenig umhauen.
2: Ich habe mich auch in der Branche umgehört und einige Kolleginnen haben gemeint, es war einfach zu früh. Natürlich hast du dich ja selber dazu entschlossen, aber mit 33 dieses große Format, dieses große Politformat zu moderieren und diese Interviews zu machen und dass du auch inhaltlich dem Ganzen noch nicht gewachsen warst. Kannst du dem was abgewinnen oder wo ist das zu streng gesehen?
3: Also ich war ja schon 12 Jahre Politikjournalistin. Jetzt bin ich 18 Jahre Politikjournalistin. Also ich habe mich immer mit diesem Thema beschäftigt. Also fachlich würde ich sagen, nein. Und zu früh, ich finde es ja gut, wenn junge Leute was machen dürfen. Also ich fand es ja gut, dass ich damals für diesen Job gewählt wurde. Und dann ist immer individuell. Es war dann halt einfach nicht der Sommer für mich, ja. Aber es gehört dazu, zu einem Menschen oder auch einer beruflichen Laufbahn, dass es dann auch mal Krisen gibt. Und ich möchte es nicht missen. Es war hart, aber es gehört zu meinem Leben dazu.
4: Ja,

0: Deine Freundin Alina Zellhofer, die ORF-Sportmoderatorin, mit der habe ich auch über diesen sehr prägenden Moment und dieses sehr prägende Jahr in deinem Leben gesprochen, als du zum ersten Mal die Sommergespräche moderiert hast. Und die hat aber schon gesagt, der Shitstorm, der Hate
1: war definitiv was, was Spuren hinterlassen hat. Und es war dann schon sowas wie ein Full-Circle-Moment, als sie heuer wieder gefragt worden ist, das zu machen. Und so auch das Gefühl, so hätte ich wahrgenommen, da ist noch eine Rechnung offen.
2: Ja, kann schon, ich empfinde es nicht so, aber kann schon sein. Aber Full-Circle-Moment stimmt auf jeden Fall. Ich habe mich irrsinnig gefreut, wie ich dann gefragt wurde. Aber es war dann so, ich habe dann auch an die Zeit vor 6 Jahren gedacht und ja, mir gedacht, wow, wenn du das gewusst hättest, dass du 6 Jahre später noch einmal machst, dann
0: ja. Wärst vielleicht sogar gelassener gewesen.
2: Ja, wäre ich vielleicht gelassener gewesen. Oder ich dachte mir ja damals auch, vielleicht machst du nie wieder was Großes. Habe mir aber dann auch gedacht, ja okay, wenn es jetzt so ist, dass dann nichts mehr kommt, dann musst du es auch irgendwie akzeptieren oder damit leben. Ja, aber dass ich jetzt 2026 die Sommergespräche mache, ich bin wenige Monate vor meinen 40er, dann habe ich es zweimal in meinen 30ern gemacht und das ist auch irgendwie ein schöner Abschluss.
0: Also zuletzt noch, was könntest du uns allen mitgeben aus dieser Erfahrung, durch einen Hagel an Kritik gegangen zu sein und dann bist du wieder aufgestanden?
2: Ja, alles geht vorbei. Ja.
0: Das ist es.
2: Ja.
0: Ja, Gott sei Dank geht nicht nur der Urlaub vorbei, sondern auch die Krisen. Es tut gut, sich daran zu erinnern, falls ihr gerade in einer schwierigen Phase seid. Simone sagt, sie ist daraus gestärkt hervorgegangen. Die ORF-Sommergespräche starten in 8 Tagen am Montag, den 10. August, mit Grünen-Chefin Leonore Gewissler und Simone Striebel um 21 Uhr auf ORF 2.

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12: Ein wunderschöner Strauß Sonnenblumen steht bei uns am Tisch. Ich hoffe, bei Ihnen strahlt auch etwas hier in den Sonntagvormittag hinein. Wir reden gleich weiter mit Simone Striebel. Davor gibt's die News zum Tag mit Rainer Hons.
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14: Es ist 10.01 Uhr. Immer mehr junge Menschen sind von Wohnungs- und Obdachlosigkeit betroffen. Eine breit angelegte Studie in Innsbruck bestätigt diese Entwicklung in ganz Europa und auch in anderen heimischen Städten, berichtet Ö3-Reporter Wolfgang Böhmer.
15: Allein in Innsbruck haben 1.400 Menschen kein eigenes Dach über den Kopf. Fast 40% davon sind erst zwischen 18 und 29 Jahre alt. Tendenz steigend. Viele haben zwar einen Job, können sich aber trotzdem keine Wohnung leisten, leben dann meist auf einer Matratze bei Bekannten. Das schafft Abhängigkeit und nicht selten berichten Frauen dann auch noch von Übergriffen, sagt Innsbrucks Vizebürgermeister Georg Willi.
16: Wir schießen mit den Wohnungspreisen, vor allem auch mit den Mieten, durch die Decke. Da bleiben viele auf der Strecke und landen in entweder prekären Wohnverhältnissen, oft unter großem Druck oder tatsächlich auf der Straße und in Notschlafstellen.
15: Viele Betroffene haben oft trotz Job auch schon Schulden. Da fordern Experten mehr Hilfe durch die Schuldnerberatung, die besser finanziert werden muss. In Innsbruck wird aktuell auch ein Wohnareal errichtet, in dem vor allem 600 junge Menschen eine günstigere Wohnmöglichkeit finden sollen.
14: Waldbrand auch in Perneck im steirischen Bezirk Bruck mit Zuschlag. Ein Gewitter mit Blitzschlag dürfte das Feuer an 3 Stellen ausgelöst haben. 140 Feuerwehrleute waren bis zum späten Abend im Einsatz. Heute setzen Feuerwehren und 2 Hubschrauber die Löscharbeiten fort. Und am Zahmen Kaiser in Ebbs in Tirol sind Bergrettung und Feuerwehr gemeinsam im Einsatz, um einen Waldbrand im steilen Gelände bei der Teufelskanzel zu löschen. Nicht nur am Flughafen oder an manchen Grenzen wird im Urlaub der Reisepass kontrolliert, sondern verstärkt auch an den Urlaubsorten selbst, vor allem in Italien. Muss man sich also auch am Strand oder im Restaurant mit Pass ausweisen können? Für drei berichtet Gerhard Janser.
17: Stichprobenartige Kontrollen kann und darf es immer geben, selbst wenn man am Strand unterm Sonnenschirm liegt. Dort reiche aber oft eine Kopie des Reisepasses oder Personalausweises. Der sollte lieber sicher verwahrt im Hotel bleiben, rät Dagmar Redl, Verkehrsexpertin des ÖAMTC.
18: Was definitiv kein Reisedokument ist, der Führerschein. Dieser Mythos, der haltet sich sehr hartnäckig. Es ist in Österreich ein amtlicher Ausweis, aber es ist kein Reisedokument.
17: Wer mit Enkelkindern oder Kindern von Freunden verreist, braucht zudem eine Vollmacht der Erziehungsberechtigten. Und auch Haustiere benötigen Reisedokumente, einen EU-Heimtierausweis, der vom Tierarzt ausgestellt wird.
14: In der Fußball-Bundesliga steigen heute auch die Europacup-Teams Austria und Rapid in die neue Saison ein, wobei sich Rapid schon vor dem Spiel gegen Altach über einen unerwarteten Millionenregen freuen darf. Ö3-Reporter Gerd Prohaska.
19: Ja, der 50-Millionen-Transfer von Ex-Rapidler Mamadou Sangaré von Lens nach Brentford in die englische Premier League spült auch nachträglich noch einmal 5 Millionen Euro in die Kasse in Hütteldorf. Wenn jetzt noch 3 Punkte gegen Altach folgen, dann wäre es eine perfekte Woche für Rapid. Allerdings, das wollen die Vorarlberger rund um Kapitän Lukas Jäger verhindern.
20: Jeder Fußballer spielt gerne vor vollen Tribünen und das ist schon auswärts bei Rapid. Das sind schon besondere Stadien in Österreich und da haben wir eine riesengroße Vorfreude und hoffen, dass wir da möglichst Punkte mitnehmen und gut performen können.
19: Davor spielt die Austria beim WRC mit der Hoffnung auf einen besseren Saisonstart als letztes Jahr, so Reinhold Ranftl.
21: Man hat es gesehen, wenn der Start nicht gut ist, dann rennst du hinten nach und das ist dann ein Teufelskreis.
19: Und ebenfalls ab 17 Uhr betritt Aufsteiger Lustenau zum ersten Mal die Bundesliga-Bühne und zwar gegen Ried.
14: Und neuer Hitzerekord in Südkorea. In der Stadt Yangsan sind heute 42,5 Grad gemessen worden. So heiß war es in Südkorea noch nie seit Beginn der Aufzeichnungen vor einem Jahrhundert. Seit Tagen herrscht in Südkorea jetzt schon eine Hitzewelle mit Temperaturen über 40 Grad. Bei uns heute kein 40er in Sicht, dafür dann nächste Woche. Weiter zu Nicola Biermeier.
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12: Heute werden es 28 bis 36 Grad in Österreich, zum Teil schwül. Ab morgen legt die Hitze dann wieder zu. Im Osten sind vor allem am Dienstag und am Mittwoch um 40 Grad möglich. Zurück zu heute. Die Wolken von Salzburg bis ins Burgenland werden jetzt weniger und dann zeigt sich überall zeitweise die Sonne. Im Lauf des Nachmittags bilden sich im westlichen Bergland dann größere Quellwolken und ein paar Regenschauer und teils kräftige Gewitter. Am Abend eventuell auch im Mühlviertel und dem westlichen Niederösterreich. Außerdem frischt zeitweise mäßiger Wind aus Nord bis Ost auf.
22: 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Es läuft im Großen und Ganzen gut auf den Straßen. Nur in Kärnten wird der Verkehr blockweise abgefertigt. Auf der A11 der Karawankenautobahn vor dem Karawankentunnel. Und zwar bei der Ausreise nach Slowenien.
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24: Noch einmal einen schönen Vormittag. Hier ist Simone Striebel heute bei Frühstück bei mir und Claudia Stöckl. Ich freue mich auf die nächste Stunde und auf einen spannenden Austausch.
12: Ja, es bleibt weiter spannend. Heute gibt es einige persönliche Fragen an die Polit-Talkerin. Sie lebt alleine, sie reist oft alleine und da sagt ihr guter Freund ZIP-Moderator Tobias Bötzelsberger.
25: Simone neigt insgesamt ein bisschen dazu, Dinge gern mit sich selber auszumachen.
12: Obwohl die Freunde stehen schon sehr hoch im Kurs und Tobias Bötzelsberger kann viel mehr, als uns die Nachrichten zu erzählen. Wann hat Simone Striebel ihren guten Freund, den News-Anchor, zu Hilfe geholt? Und was hält sie von Kaffee als Liebeserklärung ans Bett? Darüber reden wir jetzt gleich hier auf Ö3. Einen schönen Sonntagvormittag mit Frühstück bei mir.

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2: Du hast dir gesagt, über deinen Beziehungsstatus willst du nicht sprechen?
3: Mhm. Nein, gar nicht. Also das gehört für mich zu meiner Privatsache. Ich habe das Gefühl, es gibt viele Sachen über mich im Internet zu lesen, alles, was ich gerne mache, woher ich komme. Einen kleinen Teil behalte ich dann einfach für mich.
2: Ich habe mir überlegt, wie können wir über dich und eine persönliche Gefühlskomponente reden. Und ich habe mir jetzt von meinen Sommergesprächen mit den Politikern und Politikerinnen einige private Sätze herausgesucht. Mhm. Und ich möchte dich dazu fragen, wie das bei dir so ist. Allgemein über das Leben und die Liebe.
3: Okay.
2: Ja? Also nehmen wir Andreas Babler. Der hat bei mir gesagt, dass er seiner Frau immer den Kaffee ans Bett bringt.
4: Manchmal bringe ich dann noch mit, sozusagen am Handy, dass ich noch überrasche mit einer guten Musiknummer, dass wir gut in den Tag kommen.
2: Ist dir das auch schon mal passiert, dass ein Mann das bei dir gemacht hat?
3: Kaffee ans Bett bringen, ja, aber nicht mit Love Song.
2: Dann kommen wir zu Leonore Gewessler.
3: Mhm. Hat ihren Mann im Flugzeug kennengelernt.
2: Genau, schau, das hast du aus Frühstück bei mir.
3: Genau.
2: Ja. Und dann hat sie eben gesagt,
5: ich habe vor allem die Erinnerung daran, dass wir es sehr lustig miteinander gehabt haben. Ja, großer Humor, sehr gescheit.
2: Was muss bei dir ein Mann mitbringen? Geht es mehr um Humor oder geht es mehr um Lebensphilosophie, Wissen und Klugheit?
3: Humor ist auf jeden Fall wichtig, dass man gut kommunizieren kann, dass man Spaß hat. Das ist auf jeden Fall wichtig.
2: Beate Meinl-Reisinger hat bei mir gesagt, dass die größten Diskussionen bei ihr zu Hause sind.
6: Und wenn man versucht, das halbe-halbe zu machen, dass es da Diskussionen gibt über die Frage, wer macht jetzt was?
3: Da ich jetzt alleine wohne, stellt sich die Frage nicht. Ja, ich wohne allein, ich mache alles selbst und muss bei niemandem den Haushalt machen.
2: Tobias Bötzelsberger hat mir verraten, dass er die Vorhänge bei dir aufgehängt hat.
3: Das stimmt, ja. Er ist teilweise mein Handwerker. Er hat die Rollos bei mir montiert und mir auch beim Kasten geholfen. Hat er bei meinen Nachbarn geklingelt und um irgendein Werkzeug gefragt. Und die war dann so, okay, der ZIP-Moderator läutet bei uns an und holt jetzt das Werkzeug. Sie wissen natürlich, wo ich arbeite, aber das war für die auch irgendwie lustig.
2: Und ihr habt eine sehr, sehr innige Freundschaft. Also er hat mir erzählt, dass er auch in dieser Küche, in der wir jetzt gerade sitzen, an diesem Tisch schon öfters gesessen ist, auch dir sehr viel anvertraut hat. Mhm. Du hast ihn auch schon bei Liebeskummer getröstet, hat er gesagt. Ich habe ihn gefragt, aber er hat es bestätigt. Im letzten Herbst zum Beispiel. Also wir wissen auch dann gleich etwas über ihn. Und zwei Kommentare auf Instagram, die ich gefunden habe. Also es gibt dort sehr, sehr viele Männer, die dich anhimmeln. Und da zum Beispiel ein Kommentar, hallo liebe Simone, ich würde dich gerne kennenlernen, geht das? Und ein anderer Mann hat gepostet und kommentiert bei dir, bist du verheiratet und kann man bei dir Chancen haben? Was richtest du diesen Männern aus?
3: Also, was ich dir verraten kann, ich bin nicht verheiratet, Claudia, das kann ich dir verraten, aber ich glaube, das
2: bin hätten wir schon erfahren.
3: Hätten wir schon erfahren, wahrscheinlich. Bin ich nicht. Ja. Nur weil mir jemand auf Insta schreibt oder so, ist es nicht so, dass man mich kennenlernen kann. Wir sind nicht bei den Liebesgeschichten.
2: Aber sagen wir so, wenn wir jetzt ein privates Glück auf einer Skala von 1 bis 100, 100 ist der Höchstwert, sehen, wo würdest du es ansiedeln?
3: Also privates Glück heißt nicht unbedingt, ich bin glücklich in einer Beziehung, sondern privates Glück heißt für mich, ich habe ganz tolle Freunde, ich habe eine tolle Familie, die mich unterstützt, ich habe eine Schwester, ich habe zwei Neffen, die ich sehr liebe. Das gehört alles für mich zu privatem Glück dazu.

0: Simone Strebel jetzt wieder mit sehr festem Blick. Hab vorhin gesehen, die Augen flackern ein bisschen. Auch wenn die Fragen persönlich werden, oder?
1: Ja. Es ist einfach für mich, es müssen nicht alle alles wissen. Und ich habe dir vorher erzählt, ich kriege ja auch Zuschriften oder auch mal Männer, die davon überzeugt sind, wenn sie mir ein E-Mail schreiben, dann gehe ich mit ihnen essen. Und wenn ich es nicht zurückschreibe, dann schreiben sie immer nochmal und nochmal und noch einmal. Teilweise schreiben sie dann Dinge rein, alles, was man von mir weiß im Internet, da steht alles. Mhm. Ich weiß ja, sie mögen Pfingstrosen oder ich weiß, sie fahren gern dort oder dorthin auf Urlaub. Und das ist auch irgendwie manchmal beängstigend. Und da bin ich schon sehr vorsichtig.
0: Du feierst heuer deinen 40er. Als wir uns vorab unterhalten haben, hast du auch gesagt, das Leben ist eigentlich ganz anders verlaufen jetzt in diesem Jahrzehnt, als du es dir gedacht hättest. Zum Beispiel, dass du gedacht hättest, du wärst schon verheiratet.
1: Ja, Ende 20, Anfang 30, das ist ja auch eine Zeit, finde ich, wo irrsinnig viel Druck auf egal Männer oder Frauen herrscht. So, ja, wie gestaltet man sein Leben? Was macht man im nächsten Jahrzehnt? Ich komme vom Land, da viele meiner Cousinen und Cousins, die haben ein Haus, sind verheiratet, haben Kinder. Und all das überlegt man dann auch, okay, wie ist es bei mir? Ja? Ich bin aber zufrieden mit dem, wie meine 30er gelaufen sind. Es ergeben sich dann andere Dinge.
0: Und Party Queen Simone hat die Einladung zu ihrem 40. Geburtstag übrigens schon am Anfang dieses Jahres ausgeschickt. Der ist übrigens im November, weil sie liebt es zu feiern. Über die andere Seite der Politreporterin reden wir gleich in Frühstück bei mir. Einen schönen Sonntagvormittag.

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2: Ein frischer Kaffee auf dem Tisch. Was trinkst du da?
3: Minztee, aber er ist schon kalt geworden, aber ist im Sommer ganz gut.
2: Es ist ja auch ganz interessant und so hat das auch deine Freundin Alina Zellhofer zusammengefasst. Sie hat gesagt, da gibt es die eine Simone, die professionelle, die kompetente, die sehr zielorientierte und dann gibt es die ausgeflippte. Ich sage es jetzt in meinen Worten, also die lustige, ja. Die Kostümpartys macht, die Britney Spears liebt und singt. Also was würdest du sagen, was ist der ausgelassenste Teil an dir?
3: Das Wichtigste ist, so die lustige und vielleicht auch ausgeflippte, die kann ich nur gegenüber den Menschen sein, die ich dann besonders gut kenne oder schon lange kenne. In meiner Arbeit muss ich oft sehr ernst sein bei den Nachrichten. Da geht es auch nicht darum, dass ich irgendwie meine Persönlichkeit zeige, sondern darum, dass ich präsentiere, was in der Welt passiert ist über Nacht oder in der Politik, dass ich Vorgänge, die es gerade gibt, erkläre. Aber es gibt auch noch eine andere Simone, die zu Hause ist und gegenüber ihren Freunden. Dann, ja, da bin ich schon eine Lustige. Also mit mir kann man schon Spaß haben.
2: Da sieht man das Funkeln in deinen Augen, wenn du sprichst über MTV und ja. Künstlerinnen, Lady ja. Gaga.
3: Lady Gaga bin ich auch ein großer Fan. Ich gehe gern auf Konzerte. Ich verkleide mich schon seit meiner Kindheit gern. Fasching war für mich immer eine ganz tolle Zeit. Und ich habe hier in dieser Wohnung Faschingspartys veranstaltet oder Halloween-Partys und überlege mir dann immer Kostüme. Ich habe auch schon Tüllröcke genäht, ich habe eine Nähmaschine.
2: Für Halloween oder was? Ein Halloween-Kostüm oder ein Prinzessinnen-Kostüm?
3: Ja, auch dieses Jahr habe ich mir einen Tüllrock geknüpft. Da hat meine Kollegin Nina Horowitz eine Faschingsparty gemacht.
2: Liebesgeschichten und Heiratssachen.
3: Liebesgeschichten und Heiratssachen. Eine liebe Freundin von mir, die schätze ich sehr. Und zu ihrer Faschingsparty habe ich mir heuer einen rosa Tüllrock geknüpft, habe ganz viel Tüll verarbeitet, bin dann mit dem Bus hingefahren. Es war Faschingssamstag, also, aber in Wien ist das nicht so ein Ding. Und genau. Dann bin ich mit mega rosa Glitzer im Gesicht, rosa geschminkt mit der Straßenbahn und dann mit dem Bus gefahren.
2: Das war keiner hat ein Foto gemacht. Das würde ich gerne sehen.
3: Wer weiß. Und ja, aber da stehe ich drüber. Ich stelle mich in den Bus. Ich bin halt angemalt. Aber es ist eine Leidenschaft von mir und es ist ganz lustig.
2: Also was lebst du da aus, würdest du sagen? Das ist interessant, eben ganz seriös am Schirm. Also eigentlich sollte man dich für Dancing Stars fragen.
3: Nein.
2: Ich glaube, da steckt sehr viel in dir.
3: Da würde ich nicht mitmachen. Ja, da würde ich nicht mitmachen. Aber
2: warten wir ab.
3: Was steckt dahinter? Ich weiß es nicht. Ich mag einfach gern Kostüme und Schminke.
2: Aber eben, wenn du von deiner Kindheit erzählst und auch so von diesen privaten Leidenschaften, du warst ja auch im Chor, du liebst es zu tanzen, sagst auch, Britney Spears hat dir immer so imponiert, weil sie so gut tanzt. Und Talkformate hast du geschaut, Arabella Kiesbauer als Kind. Also hätte ich mir gedacht, dass du eher in den Bereich Show tendierst und jetzt bist du politische Journalistin geworden. Also man kann
3: Zufall.
2: Nicht einmal sagen, knapp daneben.
3: Es war einfach Zufall. Ich habe Journalismus studiert, aber ich wollte auch nie Politikjournalistin werden. Es war einfach dann Zufall, dass ich nach vielen Praktika dann in der Reportredaktion gelandet bin, am 1. September 2008, Reportagen zu gestalten, mit dem Kamerateam aufs Land zu fahren, Dinge, die die Menschen betreffen, direkt von den Leuten zu erfragen. Und dann bin ich dann so reingerutscht und dann hat mich Politik immer mehr interessiert. Und es hat mir irrsinnig viel Spaß gemacht.
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8: 10.30 Uhr, Ö3 mit dem schnellsten Verkehrsservice Österreichs mit Michi Matzke. Zwei Autobahntunnel sind gerade gesperrt. In der Steiermark der Bosog-Tunnel auf der 9. Pyrenautobahn Richtung Linz, kurz nach Arning. Circa 20 Minuten lang, da wird ein defektes Auto aus dem Tunnel geschleppt. Bitte am besten die Sperre auf der Autobahn abwarten. Dann wird der Tunnel freigegeben. Etwas später muss er noch einmal gesperrt werden, um den dazugehörigen Wohnwagen wegzubringen. Und in Salzburg gesperrt der Tauerntunnel auf der 10er Tauernautobahn Richtung Villach. Kurz nach dem Tunnelende steht ein defektes Auto. Bitte auch hier am besten die Dauer abwarten. Und Kärnten A11 Richtung Slowenien, da gibt es Blockabfertigung vor dem Karawankentunnel.
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10: Und ich möchte mich bedanken für die vielen Reaktionen zum Frühstück bei mir mit Brian Adams, Brunch with Brian, wie er es genannt hat, vergangene Woche. So viele haben gepostet, kommentiert, haben mir Nachrichten geschickt. Ich habe Nachrichten aus Mexiko, aus Australien, aus Kanada bekommen. Ganz viele haben gemeint, es wäre ein Interview mit Tiefgang gewesen. Sehr, sehr inspirierend. Das freut mich wirklich. Und ja, er hat sich eingelassen auf das Gespräch. Das haben auch viele angemerkt. War auch für mich ein ganz, ganz großes Highlight. Wie immer sind beide Podcasts Originalversion auf Englisch oder auf Deutsch übersetzt nachzuhören auf ORF Sound. Und Brian hat auch gesagt, egal wofür du brennst, mach es einfach. Du wirst erfolgreich sein. Und dazu hast du auch einen Musikwunsch. Simone Stribbel zu Gast im Frühstück bei mir. Nicht Brian, sondern Bruce.
11: Ich wünsche mir von Bruce Springsteen Dancing in the Dark. Für mich ist ein Satz sehr schön, you can't start a fire without a spark. Also du kannst kein Feuer ohne Funken entzünden. Und ich glaube, das ist für alle Dinge im Leben. Man braucht Chancen, damit man wachsen kann. Man braucht ja so einen Zündstoff, damit man ja, für etwas brennen kann.

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2: Ich habe ja auch, wie ich heute schon gesagt habe, mit deinem lieben Freund und ZIP-Kollegen Tobias Bötzelsberger gesprochen. Den hast du mir genannt als jemand, der dich wirklich gut kennt. Und er hat dann zurückgeblickt auf den Ibiza-Skandal. Das war echt der Punkt, an dem eure Freundschaft begonnen hat. Er war im Studio, du vor Ort, vor dem Bundeskanzleramt, und er hat gesagt,
3: wo sowohl Sie als auch ich als auch Matthias Westhoff ganz, ganz, ganz viel gearbeitet haben, und es hat uns irgendwie so zusammengeschweißt, verbunden, dass eine extrem enge, vertrauensvolle Freundschaft entstanden ist. Und so ein Bild von Simone ist wirklich sie vor dem Bundeskanzleramt in der Nacht, wo das alles ausgebrochen ist, das werde ich nie vergessen.
2: Wie hast du das in Erinnerung?
4: Dieses Bild, wo ich vor dem Bundeskanzleramt am Abend stehe, das war an dem Abend, wo das Ibiza-Video zum ersten Mal veröffentlicht worden ist. Und wir mussten Reaktionen einholen von anderen Parteien, aber es wollte eigentlich noch niemand wirklich was sagen. Ein prägender Abend und der nächste Tag besonders, weil wir, ich glaube, davor, ich habe ja schon länger bei der ZIP dann gearbeitet, noch nie so eine lange Sondersendung gehabt haben. Auf jeden Fall ein prägendes Wochenende.
2: Du hast mir auch gesagt, ich habe das fast gar nicht glauben können, weil es gibt ja dann immer die Situationen, da verlässt dann der Bundeskanzler das Bundeskanzleramt und die Reporter stürmen ihm nach und halten ihm das Mikro hin mit einer Frage und das wird dann abgewehrt oder vielleicht kriegt man einen Halbsatz. Ich kenne das auch noch von meiner Zeit als Reporterin, eher in der Gesellschaftsreportage, als Thomas Gottschalk und andere aufgetaucht sind, damals in Salzburg zum Beispiel oder Arnold Schwarzenegger. Ich habe das immer leicht mühsam gefunden, wenn man dann gerempelt wird von den Bodyguards. Du hast gesagt, du liebst diese Situation.
4: Ja.
2: Was liebst du daran?
4: Vielleicht ist es ist dann so ein Rennen. Wer kann das Mikrofon näher hinbringen? Welche Kamera setzt sich dann durch? Es ist so ein Ringen um den besten Sager. Das macht mir einfach total Spaß. Bei mir war da ein prägendes Ereignis. In meiner Wohnung siehst du ein Bild von meinem Kollegen Ernst Johann Schwarz. Und ich war mit ihm als Praktikantin mit bei der Nationalratswahl 2008. Er wusste, er musste ein Interview mit Werner Faymann, der dann Bundeskanzler geworden ist, musste er machen. Und er hat den Vorteil, er ist 2 Meter groß, aber es ist Werner Faymann gekommen. Und Ernst Johann hat sich in die Mitte gestellt, hat seine Arme ausgebreitet.
2: Du bist aber jetzt von mir mit ausgebreiteten Armen, ja.
4: Und er hat dann das erste Interview gemacht und es konnte niemand dazwischen fragen. Er hat einfach dieses Interview geführt und das hat sich bei mir eingebrannt. Und ich bin nicht so groß, 1,65, aber ich versuche immer ganz vorne mit dabei zu sein.
2: Spannend. Was sagst du dann Jungen? Was hat jetzt deinen Weg ausgemacht? Ist es... Ich habe das jetzt auch so ähnlich die Auerchefin gefragt. Natürlich, Talent und Fleiß gehört dazu, aber ich finde, es gehört mittlerweile so viel mehr dazu. Es gehört eben dieses Sichtbarwerden dazu. Das kann man ja auch selber viel beitragen mit den sozialen Medien. Gehören Mentoren dazu? Was war bei dir so alles, die Mischung?
4: Dass ich nie aufgegeben habe, dass ich immer weitergemacht habe, dass ich bei einer Sache geblieben bin und die dann durchgezogen habe und dort zur Expertin geworden bin. Dass ich Menschen hatte, ich kann eigentlich von allen meinen Chefinnen und Chefs sagen, die mich immer gefördert haben, die mich dorthin geschickt haben, wo was los ist, mir Chancen gegeben haben, die mich schätzen und wissen, ich mache meine Aufgabe gut, ich hänge mich voll rein, auch bei kleinen Fernsehbeiträgen hänge ich mich voll rein. Ich bin mir auch für nichts zu schade, wenn ich die Sommergespräche absolviert habe, stehe ich wieder um 4.20 Uhr in der Früh auf und mache die Früh-ZIP. Und wenn ich Innenpolitikdienst habe, bin ich Reporterin, gehe zu Pressekonferenzen.
2: Oder stehst du auch vielleicht wieder vor dem Bundeskanzleramt?
4: Stehe wieder vor dem Bundeskanzleramt, wenn was passiert.
2: Oder Kälte.
4: In der Hitze oder Kälte, egal. Ich möchte dort sein, wo was los ist. Und das ist meine große Leidenschaft.
2: Ja, das glaube ich. Ja, ich glaube, euch geht es genauso. 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
2: Das ist das letzte Frühstück bei mir vor der Sommerpause. Ich freue mich schon sehr auf den Urlaub. Es tut mir sehr leid, Simone.
3: Ja, ich glaube dir.
2: Du wirst jetzt zur Höchstform auflaufen und du hast ja deinen Urlaub schon gehabt. Habe ich auch Instagram entnommen. Du warst in Griechenland Ende Juni. Mhm. Wann beginnt für dich der Urlaub? Im Sinne von, was muss ich erleben oder mit welcher Handlung ist dann das Gefühl da, jetzt bin ich auf Urlaub? Wie war das zum Beispiel in Griechenland? Oder was davor? Ist es das Kofferpacken oder ganz was anderes?
3: Nein, das Kofferpacken ist meistens was Stressiges und Fliegen auch, finde ich. Aber wenn ich dann zum ersten Mal im Meer schwimme, ich glaube, dann beginnt für mich der Urlaub. Es ist für mich auch immer ganz wichtig, einmal im Jahr ins Meer zu fahren. Da werden bei mir große Glücksgefühle auch wach. Ich liebe das Wasser.
2: Wann wirst du am Ende dieses Sommers dann sagen, dass die Sommergespräche gut gelaufen sind? Was müsste deine persönliche Bilanz sein?
3: Puh, ich glaube, es ist eher ein Gefühl in mir drin, ob ich zufrieden war oder nicht. Und zufrieden bin ich, wenn ich alle 5 Gespräche gut absolviert habe oder was im Idealfall was Neues herausgefunden habe oder eine Diskussion sich entwickelt, eine politische Diskussion sich im Sommer entwickelt. Das wäre eigentlich schön.
2: Jetzt kommt noch einmal Tobias Beutzelsberger zu Wort. Ich habe dann Tobias gefragt zum Schluss, jetzt haben wir so viel Positives gehört, was ist denn eine Schwäche von Simone? Er hatte gesagt,
4: ich hoffe, sie ist mir nicht böse, sie neigt zum Zerdenken. Also manchmal denke ich mir oder sag ihr auch, erst jetzt dreh nicht nur 5 Runden im Kopf, scheiß drauf, tu es. Wenn es der Bauch irgendwie gut findet, stürz dich wo rein oder mach es einfach. Ja. Denk nicht dann in 5 Varianten, was könnte passieren, wenn ich A oder B tue. Manche Dinge muss man einfach tun und dann schauen, was rauskommt. Und wenn es ein Fehler war, dann fangt man halt mal von vorne an. So. Also da ist sie schon sehr analytisch und streng mit sich selbst.
3: Hat er recht, ja. Hat er recht. Aber manchmal kommt man aus seiner Haut nicht raus. Ja. Jeder ist so, wie er ist. Ich denke halt oft über alles Mögliche nach oder über Worst Case oder Best Case oder was könnte da passieren, was droht mir da. Das denke ich alles Mögliche nach. Aber ich glaube, dann mache ich auch Dinge einfach.
2: Er hat gesagt, dass manchmal sind es Fragen.
4: Banalitäten wie, wohin soll ich in den Urlaub fahren, glaube ich. Oder wie man wohnen soll. Soll man mieten oder kaufen? Da hadert sie seit Ewigkeiten.
2: Soll ich mir eine Eigentumswohnung kaufen? Das scheint auch ein großes Thema zu sein. Also wäre das für dieses nächste Lebensjahrzehnt ein Ziel?
3: Ich glaube nicht. Nein, ich habe mich davon verabschiedet. Ich wohne hier zur Miete zum Beispiel. Und es ist kein Thema, aber Zugänge ändern sich. Also ich kann es nicht sagen, was die nächsten 10 Jahre bringen. Ich bin gespannt.
2: Siehst du dich in der Moderation der Haupt-ZIP? Viele, mit denen ich gesprochen habe, die sehen dich dort.
3: Ich habe es immer so gehalten, dass ich mich nicht auf bestimmte Positionen fixiert habe, weil da entsteht dann ein großer Druck. Immer wenn ich das Gefühl hatte, ja, ich möchte die Position erreichen, habe ich es vielleicht nicht geschafft und dann habe ich mir Druck gemacht oder war ich unzufrieden damit. Gut gefahren bin ich immer, dass ich Chancen, wenn sie sich geboten haben, genommen habe, aber eher offen war für neue Sachen, aber nicht versteift auf eine Position. Und so werde ich das auch weiterhin halten.
2: Siehst du dich verheiratet mit 50?
3: Ich weiß es nicht.
2: Würdest du es dir wünschen?
3: Ich lasse alles auf mich zukommen. Es ist kein Wunsch oder so.
2: Dann bedanke ich mich, Simone.
3: Vielen Dank, Claudia. Es war ein tolles Gespräch. Schön, dass du zu mir in die Wohnung gekommen bist.
2: Und jetzt kommen wir gleich zum Fragebogen.

0: Schön, dass ihr dabei wart. Das war mein Sommergespräch mit Sommergespräche-Moderatorin Simone Striebel. Über den Wert von Freundschaft haben wir gesprochen. Über die andere Seite der Politmoderatorin mit Kostümpartys zu Hause und Britney Spears in voller Lautstärke und Ziele, die sich verändern. Und jetzt hole ich sie mir noch einmal vors Mikro in Frühstück bei mir auf Ö3.
1: Der Frühstück bei mir, Fragebogen. Ich bin
2: neugierig.
1: Kennenlernen würde ich gerne.
2: Meine Lieblingssängerin Lady Gaga. Sie ist eine tolle Künstlerin. Ich war schon auf einigen Konzerten von ihr. Die würde ich gern kennenlernen.
1: Ich fühle mich fit, wenn?
2: Wenn ich in der Früh laufen kann.
0: Wie lange läufst du da?
2: Kommt drauf an. Im Training war jetzt 17 Kilometer das längste, was ich gelaufen bin.
1: Das würde ich gerne an mir verändern.
2: Nicht so viel Selbstzweifel und mehr an meinem Selbstwert zu arbeiten.
1: Meine beste Investition war?
2: Alle Reisen, die ich gemacht habe. Es öffnet immer den Blick. Ich bin immer wieder mit neuen Ideen dann zurückgekommen. Oder mit neuen Hobbys oder mit neuen Ansätzen für mein Leben. Reisen ist was Schönes.
1: Meine letzte Liebeserklärung machte ich
2: meinen Neffen. Meine Neffen, die sind 6 Jahre alt, Zwillinge, die liebe ich sehr.
1: Liebeskummer hatte ich zuletzt?
2: Immer wieder mal. Immer wieder mal in den letzten 10 Jahren, glaube ich.
1: Verliebt war ich zuletzt als?
2: Immer wieder mal.
1: Meine exzessivste Party war?
2: Nach der Corona-Zeit habe ich mal eine Geburtstagsfeier gemacht und man weiß ja nie, wie lange die Leute bleiben. Und ich glaube, da waren alle ausgehungert und die Party hat so lange gedauert, ich glaube bis 3 oder 4. Und ich dachte mir dann schon so, ich wäre jetzt bereit eigentlich, dass die Leute nach Hause gehen, aber sie haben so viel Spaß, ich kann sie nicht rauswerfen.
1: Mein Traumurlaub wäre?
2: Ich würde gerne nach La Réunion. Meine Schwester war dort dieses Jahr und ich möchte eigentlich schon seit 20 Jahren dorthin.
0: Und was spricht dich dazu an?
2: Es ist eine tolle Insel, es gehört zu Frankreich dazu. Es ist eine ganz, ganz wundervolle Natur dort, Vulkane, Strände. Es ist ein Traumreiseziel von mir.
1: Die letzte App, die ich mir heruntergeladen habe,
2: war eine Foto-App, wo man ein Fotobuch gestalten kann, weil auch viele Freundinnen von mir werden heuer 40 und da habe ich die besten Momente festgehalten.
1: Wenn ich nochmal 16 sein könnte,
2: all das, was ich schon geschafft habe, würde ich gerne wissen und ich glaube, ich wäre dann sehr stolz auf mich.
1: Die Formel für eine glückliche Beziehung ist
2: Kommunikation. Miteinander reden über seine Bedürfnisse.
1: Mein Erfolgsrezept lautet
2: weitermachen.
1: Mein Leitsatz im Leben ist
2: alles wird gut.
1: Mein größter Hollywood-Moment war
2: ich glaube, wenn heuer die Sommergespräche beginnen und die Kamera läuft und eine Kamera dreht sich um mich und ich muss auf die Kamera zugehen, das ist schon ein großer Moment. Da wird mein Herz klopfen und ich glaube, das wird mein nächster Hollywood-Moment.
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0: Das war Frühstück bei mir. Und hier der Eintrag ins Gästebuch.
1: Liebe Claudia, es war mir eine Ehre, in deiner Sendung zu sein. Vielen Dank für den Austausch und ich wünsche dir einen schönen Sommerurlaub. Alles Liebe, deine Simone.
2: Das war das letzte Frühstück bei mir vor der Sommerpause. Tom Walleck wird im August wieder mit Ihnen und mit seinen Gästen wandern. Wir hören uns im September wieder. Ich wünsche Ihnen einen schönen Sommer.
3: Ich

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5: Hier ist Ö3 und gleich geht's weiter in einer halben Stunde. Eure Musik nonstop, die beste fürs Wochenende. Da haben wir gleich die Chainsmokers dabei oder auch Coldplay. Jetzt Rainer Hons, 11 Uhr.
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7: Nachdem seine milliardenschweren Investorenpläne krachend gescheitert sind, ist FIFA-Präsident Gianni Infantino in seiner Funktion schwer angezählt. Aus aller Welt kommen Kritik und Rücktrittsaufforderungen. Ö3-Reporter Gerhard Prohaska.
8: Ja, seine Gegner wittern jetzt die Möglichkeit, Infantino zu stürzen oder massiv zu schwächen. Vor allem aus der Europäischen Fußballunion gibt es massive Vorwürfe für seine im Wortlaut der UEFA schäbigen, undurchsichtigen Deals. Angriffe, die in ihrer Deutlichkeit auch Guido Tognone, den ehemaligen Mediendirektor der FIFA, überrascht haben.
9: Dass sich die UEFA derart klar und derart einseitig gegen den FIFA-Präsidenten stellen würde, das hätte ich nie gedacht.
8: Massive Vorwürfe gegen Infantino kommen auch von den 41 nord- und zentralamerikanischen Verbänden. Vorwürfe gegen Infantino, die Guido Tognone versteht.
9: Spätestens seit der Weltmeisterschaft habe ich den Eindruck gehabt, er befindet sich in einem totalen Machtrausch. Er hat irgendwie den Boden verloren, er hat vergessen, wer die FIFA ist.
8: Und mittlerweile gibt es auch erste Namen von möglichen Gegenkandidaten. Nasser Al-Khalifi aus Katar, derzeit Präsident von Paris Saint-Germain, könnte im März gegen Infantino antreten.
7: In Griechenland weiten sich die Waldbrände aus. Hunderte Einsatzkräfte waren die ganze Nacht westlich von Athen im Einsatz. Mehrere Ortschaften sind evakuiert worden. Aus der Ö3-Auslandsredaktion Teresa Kulovic.
10: Dicke Rauchwolken stehen am Himmel in Kryopigadi, eine Stunde von Athen entfernt. Hunderte Feuerwehrleute sind rund um die Uhr im Einsatz. Doch die Flammen breiten sich weiter rasant aus. Denn wie im Rest Europas ist es auch in Griechenland extrem trocken und starker Wind peitscht die Flammen durch die dürre Landschaft. Der Wind war so stark, dass das Löschflugzeug teilweise nicht fliegen konnte, berichtet diese Bewohnerin. Jedes Jahr stehe man vor demselben Problem. Die Bewohner sind mittlerweile wütend und frustriert, denn niemand kümmere sich darum, Flächenbränden wie diesem vorzubeugen. Er flehe seit Jahren die Gemeinde und Beamte an, die Kiefern hier umzuschneiden, sagt ein weiterer Bewohner. Gebracht habe es allerdings nichts. Solange es geht, wollen sie gemeinsam mit den Einsatzkräften beim Löschen helfen.
7: Kritik gibt es am Wasserentnahmeregister, das Landwirtschaftsminister Totschnig diese Woche vorgestellt hat, mit Blick auf die historisch niedrigen Grundwasserspiegel. Wer mehr als 200.000 Kubikmeter Grundwasser im Jahr entnimmt, soll das melden müssen. Klimaschützer sagen jetzt aber, das würde nur wenige große Industriebetriebe treffen. Drei-Reporterin Veronika Mauler.
11: Wer entnimmt in Österreich wie viel Grundwasser und wofür? Antworten auf diese Fragen soll das Wasserentnahmeregister liefern. Doch so wie es von Minister Totschnig den Koalitionspartnern vorgeschlagen worden ist, werde man keine umfassende Datenlage bekommen, sagt Klimaanwältin Michaela Krömer.
12: Nach dem jetzigen Entwurf dürfte die Mehrheit aller industrieller Betriebe, mit Ausnahme der großen, und die Mehrheit aller landwirtschaftlicher Betriebe nicht erfasst sein.
11: Kommt das Register wie angekündigt, verstoße es gegen die EU-Wasserrahmenrichtlinie.
12: Es ist rechtswidrig, weil es tatsächlich keine umfassenden Entnahmemengen erfasst.
11: Anwältin Krömer hat für die Umweltorganisationen Claw und Ökobüro ein Rechtsverfahren eingeleitet. Der entsprechende Antrag liegt im Umwelt- und Klimaministerium. Krömer rechnet mit einem Verfahren vor den Verwaltungsgerichten.
7: Und die Tirolerin Christina Schweinberger muss die Tour de France der Frauen vorzeitig beenden. Sie ist auf der ersten Etappe gestürzt und hat sich ein Handgelenk gebrochen. Jetzt ist mit Valentina Cavallar nur mehr eine Österreicherin bei der Tour dabei. Jetzt zu Nicola Biermeier.
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5: Zeitweise scheint heute die Sonne. Die Wolken von Linz bis Wien und Eisenstadt werden weniger. Im Bergland entstehen hingegen Quellwolken und vor allem von Vorarlberg bis zum Salzkammergut und Oberkärnten ein paar Regenschauer und teils kräftige Gewitter. Am Abend eventuell auch im Mühlviertel und dem westlichen Niederösterreich. Mäßiger Wind aus Nord bis Ost heute und für den einen Tag nicht ganz so heiß, aber schwül bei 28 bis 36 Grad. Morgen steigert sich die Hitze mit viel Sonne wieder auf 30 bis 37, im Osten bis zu 39 oder schon 40 Grad. Im Bergland sind am Nachmittag morgen stellenweise Gewitter möglich. Michi Matzke jetzt mit dem schnellsten Verkehrsservice Österreichs hier auf Ö3 und wir starten in Salzburg.
13: Der Tauentunnel ist gesperrt auf der A10er Tauenautobahn Richtung Villach kurz nach Flacher Winkel. Grund eine Unfallstelle kurz danach. Es gibt auch schon Stau, auch schon vor der Einhausung Flacher. Bitte am besten die Dauer abwarten. Steiermark, A2 Südautobahn im Parkabschnitt in beiden Richtungen Blockabfertigung vor den Baustellenabschnitten, jeweils bis zu 20 Minuten Zeitverlust. Wir kommen nach Tirol auf die Fernpassstraße. B179 von Fernpass bis Biberwir, 20 Minuten mehr Fahrzeit Richtung Deutschland. Und Richtung Nassereit dauert es im Raum Reute eine Viertelstunde länger. Und es gibt Grenzwartezeiten bei Kufstein-Kiefersfelden und bei Scharnitz, jeweils eine Viertelstunde Richtung Deutschland. Vor dem Karawankentunnel eine halbe Stunde bei der Einreise nach Österreich und im italienischen Kanaltal vor der Mautstelle bei Tavis, 20 Minuten Wartezeit Richtung Österreich und 10 Minuten Richtung Udine.
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5: Ich bin Daniela. Hallo, willkommen und schön, dass ihr uns mitnehmt.

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13: Ö3 um 11:30 mit dem schnellsten Verkehrsservice Österreichs und die Sperre im Tauntunnel, die ist aufgehoben. Michi?
14: In Salzburg auf der A10 der Taunautobahn Richtung Villach, kurz nach Flacher Winkel, der Tauntunnel ist wieder frei, die Unfallstelle kurz danach ist geräumt. Allerdings wird weiterhin blockweise abgefertigt Richtung Villach im Raum Flachau und auch in der Richtung Salzburg, wo der Rückreiseverkehr stärker wird, kurz nach Werfen vor dem Helbersberg-Tunnel. Steiermark, A2 Südautobahn im Parkabschnitt, in beiden Richtungen gibt es Blockabfertigungen vor dem Baustellenbereich, Richtung Klagenfurt bis zu 20 Minuten Zeitverlust. Wir kommen nach Tirol. Fernpassstraße B179 von Nassereit nach Lermoos Richtung Deutschland. Ein Plus von 40 Minuten und Richtung Nassereit dauert es im Raum Reute eine Viertelstunde länger. Die Grenzwartezeiten Kufstein-Kiefersfelden eine Viertelstunde Richtung Deutschland. Vor dem Karawankentunnel eine halbe Stunde in beiden Richtungen. Und in Italien im Kanaltal vor der Mautstelle bei Tavis 20 Minuten Wartezeit Richtung Österreich und 10 Minuten Richtung Udine.
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0: Kings of Leon und Miley Cyrus haben wir dann gleich. Einen wunderschönen Sonntagvormittag mit drei hier. Wie weit seid ihr heute schon gekommen? Also vielleicht vom Bett zum Frühstückstisch und dann auf die Couch? Oder aber doch schon weiter?
1: Hallo Daniela, ich bin der Sepp aus Maria Fieberbröndl. Das ist in der Nähe vom Stubberger See. Wir haben heute eine Sonnenaufgangswanderung gemacht, die uns auf den Kulm geführt hat. Wir sind um 3 Uhr in der Früh weggegangen, haben dann den Sonnenaufgang so um 5:45 Uhr am Morgen genossen. Es war eine super Stimmung.
0: Oh wow, okay, also manche von uns werden jetzt erst munter und du hast schon eine Gruppe auf den Berg raufgeführt heute.
1: Ja, vor allem, ich habe noch eine Jause auch gerichtet. Jeder, der sich angemeldet hat, der hat eine kleine Jause bekommen. Das habe ich gestern am Abend gemacht und ich bin dann um 11:30 Uhr am Abend bin ich dann fertig geworden und um 2 Uhr hat der Wecker geläutet.
0: Das schaffst du kräftemäßig dann?
1: Naja, es ist sehr anstrengend. Und jetzt habe ich mich vorhin kurz hingelegt gehabt. Aber jetzt bin ich wieder gut munter.
0: Also doch noch einen guten Morgen. An uns alle.

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16: Ihr hört Ö3 mit der besten Musik für wirklich einen gemütlichen Sonntag. Kommt dann gleich von Harry Styles und Roxette, auch im Mix. Jetzt zu Julia D'Agostino, es ist 12 Uhr.
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18: Der Bundeskanzler will jetzt das Finanzloch beim Insolvenzentgeltfonds stopfen. Dieser Fonds springt ja zum Schutz der Arbeitnehmer ein, wenn Unternehmen insolvent werden. Nur derzeit ist der Fonds selber fast schon pleite. Ö3-Reporterin Annabel Amini.
19: Für 2027 wird ein Finanzierungsloch von rund 160 Millionen Euro erwartet. Im Gespräch mit der APA sagt Bundeskanzler Christian Stocker von der ÖVP, zunächst müsste geklärt werden, wodurch die Lücke entstanden ist.
20: Was für mich wesentlich ist, ist die Frage, ist das ein Einmaleffekt, der sich jetzt in einem bestimmten Zeitraum abbildet? Oder ist es systemisch auch in der Zukunft so? Das ist für mich noch nicht geklärt.
19: Erst danach könne entschieden werden, wie der Fonds künftig finanziert werden soll. Klar sei für den Kanzler aber, der Schutz der Arbeitnehmerinnen und Arbeitnehmer müsse gegeben sein.
20: Wenn von den Insolvenzdienstnehmerinnen und Dienstnehmer betroffen sind mit ihren Entgeltansprüchen, hier eine Absicherung erfolgt, aber wenn wir nicht gleichzeitig uns die Lohnnebenkostensenkung, die wir jetzt errungen haben, wieder zunichte machen.
19: Eine konkrete Lösung liegt damit also noch nicht vor. Die Bundesregierung will zunächst die Ursachen für die Finanzierungslücke festmachen.
18: Nach dem Ansturm marokkanischer Flüchtlinge auf Ceuta findet am Dienstag eine Sondersitzung der EU-Innenminister statt. Und Spanien ist dabei, wieder Ordnung herzustellen. Ö3-Reporterin Teresa Kulovic.
21: Auch wenn der Großteil der 60.000 Migranten zurück nach Marokko gebracht wurde, will Ceutas Bürgermeister noch nicht von Normalität sprechen. Denn noch immer sind tausende Flüchtlinge vor Ort. Der spanische Ministerpräsident Sanchez sichert weiterhin Unterstützung zu. Und er spricht von einem Angriff auf Spaniens territoriale Integrität durch die marokkanische Schleppermafia. Die Situation war ein Stresstest für die gesamte Europäische Union. Am Dienstag soll es deshalb auch eine Sondersitzung der EU-Innenministerinnen und Innenminister geben. 22 der 27 Mitgliedstaaten hatten sie gefordert, federführend unter Italien und Dänemark. Italiens Regierungschefin Meloni hatte am Donnerstag auch damit gedroht, die Schengen-Regeln mit Spanien außer Kraft zu setzen. Spanien zeigte sich darüber verärgert, spricht von Egoismus und Rechtsbruch. Keine einzige Person habe das europäische Festland erreicht.
0: Bei einem Bombenanschlag auf ein Restaurant in Moskau wurden am Abend mindestens 3 Menschen getötet und mehr als 20 verletzt. Ö3-Korrespondentin Carola Schneider in Moskau. Die russischen Behörden sprechen von einem Terroranschlag.
2: Der Sprengsatz explodierte am Eingang eines Luxusrestaurants. Laut dem russischen Antiterrorkomitee trug eine Frau den Sprengsatz bei sich, die im Lokal einen Geschenkskorb abgeben wollte. Bei der Explosion wurde die Frau getötet, der Wachmann, der sie aufgehalten hatte, und ein Lokalgast. Nach unbestätigten Meldungen sollen auch 2 der schwer verletzten Gäste im Spital gestorben sein. Zu den Hintergründen der Tat gibt es noch keine offiziellen Informationen. Russische Militärblogger und Investigativjournalisten schreiben jedoch, dass der Anschlag einem Kommandanten der russischen Luftwaffe gegolten habe, General Alexander Tschaiko. Er soll im Lokal Geburtstag gefeiert haben. Sollten sich diese Gerüchte bewahrheiten, könnte das auf eine ukrainische Spur hindeuten. In den letzten Jahren haben ukrainische Geheimdienste in Moskau mehrere Anschläge auf hochrangige russische Militärs verübt.
0: Der trockene Sommer ist eine Extrembelastung für Österreichs Feuerwehren. In den bisherigen Sommermonaten wurden besonders viele Einsätze verzeichnet. Allein in Oberösterreich musste im Juni und Juli mehr als 8.600 Mal ausgerückt werden und das meistens ehrenamtlich. Mehr als 118.000 ehrenamtliche Einsatzstunden wurden laut Behörden schon geleistet. Damit weiter zu Georg Brack.
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23: Teils sonnig, teils bewölkt starten wir in den Nachmittag. Dichtere Wolken gibt es jetzt vor allem noch in und um Niederösterreich. Die lösen sich aber immer öfter auf. Im Laufe des Nachmittags kommen dann im westlichen Bergland Quellwolken dazu. Daraus entwickeln sich teils kräftige Regenschauer und Gewittern. Und zwar vor allem von Vorarlberg bis in die westliche Obersteiermark und nach Oberkärnten. Die Temperaturen erreichen heute 28 bis 36 Grad. Außerdem ist es teilweise schwül. Ab morgen legt die Hitze wieder ordentlich zu. Mag am Nachmittag sind es verbreitet 30 bis 37 Grad. Im Osten stellenweise wieder 39 Grad. Im Bergland sind morgen am Nachmittag ein paar Wärmegewitter dabei.
24: Alright. Ö3, der schnellste Verkehrsservice Österreichs mit Cindy Podlutzki, und wir schauen in die Steiermark.
25: Ja, auf die A2 im Packabschnitt, also es betrifft auch Kärnten. In beiden Richtungen, da wird der Verkehr blockweise abgefertigt. Richtung Klagenfurt aktuell bis zu 30 Minuten Zeitverlust. Weiter nach Salzburg auf die A10, da wird auch der dichte Reiseverkehr blockweise abgefertigt. Das heißt Richtung Villach zwischen Flacher und Zederhaus und Richtung Salzburg kurz nach Werfen vor dem Helbersbergtunnel. Eure Wartezeit sind da mindestens 15 Minuten. Weiter nach Tirol auf die B179 von Nassereit bis zum Fernpass Richtung Deutschland. 1 Stunde plus und 2 Grenzwartezeiten habe ich auch. Vor dem Autobahngrenzübergang Kufstein-Kiefersfelden über 20 Minuten Wartezeit bei der Ausreise nach Deutschland und auch vor dem Karawankentunnel 40 Minuten plus in beiden Richtungen. Und wir schauen auch noch über die Grenze nach Italien im Kanaltal vor der Mautstelle Ugovice bei Tavis. Da dauert es 1/4 Stunde länger Richtung Österreich.
24: Eine gute Fahrt euch!
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24: Ja, für den Fall, dass ihr so intensiv Sommerferien macht, dass ihr schon gar nicht mehr wisst, welcher Tag heute ist. Also gratuliere erstmal. Und zweitens, es ist Sonntag, 2. August. Gern geschehen. Daniela hier. Hi.

0: der beste Soundtrack für heute?
1: Sonntag ist bei mir so ein Ruhetag, einfach ein Chilltag.
0: Mhm. Ö3 hier, Martin Garrix und Ed Sheeran schicke ich euch gleich nach A Little Help hier mit The Boss House.

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8: Ö3 um 12:30, der schnellste Verkehrsservice Österreichs. Und wer gerade unterwegs ist auf den Straßen, der wird's wahrscheinlich eh wissen. Einiges ist los. Wir starten in Salzburg, Cindy.
9: Beim Reiseverkehr auf der A10. Deshalb werdet ihr blockweise abgefertigt. Einmal Richtung Villach zwischen Flachau und Zederhaus und Richtung Salzburg kurz nach Werfen vor dem Helbersberg-Tunnel. Außerdem ist Richtung Salzburg bei Kuchel gerade ein Unfall passiert. Der linke Fahrstreifen ist gesperrt. Weiter nach Tirol auf die B179 von Nassereit bis zum Fernpass Richtung Deutschland braucht ihr 40 Minuten länger und vor dem Autobahngrenzübergang Kufstein-Kiefersfelden 20 Minuten plus bei der Ausreise nach Deutschland. Dann Steiermark A2 im Parkabschnitt. In beiden Richtungen wird der Verkehr auch hier blockweise abgefertigt. Richtung Klagenfurt bis zu 15 Minuten plus. Außerdem bei der Grenze vor dem Karawankentunnel 40 Minuten Wartezeit in beiden Richtungen. Und wir schauen auch über die Grenze nach Italien im Kanaltand vor der Mautstelle Ugovica bei Tavis. Dort eine Viertelstunde länger Richtung Österreich. Und auch in Bayern auf der Autobahn A8 Richtung Salzburg zwischen Anger und dem Walserberg, dort im Reiseverkehr, ebenfalls eine Viertelstunde länger.
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Für drei ist es hier mit der besten Musik für einen super Sommer. Pitbull, Christina Aguilera habe ich gleich nach Root von Magic für euch. Und Musik ist schon was Tolles. Also wir können drüber singen, dass wir unsere große Liebe oder vielleicht auch jetzt aus männlicher Perspektive diese eine Frau heiraten. Egal, ob der Vater da zustimmt oder nicht. Und trotzdem kann es so klingen, als, weiß nicht, würde man gerade vom Surfen wieder zurück an den Strand kommen.

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13: 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Dermot Kennedy. Also ja, kennt ihr vielleicht. Gleich auch im Mix mit Taylor Swift. Und jetzt zu Julia D'Agostino. Es ist 13 Uhr.
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15: Ein ehemaliger Cobra-Beamter sitzt in der Steiermark wegen Mordverdachts in Untersuchungshaft. Er soll jetzt in der Zelle vergiftet worden sein. Ö3-Reporterin Annabel Amini. Was genau ist denn da passiert?
16: Ja, also laut einem Bericht der Kronenzeitung soll ein ehemaliger Zellengenosse versucht haben, den 31-Jährigen mit Medikamenten zu vergiften, indem er sie in dessen Trinkwasser gemischt haben soll. Der Ex-Cobra-Beamte soll davon getrunken haben, starke Magenkrämpfe bekommen haben und soll sogar ohnmächtig geworden sein. Einen zweiten mutmaßlichen Vergiftungsversuch habe er rechtzeitig bemerkt und daraufhin die Anstaltsleitung informiert. Seither wird der 31-Jährige besonders geschützt. Er sitzt ja seit Jänner in der Justizanstalt Graz-Jacomini in Untersuchungshaft. Die Staatsanwaltschaft ermittelt gegen ihn wegen des Verdachts, seine frühere Geliebte getötet zu haben.
15: Wilde Attacke in der Nacht in Mondsee. Ein 23-Jähriger ist nach Ende des Seefests am Parkplatz mit einem Baseballschläger attackiert worden. Der Mann muss schwer verletzt ins Krankenhaus eingeliefert werden. Die Polizei fahndet jetzt nach einer Gruppe von Männern. Die fünf sollen den 23-Jährigen schon auf dem Seefest angepöbelt haben. Waldbrände beschäftigen die Feuerwehren bei Perneck in der Steiermark. Blitzschläge dürften Feuer an drei verschiedenen Stellen ausgelöst haben. Seit dem Abend sind 140 Feuerwehrleute im steilen Gelände im Einsatz. Und ausrangierte Batterien von Elektroautos werden von der Wien Energie jetzt weiterverwendet. Die Batterien werden als Speicher für überschüssigen Sonnenstrom genutzt. Der erste, sogenannte Second Life Speicher, steht im 23. Bezirk in Wien und wird mit 400 ausgemusterten Batterien betrieben. Damit jetzt zu Georg Brack.
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18: 26 Grad jetzt in Wien und Eisenstadt. Damit ist es hier 8 Grad kühler als gestern um diese Zeit. Die Temperaturen sind heute vorübergehend nicht ganz so extrem. Es ist aber teilweise schwül bei höchstens 28 bis 36 Grad. Dazu überwiegt jetzt der Sonnenschein. Im Laufe des Nachmittags kommen speziell im Bergland mehr Wolken dazu und die bringen auch wieder ein paar Regenschauer und Gewitter. Und zwar vor allem von Vorarlberg bis zum Salzkammergut und bis nach Oberkärnten. Morgen am Montag legen die Temperaturen dann wieder deutlich zu auf 30 bis 39 oder sogar 40 Grad. Am heißesten wird es im Osten. Außerdem gibt es viel Sonnenschein morgen. Erst am Nachmittag im Bergland ein paar Gewitter.
13: Okay. Ö3, der schnellste Verkehrsservice Österreichs mit Cindy Podlutzki. Und da starten wir in Kärnten und der Steiermark. Das betrifft die A2 im Packabschnitt. In beiden Richtungen wird der Verkehr blockweise abgefertigt. Richtung Klagenfurt bis zu 30 Minuten plus. Dann Salzburg A10 Richtung Salzburg zwischen Werfen und Pastluik vor dem Helbersberg-Tunnel ebenfalls Blockabfertigung. Ein Blick rüber aufs große deutsche Eck. Autobahn A8 Richtung Salzburg zwischen Anger und dem Walserberg. Dort im Reiseverkehr eine Viertelstunde länger. Dann Tirol B179 von Nassereitz bis Lermoos Richtung Deutschland 20 Minuten plus. Drei Grenzwartezeiten. Einmal vor dem Autobahngrenzübergang Kufstein-Kiefersfelden 20 Minuten plus bei der Ausreise nach Deutschland. Dann vor dem Karawanken 50 Minuten Wartezeit bei der Einreise nach Österreich und vor dem Grenzübergang Braunau 15 Minuten bei der Einreise nach Österreich. Und noch Italien. Im Kanalteil vor der Mautstelle Urowitzer bei Tavis. Dort eine halbe Stunde länger Richtung Österreich.
5: Eine gute Fahrt euch.
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13: Mit mir Daniela und Cindy, diesen Siegerwitz hast du vorher nicht gehört, weil da bist du gerade erst reingekommen aus der Verkehrsredaktion.
19: Ich habe mich gefragt, warum ihr so lacht. Also
13: ja, weil also jetzt beginnt mal Dermot Kennedy und ja, den kennt ihr vielleicht.
19: Ah ja, doch.
13: Der sickert noch ein bisschen, gell?
19: Ja, nein, ich...
13: Kennedy?
19: Kennedy.
20: We were still
19: ja.

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0: Ihr hört Ö3, es ist 13.30 Uhr, der schnellste Verkehrsservice Österreichs mit Cindy Podlutzki und wir schauen nach Niederösterreich, da ist gerade ein Unfall passiert.
8: Auf der 21 Richtung St. Pölten zwischen Hochstraße und dem Knoten Steinhäusl ist deswegen nur der linke Fahrspur frei. In Kürze wird hier aber gesperrt, der Notfallhubschrauber muss landen. Ausweichen ist dann nur großräumig über das Wiener Stadtgebiet und die A1 möglich. Weiter in die Steiermark, A2 Südautobahn im Parkabschnitt. In beiden Richtungen wird der Verkehr hier blockweise abgefahren. Fertigt Richtung Klagenfurt bis zu 30 Minuten mehr Fahrzeit. Salzburg, A10 Richtung Salzburg zwischen Werfen und Pastluik. Hier Blockabfertigung vor dem Helversberg-Tunnel. Die Wartezeit momentan 15 Minuten. Dann Tirol, B179 von Nassereit bis Lermoos Richtung Deutschland über eine halbe Stunde plus und 2 Grenzwartezeiten. Vor dem Autobahn-Grenzbogen-Kufstein-Kiefersfelden plus 15 Minuten bei der Ausreise nach Deutschland und vor dem Karabankentunnel 50 Minuten. Wartezeit bei der Einreise nach Österreich. Und wir schauen noch nach Italien im Kanaltal vor der Mautstelle Ugovice bei Tavis. Da dauert es aktuell 40 Minuten länger Richtung Österreich.
0: Eine gute Fahrt euch.
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I Promised Myself. Gleich im Mix dann mit Dua Lipa und U2 und mit einer, die sich wirklich in unsere Ohren gesungen hat und in unsere Herzen. Betreibe hier eure Musik für einen feinen Sonntag. Und das ist der absolute Lieblingssong von der Esther aus Pandorf und auch von der Julia aus Strebersdorf. Eurer vielleicht auch? Olivia Dean.

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10: Drei hier mit eurer Musik und der Sound fürs Wochenende, der klingt dann gleich nach den Imagine Dragons oder auch Loreen haben wir dabei mit Tattoo. Jetzt, Julia D'Agostino, es ist 14 Uhr.
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12: Schussattacke am Abend in Wien. Eine 15-Jährige ist in einem Gemeindebau in Favoriten von einem Projektil aus einem Luftdruckgewehr getroffen worden. Petra Thalhammer-Jeschek berichtet.
13: Dem Mädchen muss das Projektil im Spital herausoperiert werden. Den Beamten gelingt es, aufgrund von Zeugenaussagen die Wohnung ausfindig zu machen, aus der der Schuss abgegeben wurde. Die beiden Burschen streiten alles ab. Schließlich gibt der 15-Jährige zu, geschossen zu haben. Bei der Hausdurchsuchung finden die Beamten das Luftdruckgewehr sowie mehrere Kampfmesser, Schlagstöcke und einen Würgedraht. Beide werden angezeigt. Über sie wird auch ein Waffenverbot verhängt, obwohl sie ohne dies noch keine Waffen besitzen dürfen.
12: In Zell am See ist am Abend ein Auto von der Glocknerstraße in die Salzach gestürzt und versunken. Der 45-jährige Lenker konnte sich noch selber aus dem Auto befreien und ans Ufer retten. Die Polizei hat bei ihm 1,34 Promille Alkohol gemessen. In den USA sind in einem Burgerlokal mehrere Menschen getötet worden. Ein Mann hat in dem Restaurant in der Stadt Twin Falls um sich geschossen. Medien berichten von 3 Toten und 7 Verletzten. Darunter sind mehrere in Lebensgefahr. Der Angreifer ist tot. Infos zu den Hintergründen gibt es noch nicht. Und Nachbarschaftshilfe jetzt für Ungarn. Das ungarische Atomkraftwerk Poksch muss ja heute komplett vom Netz genommen werden. Hintergrund ist der Kühlwassermangel wegen der niedrigen Donau. Ungarn stürzt das in eine Energiekrise. Es gibt strenge Maßnahmen zum Stromsparen. Hilfe hat jetzt die Slowakei angeboten. Man könne Ungarn mit Stromlieferungen aushelfen, heißt es. Damit weiter zu Georg Brack.
14: Das Ö3-Wetter. Überwiegend sonnig geht's durch den Nachmittag. In den nächsten Stunden werden die Quellwolken vor allem im Bergland mehr. Dann kommen hier ein paar Regenschauer und teils kräftige Gewitter dazu. Dazu gehen wir jetzt bei 26 bis 34 Grad raus und ein paar Grad steigen die Temperaturen heute noch. Morgen am Montag gibt's dann zum Teil wieder extreme Hitze. Der Nachmittag bringt meist 30 bis 37, im Osten bis zu 39 oder sogar 40 Grad. Außerdem scheint wieder für etliche Stunden die Sonne. Wärmegewitter entstehen morgen am ehesten in den Alpen.
10: Ö3 und der schnellste Verkehrsservice Österreichs, Bezini Podlutzki, und wir schauen wieder nach Niederösterreich zu dem Unfall.
15: Auf der 21 Richtung St. Pölten zwischen Hochstraße und dem toten Steinhäusel, da ist eben nach einem Unfall nur der linke Fahrstreifen frei, der aktuell 15 Minuten mehr Fahrzeit. Dann Tirol B179 Richtung Deutschland von Nassereit bis Lermoos, dort 20 Minuten länger im Reiseverkehr. Eine Grenzwartezeit vor dem Karawankentunnel, da sind es 45 Minuten plus bei der Einreise nach Österreich. Dann Italien, im Kanaltal vor der Mautstelle Ugovice Richtung Villach bei Tawitz, dauert es 45 Minuten länger. Und das ist gerade reingekommen für Oberösterreich, für die B145 zwischen Bad Ischl und Mitterweißenbach. Driver melden da Stau nach einem Unfall. Der Verkehr, der wird wechselweise vorbeigeleitet.
10: Kommt sicher an euer Ziel.
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10: Daniela Schmidt hier, hi.

preisverdächtig, oder? Das ist dieser Song hier, Loreen mit Tattoo. So eine Stimme, Wahnsinn, hier auf Ö3. Schön, dass ihr dabei seid. Ihr macht euch hoffentlich einen feinen Sonntag, so fein es geht, vielleicht zu Hause oder im Bad. Musik kommt sehr gerne von uns. Imagine Dragons im Mix.

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10: Ö3 um 14.30 Uhr und für euch unterwegs das Update aus der Ö3 Verkehrsredaktion mit dem schnellsten Verkehrsservice Österreichs und Cindy Podlutzki. Wir starten in Niederösterreich.
11: Auf der 21 Richtung St. Pölten zwischen Hochstraß und dem Knoten Steinhäusel. Da ist nach einem Unfall nur der linke Fahrstreifen frei. 15 Minuten plus. Dann Steiermark A2 im Parkabschnitt zwischen Parksattel und Steinberg. In beiden Richtungen wird der Verkehr blockweise abgefertigt. Richtung Klagenfurt ist zwischen Steinberg und Modriach. Außerdem der rechte Fahrstreifen durch ein defektes Fahrzeug blockiert. Dann Oberösterreich B145 zwischen Bad Ischl und Mitterweißenbach. Die Unfallstelle, die ist geräumt. Die Staus lösen sich auf. Dann eine Grenzwartezeit vor dem Karawankentunnel. Aktuell 45 Minuten Wartezeit bei der Einreise nach Österreich. Und wir schauen nach Italien. Im Kanaltal auf der Autobahn Udine nach Villach vor der Maustelle Ugovica. 1 Stunde plus.
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0: Camila Cabello und Ed Sheeran gleich im Mix mit der Volkshilfe.
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0: Treffen sich ein Niederländer, ein Deutscher und eine Tirolerin auf einer Reise und befreunden sich. Okay, ist jetzt kein Witz. Die nächste Reise ist nämlich schon geplant.
2: Hallo, ich bin die Leonie aus Tirol. Ja, es geht nach Indien mit zwei Freunden. Die haben wir auf einer Reise kennengelernt. Wir haben jetzt eigentlich nicht so viel Kontakt, aber wir treffen uns halt immer auf Reisen und jemand schreibt einfach in die WhatsApp-Gruppe, hat wer Bock, da hinzufahren und dann let's go.
0: Wie cool ist das denn eigentlich? Also Schritt für Schritt geht's hier durch einen super Sommer. Egal.

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9: Ö3 ist hier. Gemeinsam geht's durch euren Sonntag mit ganz, ganz viel Musik. Wir spielen da gleich wieder eine halbe Stunde lang nonstop durch. Alles, was ihr gerne habt, ist da dabei. Davor jetzt Julia D'Agostino. Es ist 15 Uhr.
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11: Im Umfeld des 10er-Open-Air-Festivals im Bezirk Dornbirn hat es auch heuer verstärkte Verkehrskontrollen gegeben und es hagelt Anzeigen, vor allem wegen Drogen, ÖDRA-Reporterin Nina Lehmann.
12: 29 beeinträchtigte Fahrzeuglenkerinnen und Lenker sind von der Polizei gestoppt worden. Gleich 24 von ihnen hatten Drogen konsumiert, 3 waren alkoholisiert. 22 Lenker hatten illegale Suchtmittel bei sich. Bei 6 Wagen hat die Polizei wegen schwerer Mängel die Kennzeichen abgenommen. Und in 2 Fällen konnten außerdem Personen ausgeforscht werden, nach denen wegen gerichtlicher Aufenthaltsermittlungen gesucht wurde. Alle Delikte werden bei der Staatsanwaltschaft und Bezirkshauptmannschaft zur Anzeige gebracht.
11: Während des Massenandrangs von Migranten auf die spanische Exklave Ceuta sind mindestens 72 Menschen ums Leben gekommen. Die Suche nach weiteren Leichen im Meer läuft noch. Befürchtet wird, dass die Zahl weiter steigt. Bei dem Absturz eines Touristenflugzeugs in Peru dürften auch 2 Deutsche ums Leben gekommen sein. Bei dem Absturz des Kleinflugzeugs sind insgesamt 13 Menschen gestorben. Die Unglücksursache ist noch unklar. Und die Tierheime in Niederösterreich werden gerade überflutet mit Katzenbabys. Allein im Tierheim Dächernhof in Mistelbach werden 100 junge Katzen versorgt. Hintergrund ist laut den Betreibern, dass die Kastrationspflicht in Niederösterreich oft nicht eingehalten wird. Weiter jetzt zu Georg Brack.
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14: 27 bis 33 Grad hat es jetzt in den Landeshauptstädten. Die Hitze macht heute am Sonntag verbreitet Pause, zum Teil ist es aber schwül. Dazu haben wir es jetzt beim Nachmittagsspaziergang überwiegend sonnig. Über den Bergen kommen aber immer mehr Quellwolken dazu. In der letzten Stunde haben sich im Tiroler Oberland auch schon erste Regenschauer gebildet. Und in den nächsten Stunden sind speziell von Vorarlberg bis ins Salzkammergut und bis nach Oberkärnten noch weitere Schauer und Gewitter dabei. Morgen legt die Hitze mit viel Sonne dann wieder zu auf 30 bis etwa 39 Grad. Am Dienstag und am Mittwoch sind im Osten dann sogar um 40 Grad möglich.
9: 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In Oberösterreich gibt es eine Tunnelsperre, Cindy.
15: Auf der S10 Richtung Linz bei Neumarkt, da ist Tunnel Götschke gesperrt wegen eines Polizeieinsatzes. Ausweichen geht da über die B125. Dann Niederösterreicher 21 Richtung St. Pölten zwischen Hochstraße und dem Knoten Steinhäusl. Da ist nach einem Unfall weiterhin nur der linke Fahrstreifen frei. 20 Minuten mehr Fahrzeit. Vor dem Karawankentunnel gibt es eine Grenzwartezeit und zwar steht ihr da 45 Minuten bei der Einreise nach Österreich. Und Italien im Kanalteil auf der Autobahn Udine nach Villach vor der Mautstelle Ugovica eine Stunde mehr Fahrzeit.
9: Gute Fahrt euch!
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9: Ich hoffe, ihr seid gut drauf, weil Wochenende, ich meine, es ist immer schön. Und vielleicht so ein kleines bisschen, weil jetzt der Song kommt. Ja, der ist gleich mit dabei. Holy Humberstone, das ist immer so leicht, frisch, luftig. Genau das Richtige jetzt. Aber davor, Alex Warren.
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9: Ö3 mit dem schnellsten Verkehrsservice Österreichs um genau 3:30. Bitte Vorsicht in Niederösterreich, Cindy.
10: Und zwar auf der A2 der Südautobahn Richtung Graz im Baustellenbereich bei Wiener Neustadt. Da hängt von einem Überkopfwegweiser eine Plane herunter. Melden unsere Driver, der Asfinag Streckendienst, der ist aber auf der Zufahrt. Außerdem A21 Richtung St. Pölten. Die Unfallstelle zwischen Hochstraße und dem Knoten Steinhäusl, die ist jetzt geräumt. Der Stau löst sich nach und nach auf. Weiter nach Salzburg auf die A10 Richtung Salzburg. Der Tauerntunnel, der ist da gesperrt wegen eines defekten Kleintransporters. Der Streckendienst, der ist schon eingetroffen. Also am besten die Dauer der Sperre auf der Autobahn abwarten. Weiter nach Oberösterreich, S10 Richtung Linz zwischen Käfermarkt und Unterweitersdorf. Da ist noch ganz kurz gesperrt wegen eines Polizeieinsatzes im Tunnel Götschger, sollte aber gleich weitergehen. Dann Tirol, B179 Richtung Deutschland, von Reute Nord bis zum Grenztunnel Füssen plus 15 Minuten im Reiseverkehr. Eine Grenzwartezeit vor dem Karawankentunnel 45 Minuten plus. Bei der Einreise nach Österreich und Italien im Kanaltal auf der Autobahn Udine nach Villach vor der Mautstelle Ugovice bei Tavis eine Stunde mehr Fahrzeit.
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0: Ö3 und wir unterbrechen immer, wenn es wichtig ist. Es gibt eine Geisterfrau-Meldung für Oberösterreich, Cindy.
1: Achtung in Oberösterreich auf der S10 der Mühlviertler Schnellstraße. Da kommt zwischen Freistadt und Unterweitersdorf ein Geisterfahrer entgegen. Vorsicht bitte in beiden Richtungen und nicht überholen. Ich wiederhole, Achtung in Oberösterreich auf der S10 der Mühlviertler Schnellstraße. Da kommt zwischen Freistadt und Unterweitersdorf ein Geisterfahrer entgegen. Vorsicht bitte in beiden Richtungen und nicht überholen. Wegen der Entwarnung, sobald der Geisterfahrer die Schnellstraße verlassen hat.
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0: Ihr hört drei und das ist jetzt die Geisterfahrer-Wiederholung für Oberösterreich, Cindy.
1: Achtung weiterhin auf der S10 der Mühlviertler Schnellstraße. Da kommt zwischen Freistadt und Unterwaltersdorf ein Geisterfahrer entgegen. Vorsicht bitte in beiden Richtungen und nicht überholen. Wir geben Entwarnung, sobald der Geisterfahrer die Schnellstraße verlassen hat.
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Wie gemütlich kann das Wochenende eigentlich klingen? Einfach mal wirklich runterkommen, Batterien aufladen für die nächste Woche. Wenig tun, weil es eh wieder so heiß ist. Genau das ist der Sonntag, oder? Das ist der Sonntag, den wir wollen. Und der passt jetzt, finde ich, genau zu dieser Stimmung.

0: Musik für euch im Auto hier auf Ö3. Und jetzt die Entwarnung, die Geisterfahrer-Entwarnung für Oberösterreich, Cindy.
1: Für die S10, die Müllviertler Schnellstraße zwischen Freistadt und Weitersdorf. Der Geisterfahrer hat die Schnellstraße verlassen.
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6: Ihr hört Ö3, jetzt wird's wirklich, wirklich schön. Keen singt gleich für uns. Und für alle, die sagen, na, ich brauche ein bisschen was Schnelleres, kommt gleich Kato vorbei. Jetzt Julia D'Agostino. Es ist genau 16 Uhr.
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8: Flugunglück in Griechenland. Beim Kampf gegen die Waldbrände in der Nähe von Athen dürfte es zu einem Helikopter-Crash gekommen sein. 2 Löschhubschrauber sind zusammengestoßen. Ein Rettungseinsatz ist angelaufen. Die Suche nach der Besatzung läuft. In Wien muss die Polizei bei einer Verfolgungsjagd ins Taxi springen. Die Beamten jagen einen 22-jährigen Mann, Ö3-Reporterin Petra Jeschek. Er soll davor die Polizisten daran gehindert haben, einem verletzten Mann zu helfen.
9: Der 22-jährige Serbe beschimpft die Beamten und will zu dem gestürzten Mann, den er gar nicht kennt. Die Polizistinnen und Polizisten fordern den Mann mehrfach auf, damit aufzuhören. Nach weiteren Abmahnungen wird er festgenommen. Aufgrund der Schaulustigen werden die Beamten abgelenkt und der Festgenommene flüchtet. Sie laufen ihm nach, nehmen sich auch kurz ein Taxi, um die Verfolgung weiter aufzunehmen. Letztlich können sie den Mann festnehmen. Auch dabei verhält er sich äußerst aggressiv und attackiert die Beamten körperlich.
8: In Nepal ist heute die Leiche von Netflix-Bergsteiger Nirmal Purcha geborgen worden. Der bekannte Extremsportler ist mit anderen Bergsteigern am Broad Peak von einer Lawine mitgerissen und getötet worden. Heute konnte er gefunden und von der Unglücksstelle abtransportiert werden. Und die invasive asiatische Hornisse breitet sich in Österreich weiter aus. In Lustenau wurde ein Nest entdeckt. Es ist der 3. Fund in Vorarlberg. Die asiatische Hornisse bedroht die heimische Honigbiene. Sichtungen sollten sofort gemeldet werden. Diese Art der Hornisse ist auffallend schwarz. Fotos gibt's bei uns auf der Ö3-Homepage. Damit jetzt zu Georg Brack.
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11: Überwiegend sonnig haben wir es jetzt am Nachmittag. Dazu sind im Bergland jetzt einzelne Schauer und Gewitter unterwegs, etwa im Tiroler Oberland und im Salzkammergut. Blitz und Donner gibt es im Moment zum Beispiel bei Imst. Mit dem Gewitter hat es hier von 31 auf 21 Grad abgekühlt. Auch in den nächsten Stunden sind speziell im Berg- und Hügelland noch Schauer und Gewitter dabei und sie können auch heftig ausfallen. Die Temperaturen liegen aktuell zwischen 27 und 35 Grad, zudem ist es teilweise schwül. Morgen am Montag steigert sich die Hitze dann noch einmal auf 30 bis 37, im Osten sogar bis auf etwa 39 Grad. Dazu gibt es einiges an Sonnenschein, am Nachmittag gehen im Bergland aber ein paar Gewitter nieder.
6: Weiter geht's zum schnellsten Verkehrsservice Österreichs hier auf Ö3. Cindy, wir starten da bei einem Unfall in Wien.
12: Auf der A22 Richtung Tangente, kurz vor dem Tunnel Kaisermühlen, da melden unsere Driver einen Unfall. Der rechte Fahrstreifen ist blockiert, die Einsatzkräfte sind unterwegs. Dann Oberösterreich S10 Richtung Linz nach Käfermarkt. Der Tunnel Götschka, der ist wieder frei, der Polizeieinsatz ist beendet. In Kärnten sind wir auf der A2 Richtung Wien bei Packsattel. Hier Blockabfertigung vor dem Kalcherkugeltunnel und über 20 Minuten plus. Dann Niederösterreich S6 Richtung Wien zwischen Glocknitz und Neunkirchen bis zu 15 Minuten mehr Fahrzeit im Baustellenbereich. Und 2 Grenzwartezeiten. Einmal vor dem Karo-Wankentunnel plus 30 Minuten bei der Einreise nach Österreich und vor dem Grenztunnel Füssen plus 15 Minuten bei der Ausreise.
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6: Jetzt lassen wir es mal wieder so richtig schön nach Wochenende klingen.

Das ist ein Song, bei dem man sich irgendwie so richtig selbst umarmen möchte, so Selbstliebe. In einer wirklich, finde ich, sehr, sehr schönen Form. Alessia Cara ist das am Wochenende bei euch. Und das ist jetzt Shabusi. Der erinnert uns vielleicht, was so gestern passiert ist oder vorgestern am Freitag. Das ist ein Bar-Song auf E3.

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13: 16.30 Uhr, Ö3 ist hier mit dem schnellsten Verkehrsservice Österreichs. Sini, wir sind wieder bei dem Unfall in Wien.
14: Auf der A22 Richtung Tangente, kurz vor dem Tunnel Kaisermühlen, da ist nach einem Unfall mit einem Motorrad nur die Überholspur frei. Aktuell 1 Kilometer Stau. Weiter nach Kärnten auf die A2 Richtung Wien bei Packsattel. Hier Blockabfertigung vor dem Kalcherkogeltunnel und 30 Minuten Wartezeit. Dann Niederösterreich, S6 Richtung Wien zwischen Glocknitz und Neukirchen. Bis zu 15 Minuten mehr Fahrzeit im Baustein. Stellenbereich. Zwei Grenzwartezeiten, vor dem Karawankentunnel einmal 30 Minuten plus bei der Einreise nach Österreich und vor dem Grenztunnel Füssen 20 Minuten mehr bei der Ausreise. Und Steiermark, A2 Südautobahn Richtung Wien, im Baustellenbereich bei Gleisdorf Süd, da gibt es Stau auf der linken Fahrspur. Grund ist ein defekter PKW, der jetzt von einem anderen Auto von hinten zur nächsten Pannenbucht geschoben wird. Aktuell 15 Minuten mehr Fahrzeit.
13: Wie geht das?
14: Ja, es war sehr spannend. Wir haben es gerade über die Verkehrskameras angeschaut, wir haben damit geschaut. Die Insassen vom Auto sind zuerst ausgestiegen, haben das Auto versucht selber zu schieben.
13: Okay.
14: Und dann hat sich das hintere Urlaubauto gedacht, na, da helfen wir ein bisschen mit. Und dann haben sie irgendwas zwischen die Autos gepackt und das schiebt jetzt von hinten an.
13: Großartig.
14: Ja, so geht's auch.
13: Falls du uns hörst, du bist ein Held, du bist super.
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0: Thorsten Einerson auf Ö3. Ihr chillt vielleicht gerade in der Sonne oder ihr seid gerade vom Regen reingeflüchtet. Nathalie Auder, tut sich gerade was. Wir haben eine Unwetterwarnung haben wir natürlich.
1: Ja genau, und die gilt für das Tiroler Oberland. Denn im Bereich Erwald und Telfs gehen derzeit heftige Gewitter nieder. Hier müsst ihr im Moment mit intensivem Regen und auch zahlreichen Blitzeinschlägen rechnen. Aber auch Sturmböen können hier Probleme machen. In der nächsten halben Stunde ziehen diese Gewitter dann nach Bayern ab.
0: Okay.
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0: So, jetzt haben wir noch ein bisschen mehr geschwitzt beim Tanzen. Toby Romeo auf E3 Alive. Als der rausgekommen ist, ja, da gab es eine fette, fette Release-Party.
1: Ja, tatsächlich sind wir dann nach Ibiza geflogen und haben wirklich, ich würde sagen, die Zeit unseres Lebens gehabt und sind auch richtig gute Freunde geworden. Haben

0: den ganzen Tag am Pool gechillt und abends natürlich das Nachtleben von Ibiza erkundet. Und ja, wir haben definitiv beide, glaube ich, ein paar Tage Urlaub vom Urlaub braucht.
1: Ja, wer kennt's? Wir, glaube ich, oder? Urlaub vom Urlaub. Braucht ihr das auch?

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6: Ö3 läuft bei euch. Hallo, hallo. Jetzt gibt's wieder eine halbe Stunde lang nur Musik. Linkin Park ist da zum Beispiel dabei oder auch Olivia Rodrigo. Jetzt Julia D'Agostino. 17 Uhr ist es.
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8: Tragisches Helikopterunglück bei der Bekämpfung der Waldbrände in Griechenland. 2 Löschhubschrauber sind bei Athen zusammengestoßen. Ö3-Reporterin Nina Lehmann. Ein Besatzungsmitglied wird vermisst.
9: Im griechischen Fernsehen ist ein Video zu sehen, wie ein Hubschrauber den Rotor des anderen berührt. Kurz darauf explodiert der zweite Hubschrauber und stürzt brennend ab. Oh. Die Piloten eines Hubschraubers haben sich bei der Feuerwehrzentrale per Funk gemeldet. Das Schicksal der Besatzung des zweiten Hubschraubers ist jedoch weiterhin unklar. Eine groß angelegte Such- und Rettungsaktion ist im Gang, so die Feuerwehr. Die seit Tagen in Griechenland wütenden Brände haben nach Angaben der Behörden schon mehr als 12.000 Hektar Land zerstört. Hunderte Feuerwehrleute waren am Wochenende an verschiedenen Fronten gegen die Flammen im Einsatz.
8: Der Bundeskanzler will jetzt das Finanzloch beim Insolvenzentgeltfonds stopfen. Dieser Fonds springt ja zum Schutz der Arbeitnehmer ein, wenn Unternehmen insolvent werden, Ö3-Reporterin Annabelle Amini.
10: Für 2027 wird ein Finanzierungsloch von rund 160 Millionen Euro erwartet. Im Gespräch mit der APA sagt Bundeskanzler Christian Stocker von der ÖVP, zunächst müsste geklärt werden, wodurch die Lücke entstanden ist.
11: Was für mich wesentlich ist, ist die Frage, ist das ein Einmaleffekt, der sich jetzt in einem bestimmten Zeitraum abbildet? Oder ist es systemisch auch in der Zukunft so? Das ist für mich noch nicht geklärt.
10: Erst danach könne entschieden werden, wie der Fonds künftig finanziert werden soll. Klar sei für den Kanzler aber, der Schutz der Arbeitnehmerinnen und Arbeitnehmer müsse gegeben sein.
11: Wenn von einer Insolvenz Dienstnehmerinnen und Dienstnehmer betroffen sind mit ihren Entgeltansprüchen, hier eine Absicherung erfolgt, wenn wir nicht gleichzeitig uns die Lohnnebenkostensenkung, die wir jetzt errungen haben, wieder zunichte machen.
10: Eine konkrete Lösung liegt damit also noch nicht vor. Die Bundesregierung will zunächst die Ursachen für die Finanzierungslücke festmachen.
8: Bei unseren Nachbarn verschärft sich wegen des niedrigen Wasserstands der Donau die Energiekrise. In Ungarn wird das Atomkraftwerk Boksch gerade vollständig heruntergefahren. Zum ersten Mal überhaupt, Ö3-Korrespondent Paul Griesey.
12: Der Donauwasserstand in Porksch liegt heute minus 133 cm unter dem Pegel Nullpunkt und das hat Folgen. Das Atomkraftwerk Porksch kann kein Wasser mehr aus dem Fluss pumpen, um die 4 Reaktorblöcke zu kühlen, erklärt Ministerpräsident Peter Madja bei einer Pressekonferenz. Seit dem Betriebsbeginn ist es das erste Mal, dass wir das Atomkraftwerk vollständig abschalten müssen. Damit fällt der größte Stromerzeuger des Landes aus. Gut die Hälfte des ungarischen Strombedarfs muss nun aus dem Ausland importiert werden, zu teureren Preisen. Die Energiekrise könnte noch Wochen andauern, warnt die Regierung. Die ungarische Bevölkerung und große Firmen sind nun aufgerufen, freiwillig Wasser und Strom zu sparen. Wenn das nicht reichen sollte, könnte es bald auch Beschränkungen geben.
10: In der Fußball-Bundesliga beginnen gerade zwei Spiele. Aufsteiger Austria Lustenau trifft auf Ried und Wolfsberg spielt gegen die Wiener Austria. Ö3-Reporter Gerhard Petscher, die Kärntner wollen ihre Heimstärke in der neuen Saison bestätigen.
13: Ja, so ist es. 3 Minuten gespielt, 0:0 zwischen dem WRC und Austria Wien. 8 Spiele sind die Wolfsberger schon ungeschlagen hier im eigenen Stadion. Und in den letzten 4 Spielen hat man nicht einmal ein Tor kassiert, also keinen Gegentreffer. Seit Thomas Silberberger ist der Erfolg also wieder zurückgekommen. Und gegen Austria Wien hat man im Vorjahr beide Spiele gewonnen. Die Austria Wien aber toll hineingestartet in die Saison im Europacup mit 2 Siegen und im Cup. An 5 Positionen hat Trainer Stefan Helm die Mannschaft verändert. Hier noch keine Tore, auch noch keine Tore bei im Parallelspiel Austria-Lustenau-Ried 0:0.
10: Und jetzt zu Nathalie Auer.
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14: Einzelne heftige Gewitter sind auch in den kommenden Stunden möglich. Und zwar besonders von Vorarlberg über das Salzkammergut bis zur westlichen Obersteiermark. Im Moment schüttet und blitzt es zum Beispiel im Raum Telfs im Tiroler Oberland. Meist trocken bleibt es dagegen im Flachland und im Südosten. Hier überwiegt auch der Sonnenschein. Dazu gibt es heute sehr unterschiedliche Höchstwerte. Nur 17 Grad hat es jetzt zum Beispiel in Ehrwald. Heiße 35 sind es dagegen im sonnigen Bad Radkersburg. In den kommenden Tagen steigert sich dann die Hitze. Das sind vom Weinviertel über Wien bis ins Nordburgenland sogar bis zu 40 Grad möglich.
6: 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Wir sind bei euch in der Steiermark, Cindy.
15: Auf der A2 zwischen Steinberg und Modriach, da war der Herzogbergtunnel für kurze Zeit in beiden Richtungen gesperrt nach einem Unfall. Die Sperre, die ist aber schon wieder aufgehoben. Der Stau löst sich jetzt nach und nach auf. Aber der Verkehr wird natürlich weiterhin blockweise abgefertigt. Und Kärnten, da gehen wir gleich weiter auf die A2 Richtung Wien bei Packsattel. Das gehört auch dazu, Blockabfertigung vor dem Kalchekugeltunnel und 30 Minuten plus. Dann Wien A22 Richtung Tangente, kurz vor dem Tunnel Kaisermühlen, da ist nach einem Unfall mit einem Motorrad nur die Überholspur frei, 1 Kilometer Stau. Und 2 Grenzwartezeiten, vor dem Karawankentunnel 20 Minuten Wartezeit bei der Einreise nach Österreich und vor dem Grenztunnel Füssen 30 Minuten mehr Richtung Deutschland.
6: Gute und sichere Fahrt euch!
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6: Wir starten damit Harry Styles und American Girls. Der Song ist, finde ich, so viel.
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6: 17.30 Uhr ist es, Ö30 mit dem schnellsten Verkehrsservice Österreichs. In Tirol, da brauchen wir länger, Cindy.
7: Auf der B179 Richtung Deutschland, von Heiterwang bis zum Grenztunnel Füssen, sind es plus 30 Minuten wegen Überlastung. Dann Kärnten, A2 Südautobahn Richtung Wien bei Packsattel, hier Blockabfertigung vor dem Kalcher Kugeltunnel und auch 30 Minuten plus. Und Wien A22 Richtung Tangente, die Unfallstelle kurz vor dem Tunnel Kaisermühlen, die ist jetzt geräumt. Hier sind wieder alle Fahrstreifen frei.
6: In der Fußball-Bundesliga spielt seit einer halben Stunde Wolfsberg gegen die Wiener Austria. Gerd Petscher in der Lavantal Arena. Die Kärntner, die führen.
8: Ja, Irma, war schon einiges los hier bei 30 Grad brütender Hitze in der Lavantal Arena. Der WRC mit 1:0 voran. Davor hat schon zweimal Elfmeteralarm gegeben. Einmal im Strafraum der Wiener, einmal im Strafraum der Wolfsberger. Aber dann hat der Elfmeter eben gezählt, weil Handspiel, klares Handspiel. Und der ist ein Elfmeter, hat Giacomo Brioni, eiskalter Italo-Albaner sozusagen, verwandelt. Rückkehrer zu Thomas Silberberger. Danach noch ein Treffer von AFDI wegen Foulspiel an einem Austria-Wien-Spieler nicht anerkannt. Also WRC 1:0 voran. An. Und Austria Lustenau führt auch 1:0, der Aufsteiger gegen den letztjährigen Aufsteiger Ried, durch ein Tor von Wechselbaum.
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0: Volbeat haben wir gerade sehr gefühlt. Das ist jetzt nicht ganz so cool. Es gibt eine Unwetterwarnung, Nathalie Auer.
1: Ja, die gilt für Nordtirol. Hier haben sich weitere kräftige Gewitter gebildet, und zwar im Bereich von Achenkirch bis Jenbach. Dabei kann vor allem der intensive Regen Probleme machen. Außerdem besteht auch große Gefahr durch Blitzeinschläge, und auch Sturmböen oder Hagel sind möglich. In der nächsten halben Stunde bis Stunde ziehen diese Gewitter dann weiter nach Osten in Richtung Wörgl und Kufstein. Und generell sind auch sonst heute einzelne Gewitter möglich, die besonders im Bergland heftig ausfallen können.
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0: geniale Kombi eigentlich hier auf E3. Das ist Kygo, der ist so dieses typische Wochenend-Feeling. Diese Beats, die da raushaut, wow, richtig gut. Selena Gomez dazu, Sonntag. Einfach nur Sonntag, einfach nur entspannt. Genau wie der jetzt. Das ist ein Rockset für euch.
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2: Ö3 ist hier. Gemeinsam geht's rein in diesen Sonntagabend. Coldplay ist dabei oder auch Dermot Kennedy. Den spielen wir uns auch gleich mal vor. Jetzt Sophie Mooseder. Es ist 18 Uhr.
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4: Zwei Jugendliche haben in Wien mit einem Luftdruckgewehr auf eine 15-Jährige geschossen. Ö3-Reporterin Petra Thalhammer-Jeschek. Die beiden Burschen haben in einem Gemeindebau in Favoriten mit der Waffe hantiert.
5: Die 15-Jährige hält sich gegen 21.30 Uhr mit Freundinnen im Innenhof der Gemeindebauanlage auf, als sie plötzlich von einem Projektil am Arm getroffen wird. Nachbarn verständigen die Rettung und die Polizei, sagt Pressesprecherin Irina Steirer. Im Spital muss dem Mädchen das Projektil herausoperiert werden.
6: Und den Beamten ist es dann gelungen, aufgrund von Zeugenaussagen die Wohnung ausfindig zu machen, aus der der mutmaßliche Schuss abgegeben worden war.
5: Die beiden Burschen streiten alles ab.
6: Aber nach mehrfachen Befragungen gaben sie schließlich zu, dass einer der beiden, also der 15-Jährige, mit einem Luftdruckgewehr aus dem Fenster auf die Jugendliche geschossen hatte.
5: Bei der Hausdurchsuchung finden die Beamten das Luftdruckgewehr sowie mehrere Kampfmesser, Schlagstöcke und einen Würgedraht. Beide werden angezeigt. Es wird auch ein Waffenverbot über sie verhängt, obwohl sie ohne dies noch keine Waffen besitzen dürfen.
4: In der spanischen Exklave Ceuta in Nordafrika versuchen die Menschen wieder zurück zur Normalität zu finden. Zehntausende Migrantinnen und Migranten haben Ceuta ja gestürmt. Die meisten von ihnen sind mittlerweile wieder nach Marokko zurückgekehrt. Ö3-Reporterin Barbara Chandl.
7: In Ceuta kehrt heute langsam wieder Alltag ein. Geschäfte, Cafés und Restaurants haben wieder geöffnet. An den Stränden tummeln sich Familien mit Kindern. Ich bin heute rausgegangen, weil sich die Lage etwas beruhigt hat. Wir gehen heute zum Strand. Wir müssen unser Leben weiterleben, erzählen Bewohnerinnen von Ceuta. 50.000 bis 60.000 Migrantinnen und Migranten haben die Stadt mittlerweile wieder verlassen. Nur wenige sind noch da. Im Meer wurde eine rund 500 Meter lange aufblasbare Barriere angebracht. Die Sperre soll verhindern, dass Migranten schwimmend nach Ceuta gelangen. Am Dienstag wollen die EU-Innenminister per Videokonferenz über die Krise beraten. Spaniens Regierungschef Sanchez weist die Kritik der EU an Spanien zurück. Ceuta gehöre nicht zum Schengen-Raum. Migranten könnten von dort nicht ohne weiteres in andere EU-Staaten weiterreisen, sagt er.
4: Einen denkbar ungünstigen Schlafplatz hat sich ein Betrunkener in Bayern gesucht. Der 41-Jährige hat sich auf der Autobahn unter eine Schutzplanke direkt an der Fahrbahn gelegt. Autofahrer haben die Polizei gerufen, die hat den Mann zum Ausnüchtern mitgenommen. Und in der Fußball-Bundesliga gehen zwei Spiele in die zweite Hälfte. Mit Ö3-Reporter Thomas König bei Aufsteiger Lustenau gegen Ried steht es unentschieden.
8: 1:1, tolles Spiel mit vielen Neuen. 6 Neue in der Startformation bei Lustenau, 5 bei Ried und Neue waren auch die Torschützen. Der Aufsteiger aus Vorarlberg geht in der 26. durch Dominik Weichselbraun in Führung aus kurzer Distanz, aus 5 Metern ins kurze Eck. Und dann ein Superschuss von Yusuf Nasvare für die Rieder in der 34. Minute zum 1:1 Pausenstand. Und Pause auch bei WRC gegen Austria Wien, da führen die Kärntner mit 1:0.
4: Und jetzt weiter zu Nathalie Auer und einer Ö3-Wetterwarnung.
9: Ja, die gilt für Nordtirol. Hier haben sich weitere heftige Gewitter gebildet, und zwar im Bereich von Achenkirch bis Jenbach und Brixlek. Dabei kann es in nur kurzer Zeit enorm viel regnen und das kann zu kleinräumigen Überflutungen oder Murenabgängen führen. Außerdem besteht auch große Gefahr durch Blitzeinschläge und auch Sturmböen oder Hagel sind möglich. In der nächsten halben Stunde bis Stunde ziehen diese Gewitter dann weiter nach Osten in Richtung Wörgl und Kufstein. In einigen Regionen bleibt es heute aber auch trocken und meist sonnig. Morgen steigert sich dann die Hitze. Vom Weinviertel über Wien bis zum Nordburgenland werden es sogar bis zu 39 oder 40 Grad. Dazu gibt es morgen einiges an Sonnenschein. Am Nachmittag steigt im Bergland aber wieder die Gewittergefahr.
2: 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Die Gewitter, die spüren wir auch auf den Straßen in Tirol, Bernhard.
10: Da ist die B171 in Landeck derzeit gesperrt wegen Aufräumarbeiten. Ausweichen geht über die S16. Auch gesperrt in Tirol die Hantenjochstraße zwischen Imst und dem Lechtal nach einem Erdrutsch. Hier ist Ausweichen großräumig über Reute möglich. Außerdem in Tirol noch Reiseverkehr auf der B179 der Fernpassstraße Richtung Deutschland vor dem Grenztunnel Füssen. 20 Minuten mehr Fahrzeit. Und in Kärnten im Parkabschnitt A2 Südautobahn Richtung Wien bei Parksattel immer noch Blockabfertigung vor dem Kalcher Kugeltunnel und eine halbe Stunde mehr Fahrzeit.
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2: Kleiner Tipp, ich würde jetzt ein bisschen lauter drehen, ja? Weil jetzt kommt Dermot Kennedy und diese Stimme, die muss man laut hören. Die ist großartig.
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0: Dua Lipa auf Ö3 und jetzt gibt's Power, auch wenn es noch nicht so klingt jetzt. Ja, aber das wird schon, das wird schon, das wird schon.
1: Red Hot Chili Peppers.
0: Ja, so ist es. Jetzt am Anfang einmal einfach nur genießen. Vielleicht die letzten Sonnenstrahlen bei euch noch, einen schönen Abend machen und dann holen wir aber mal die Luftgitarre aus, ja? Also falls ihr eine freie Hand frei habt, dann wisst schon, was jetzt dann gleich passiert. Willkommen hier auf Ö3.

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0: 18.30 Uhr ist es, ihr hört Ö3 mit dem schnellsten Verkehrsservice Österreichs. Bernhard, es gibt noch Rückreiseverkehr und da starten wir in Tirol.
10: Auf der B179 der Fernpassstraße Richtung Deutschland vor dem Grenztunnel Füssen dauert es noch eine halbe Stunde länger. Kärnten A2 Südautobahn Richtung Wien bei Parksattel weiterhin Blockabfertigung vor dem Kalcherkogeltunnel, hier über 20 Minuten mehr Fahrzeit. Niederösterreich S6 Semmering Schnellstraße Richtung Wien zwischen Glocknitz und Neunkirchen wegen einer Baustelle eine Viertelstunde Zeitverlust und dann noch am großen deutschen Eck Autobahn A8 Richtung Salzburg zwischen Felden und Bergen. Da dauert es eine halbe Stunde länger, ebenfalls wegen Bauarbeiten.
0: Gute Fahrt euch. Und das ist jetzt wichtig für euch in Nordtirol. Nathalie Auer, es gibt weiter eine Ö3-Unwetterwarnung.
11: Ja, da gehen nach wie vor heftige Gewitter nieder, und zwar im Bereich von Achenkirch bis Wörgl. Hier müsst ihr neben intensivem Regen auch mit vielen Blitzen und gefährlichen Sturmböen rechnen. Außerdem deuten die Radarbilder der österreichischen Flugsicherung auf größeren Hagel hin. In der nächsten halben Stunde bis Stunde ziehen diese Gewitter weiter nach Osten in Richtung Kufstein und Kitzbühel. Und heute Abend sind im Hügel- und Bergland weitere Gewitter möglich. Einzelne können auch das Flachland erreichen.
0: Und die beiden Bundesligaspieler, die gehen jetzt in die Schlussphase. Gerhard Petscher in der Lavanthal Arena beim Spiel Wolfsberg gegen die Austria. Ist da schon alles entschieden?
12: Ja, es scheint so, Emma. 3:0 die Wolfsberger voran gegen die Austria Wien. Doch überraschend hoch, aber gutes Spiel der Lavanthaler hier im eigenen Stadion. Die Wiener Austria findet gar nicht zum Spiel und es haben die Neuen getroffen. Giacomo Vrioni, zweimal Elfmeter, einmal Handelfmeter, einmal Foulelfmeter. Und dann Aaron Sky Schwarz zum zwischenzeitlichen 2:0. Von Austria Wien kommt wenig, man hat schon vier Neue gebracht, trotzdem. Die Offensive ist eher ein bisschen eingeschlafen bei der Wiener Austria und der WRC verwaltet. Das zweite Spiel, Austria-Lustenau SV Ried, steht nach wie vor 1:1. Ein Treffer der Rieder in der zweiten Halbzeit wurde wegen Abseits aberkannt.
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Sonntag ist bald vorbei, es ist Sonntagabend. Das Wochenende ist bald vorbei, aber es wird jetzt nochmal ultra happy peppy, ich sag's euch. Es geht gar nicht anders bei dem. Es ist so automatisch Grinse im Gesicht. Es ist wirklich, es kann kommen, was will. Es wird heute ein guter Abend, ich sag's euch. Wir machen es einfach zu einem guten. Gleich übernimmt Tom Kammerer hier. Aber jetzt gibt's mal Felix hier noch für euch.

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13: 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Willkommen zu Solid Gold mit Thomas Kabener. Ihr hört jetzt die Ö3 Nachrichten mit Sophie Mooseder. Es ist 19 Uhr.
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15: Ein ehemaliger Cobra-Beamter sitzt in der Steiermark wegen Mordverdachts in Untersuchungshaft. In seiner Zelle soll er jetzt vergiftet worden sein. Ö3-Reporterin Annabella Mini.
16: Der Vorfall soll sich im Februar in der Justizanstalt Graz-Jacomini ereignet haben. Wie die Kronenzeitung berichtet, soll ein ehemaliger Zellengenosse starke Medikamente in das Trinkwasser des ehemaligen Cobra-Beamten gemischt haben. Der 31-Jährige soll davon getrunken haben. Laut Bericht bekam er daraufhin starke Magenkrämpfe, musste sich mehrmals übergeben und wurde sogar ohnmächtig. Einen zweiten mutmaßlichen Vergiftungsversuch soll er rechtzeitig bemerkt und die Anstaltsleitung informiert haben. Daraufhin wurden toxikologische Untersuchungen eingeleitet. Seither wird der ehemalige Cobra-Beamte in der Justizanstalt besonders geschützt. Gegen ihn ermittelt die Staatsanwaltschaft weiter wegen des Verdachts, seine frühere Geliebte Anfang des Jahres getötet zu haben. Er selbst bestreitet das und spricht von einem tödlich verlaufenen Sexunfall.
15: Von einem brutalen Terrorakt spricht der Moskauer Bürgermeister nach dem Sprengstoffanschlag am späten Abend. Mindestens 3 Menschen sind getötet, mehr als 20 weitere verletzt worden. Ö3-Korrespondentin Carola Schneider in Moskau.
17: Die offiziell bestätigten Informationen zum Sprengstoffanschlag auf ein Moskauer Luxusrestaurant sind bisher spärlich. Das russische Antiterrorkomitee spricht von 3 Todesopfern, unter ihnen die Frau, die verdächtigt wird, den Sprengsatz zum Lokal gebracht zu haben, ein Wachmann, der die Frau beim Eingang aufgehalten hatte, und ein Gast. Laut unbestätigten Meldungen sind auch 2 der schwerstverletzten Gäste inzwischen gestorben. Russische Militärblogger und Investigativjournalisten schreiben mit Bezug auf anonyme Quellen, dass der Anschlag dem Kommandanten der russischen Luftwaffe gegolten habe, General Alexander Tschaiko. Dieser soll im Lokal Geburtstag gefeiert haben. Sollten sich diese Gerüchte bewahrheiten, könnte das auf eine ukrainische Spur hindeuten. In den letzten Jahren haben ukrainische Geheimdienste in Moskau mehrere Anschläge auf hochrangige russische Militärs verübt.
15: Schwerer Kletterunfall auf der Tauplitzalm in der Steiermark. Ein 32-Jähriger will sich hochziehen, da löst sich ein Stein. Der Kletterer stürzt 10 Meter in Seil und verletzt sich schwer an den Füßen. Unter ihm ist ein zweiter Kletterer, dem fällt der Stein auf den Kopf. Zwei Hubschrauber bringen die Männer ins Krankenhaus. Und in der Fußball-Bundesliga sind vor kurzem zwei Spiele zu Ende gegangen. Ötrei-Reporter Thomas König, Aufsteiger Austria Lustenau, erreicht gegen Ried ein 1:1.
18: Genau, es wird eine gerechte Punkteteilung. Die Lustenauer gehen in der 26. Minute durch Weichselbraun in Führung. 10 Minuten vor der Pause gleicht dann Nasr Aweh für die Rieder aus. Nach Seitenwechsel leidet die Partie durch die große Hitze. Und es gibt ein Abseitstor der Rieder, das 4 Minuten gecheckt wird und dann schlussendlich doch zurückgenommen wird. Am Ende geht das 1:1 in Ordnung. Und der WRC besiegt Austria Wien glatt mit 3:0.
15: Und jetzt zu Nathalie Auer. Für Nordtirol gilt weiter eine Ö3-Unwetterwarnung.
19: Ja, die heftigen Gewitter haben mittlerweile den Bereich von Kufstein bis ins Brixental erreicht. Hier gibt es stellenweise neben wolkenbruchartigem Regen und gefährlichen Sturmböen auch größeren Hagel. Außerdem besteht auch große Gefahr durch Blitzeinschläge. In der nächsten halben Stunde bis Stunde ziehen diese Gewitter dann nach Bayern ab. Und auch weiterhin sind einzelne kräftige Gewitter möglich. Am wahrscheinlichsten sind sie im Bergland. Vielorts bleibt es heute aber auch trocken und oft sonnig. Die neue Woche bringt dann einiges an Sonnenschein. Am Nachmittag kann es stellenweise aber auch gewittrig werden. Außerdem wird es im Osten morgen wieder extrem heiß mit bis zu 39 oder sogar 40 Grad.
13: 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Es ist kurz nach 19 Uhr. Bernhard Walter.
20: Und da kommt gerade eine Meldung herein von den ÖBB. Und zwar auf der Weststrecke im Bereich Salzburg Hauptbahnhof gibt es derzeit eine Oberleitungsstörung. Daher können hier derzeit keine Züge fahren. An der Behebung dieses Problems wird schon gearbeitet, aber über die Dauer gibt es noch keine Angaben. Wir halten euch dann natürlich auf dem Laufenden. Jetzt schauen wir auf die Straßen. Da haben wir noch eine Blockabfertigung am Ende dieses Sommerreisewochenendes, nämlich in Kärnten auf der A2 der Südautobahn Richtung Wien bei Parksattel. Vor dem Kalcherkogeltunnel wird der Verkehr immer wieder angehalten. Das bedeutet eine halbe Stunde mehr Fahrzeit. In Niederösterreich auf der S6 Richtung Wien zwischen Grognitz und Neunkirchen. Da dauert es noch 10 Minuten länger durch den Baustellenbereich. Und am großen deutschen Eck Autobahn A8 Richtung Salzburg zwischen Übersee und Bergen plus 20 Minuten wegen Bauarbeiten.
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13: Vor dem Urlaub vieler ist nach dem Urlaub mancher, während andere noch mittendrin sind. Also ganz egal, wo ihr uns jetzt gerade hört, entweder in vertrauter Umgebung oder irgendwo, wo es gerade wunderschön ist, was übrigens auch zu Hause sein kann. Ja. Vielen Dank fürs Aufdrehen. Danke fürs Lauterdrehen. Hier sind die größten Ö3-Hits aller Zeiten. 3 Stunden lang, wie jeden Sonntagabend. Versprochen ist versprochen.

Also der Name ist definitiv Programm heute, wobei es muss nicht die City sein, es kann auch Hot im Dorf sein. Und es wäre eine vergebene Chance, wie ich finde, würde man den Schweißflecken unter den Achseln und den verschwitzten Rücken im Land und diesem dringenden Drang nach einer Abkühlung dem Ganzen nicht natürlich auch noch einen musikalischen Stempel hier aufdrücken. 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The Miami Sound Machine in Solid Gold und am Mikrofon Gloria Estefan. Habt ihr schon mal einen Conga getanzt? Also gedanklich?

0: 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Bernhard, hier in Salzburg gibt es Probleme.
1: Ja, wegen einer defekten Oberleitung im Bereich Salzburg Hauptbahnhof ist die Bahnverbindung von Salzburg nach Bayern zur Korridorstrecke derzeit im Bereich Freilassing unterbrochen. Da können also derzeit keine Züge fahren. In der nächsten halben Stunde wird hier Klarheit bestehen, wie lange diese Problematik, diese Störung hier aufrecht bleibt. Nicht betroffen ist mittlerweile der Bahnverkehr von Linz nach Salzburg bzw. auch von Salzburg Richtung Bischofshofen. Auf den Straßen immer noch Blockabfertigung in Kärnten auf der A2 der Südautobahn Richtung Wien bei Parksattel vor dem Kalcher Kogeltunnel. Hier 20 Minuten mehr einplanen. Und in Niederösterreich im Wochenendrückreiseverkehr auf der S6, der Semmering-Schnellstraße Richtung Wien zwischen Glocknitz und Neunkirchen. Eine Viertelstunde mehr Fahrzeit im Baustellenbereich.
0: So, und das war die erste Bundesliga-Runde. Abgeschlossen mit dem Spiel Rapid gegen Altach. Martin Lang ist für euch im Allianzstadion. Du, Rapid ist relativ schnell in Führung gegangen, oder?
2: Ja, nach 4 Minuten bei der Hitze richtig on fire. Peter Nossertal 1-0. Yusuf Demir trifft gerade die Latte, also hätte schon 2-0 stehen können. Aber im Moment spielt nur Rapid. Altach im Moment noch, bei der Hitze eher mit zu wenig Bewegung.
0: Ich fürchte, es bleibt heiß. Habt ihr euch auch schon mal gefragt, warum manche Songs einfach nicht verschwinden wollen? Die kletten sich an unser kollektives Gedächtnis wie so Zecken oder so diese Blumen, die sich da festkletten in der Wiesen. Dieser Song hier zum Beispiel, ja, er ist zwar von Glenn Frey, aber er gehört ihm schon lange nicht mehr allein. Er gehört uns und unseren Erinnerungen. Und die haben bekanntlich einen verdammt guten Musikgeschmack.

Musik mit Klasse, eben richtig gutes Zeug. Aber gute Musik kann ja auch deswegen gut sein, weil sie einfach nur gute Laune macht. Und das müssen wir diesem Welthit von Peter Andre einfach zugestehen. Die Nummer, die macht immer noch Spaß.

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Und die nächste Nummer hier in Solid Gold beamt euch weg in ein längst vergangenes Jahrzehnt. Auf einer sehr emotionellen Ebene. Foreigner. 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
11: 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Es ist Sonntagabend, der 2.8.2026. Herzlich willkommen zu Solid Gold. Jetzt die Ö3-Nachrichten mit Sophie Moseder. Es ist 20 Uhr.
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13: Tragischer Helikopterunfall bei der Bekämpfung der Waldbrände in Griechenland. Ö3-Reporterin Nina Lehmann, zwei Löschhubschrauberpiloten sterben in der Nähe von Athen.
14: Auf einem Video ist zu sehen, dass sich zwei Löschhubschrauber gefährlich nahe kommen. Ein Helikopter berührt schließlich den Rotor des anderen. Kurz darauf explodiert einer der Hubschrauber und stürzt als Feuerball zu Boden. Die Leichen des Piloten und des Co-Piloten dieses Helikopters werden später gefunden. Die zwei anderen Piloten überleben das Unglück. Sie konnten ihren Helikopter mit einer Notlandung auf den Boden bringen. Die seit Tagen in Griechenland wütenden Brände haben nach Angaben der Behörden schon mehr als 12.000 Hektar Land zerstört.
13: Heftiger Verkehrsunfall in Italien. 6 Menschen sind getötet, mindestens 27 weitere verletzt worden, mehrere von ihnen schwer. Ein Reisebus und ein Wohnmobil sind nördlich von Rom frontal zusammengefahren. 3 weitere Autos könnten dem Crash nicht rechtzeitig ausweichen. Die Unfallursache ist noch unklar, ebenso ob Österreicher unter den Opfern sind. Auch die EU müsse bei der Verwaltung einsparen, das fordert Bundeskanzler Christian Stocker. Österreich spart hier 15% ein, sagt der Kanzler. Ähnliches erwarte er auch auf europäischer Ebene. In der EU wird gerade über das Budget bis 2034 verhandelt. Und das letzte Fußballspiel in der ersten Bundesliga-Runde geht in Kürze in die zweite Hälfte. Ö3-Reporter Martin Lang im Allianz-Stadion. Rapid führt gegen Altach mit 1:0.
15: Seit der 4. Minute durch ein Tor von Peter Nossertal. Demir trifft noch die Latte. Den ersten Schuss aufs Rapid-Tor von den Altachern gab es durch Ex-Rapidler Greil in der 43. Minute. Im Moment ist Rapid zwar in fast allen Belangen überlegen, führt aber nur knapp mit dem einen Torvorsprung.
13: Und jetzt weiter zu Nathalie Auer.
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16: Die heftigen Gewitter, die heute Abend im Tiroler Unterland teilweise Hagel gebracht haben, ziehen vorübergehend nach Bayern ab. In den kommenden Stunden können sie allerdings wieder nach Österreich kommen und den Flachgau und das Innviertel erreichen. Abseits davon haben es heute aber vielerorts trocken und oft klingt der Tag auch sonnig aus. Wie geht's morgen weiter? Für etliche Stunden scheint die Sonne, Wolken sind aber auch dabei und in der Früh ist es stellenweise nebelig. Außerdem steigt im Bergland langsam die Gewittergefahr und im Osten wird es morgen extrem heiß mit bis zu 39 oder sogar 40 Grad.
11: Hier ist Ö3 mit dem schnellsten Verkehrsservice Österreichs für Straße, Bus und Bahn. Bernhard, wir sind jetzt nochmal bei der Zugsteuerung in Salzburg.
17: Ja, bei den ÖBB und der Westbahn ist die Weststrecke zwischen Salzburg Hauptbahnhof und der Korridorstrecke in Bayern seit kurzem wieder in Betrieb. Die Oberleitung funktioniert hier wieder. Die Züge haben allerdings derzeit etwa eine Stunde Verspätung. Auf den Straßen noch zwei Staubereiche im Wochenendrückreiseverkehr in Kärnten. Zum einen auf der A2 der Südautobahn Richtung Wien bei Packsattel. Da haben wir immer noch die Blockabfertigung vor dem Karcherkogeltunnel und es dauert 20 Minuten länger. Und in Niederösterreich eine Viertelstunde plus auf der S6 der Semmering-Schnellstraße Richtung Wien zwischen Glocknitz und Neunkirchen wegen einer Baustelle.
11: Ich freue mich sehr, dass wir die Sonntagabende jetzt wieder gemeinsam verbringen mit dieser Musikkulisse. Ich meine, Bernhard, jeden Tag Papayasalat klingt schon gut, oder? Oder Partei.
17: Jeden Tag?
11: Jeden Tag. Kokosnüsse.
17: Okay, ja, sehr gut.
11: Klingt schon schön. Aber nach drei Wochen freut, weißt du, was sich freut? Mhm. Auf Ö3, Kartoffelsalat und Bon Jovi.
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Es hat mal eine Zeit gegeben, da war die Popmusik in zwei Lager gespalten, was das Ganze sehr überschaubar gemacht hat, im Gegensatz zu heute zum Beispiel. Es waren die 90er, Pop und Alternative. Diese Band hier, die waren die ungekämmten Könige des Alternative-Genres, bis zu ihrem plötzlichen Ende. Nur 4 Monate nach dieser legendären MTV Unplugged-Session war alles vorbei. Nirvana in Solid Gold, About a Girl.

ist Solid Gold. Und vielleicht haben wir Glück, und es kommt noch ein Regen heute Nacht vor der Hitze morgen. Die Wiesen- und Felder- und Gartenbesitzer und Landwirte im Land hoffen, dass es nun nicht so heftig wird, aber das Land ist durstig. Und laut der Pointer Sisters könnte es in Oberösterreich heute Nacht

0: Mr. Bill Withers. Ain't no sunshine in solid gold. 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
1: Immer noch springt die Ampel vor dem Helbersbergtunnel immer wieder auf Rot wegen Überlastung. Wir sind hier in Salzburg auf der 10 der Tauernautobahn Richtung Salzburg bei Werfen. Es sind noch viele Urlauberinnen und Urlauber unterwegs und das bedeutet bis zu 10 Minuten Wartezeit. In Kärnten noch 20 Minuten Zeitverlust auf der A2 der Südautobahn Richtung Wien bei Packsattel. Da wird der Verkehr vor dem Kalcherkogeltunnel wegen einer Baustelle blockweise abgefertigt. Und gebaut wird auch in Niederösterreich. Auch das sorgt für Verzögerungen auf der S6, der Semmering-Schnellstraße Richtung Wien, zwischen Glocknitz und Neunkirchen, plus 10 Minuten.
0: Wir sind mit euch auf den Straßen und wir sind im Allianzstadion. Hier beginnt bei Rapid gegen Altach bald die Rapid-Viertelstunde. Martin Lang, die Führung von Rapid ist relativ knapp.
2: Immer noch 1:0 seit der vierten Minute und wir haben die 73. Und die Altacher machen phasenweise schon viel mehr nach vorne. Rapid kommt dann hinten bei den Vorarlbergern nicht durch. Deswegen immer noch dieser knappe Spielstand bei relativ angenehmen und teilweise natürlich auch schweißtreibenden Abendtemperaturen.
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0: Und wenn der Asphalt vor euch immer noch glüht und die Straßenlaternen kurz davor sind, wieder anzuspringen, ist dieses Mode-Accessoire von Corey Hart doppelt so auffällig. Tagsüber Sonnenschutz, in der Nacht Attitude.

Seit Jahrhunderten singen Menschen über die Liebe. Nicht nur in Solid Gold, sondern ich wage sogar zu behaupten, dass es in mindestens 60% aller Popsongs um die Liebe geht. Liebe ist schwer, Liebe tut weh, ich liebe dich, ich liebe mich. Ich liebe dich nicht mehr, ich liebe dich schon wieder, ich hasse dich, ruf mich an oder ruf mich nie wieder an. Und es kommen immer neue Love-Songs dazu. Anscheinend ist noch nicht alles gesagt über dieses Thema. Der Michael Bolton zum Beispiel steht da und schreit's raus. Bedingungslos positiv. Kein einziger Zweifel, nur Schmetterlinge und Liebe und Vögel.

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5: 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Willkommen zu Solid Gold. Heute am Sonntagabend, dem 2.8.2026. Jetzt die Ö3-Nachrichten mit Sophie Mooseder. Es ist 21 Uhr.
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7: Cyberangriff auf unser Nachbarland Liechtenstein. Hacker haben 31.000 Datensätze gestohlen. Die Regierung hat einen Krisenstab einberufen. Die Täter haben Namen und andere persönliche Infos von Menschen gestohlen, die zum Beispiel eine Firma oder Stiftung haben. Filmreife Verfolgungsjagd in Wien. Die Polizei muss sogar ins Taxi springen. Die Beamten jagen einen 22-jährigen Mann. Ö3-Reporterin Petra Jeschek. Er soll die Polizisten davor gehindert haben, einem verletzten Mann zu helfen.
8: Der 22-jährige Serbe beschimpft die Beamten und will zu dem gestürzten Mann, den er gar nicht kennt. Die Polizistinnen und Polizisten fordern den Mann mehrfach auf, damit aufzuhören. Nach weiteren Abmahnungen wird er festgenommen. Aufgrund der Schaulustigen werden die Beamten abgelenkt und der Festgenommene flüchtet. Sie laufen ihm nach, nehmen sich auch kurz ein Taxi, um die Verfolgung weiter aufzunehmen. Letztlich können sie den Mann festnehmen. Auch dabei verhält er sich äußerst aggressiv und attackiert die Beamten körperlich.
7: In der Slowakei ist ein Kleinflugzeug abgestürzt. Alle 3 Passagiere sind bei dem Crash im Zentrum des Landes ums Leben gekommen. Medien berichten, dass es ein touristischer Rundflug war. Die Absturzursache ist noch unklar. Und vor kurzem ist das letzte Spiel der ersten Bundesliga-Runde zu Ende gegangen. Ö3-Reporter Martin Lang im Allianz-Stadion. Rapid feiert einen knappen 1:0-Erfolg über Altach.
9: Schon nach 4 Minuten macht der Norweger Peter Nossadal das 1:0 für Rapid nach Vorlage von Matthias Seidel. Die Hütteldorfer dominieren die erste Hälfte, verpassen allerdings eine höhere Führung. Dieme trifft die Latte und in Hälfte 2 Stangenschuss für die Altacher, die bis zum Schluss drücken und drängen. Aber Rapid gewinnt zum Ligaauftakt 1:0 zu Hause.
7: Jetzt weiter zu Nathalie Auer und einer Ö3-Unwetterwarnung für den Flachgau und das westliche Innviertel.
10: Ja, hier gehen derzeit heftige Gewitter nieder, und zwar im Bereich von der Stadt Salzburg über Oberndorf bis Ostermeeting. In diesen Regionen müsst ihr also mit intensivem Regen und einigen Blitzen rechnen. Außerdem sind auch Sturmböen und Hagel möglich. In der nächsten halben Stunde bis Stunde ziehen diese Gewitter dann weiter nach Osten, also in Richtung Mattighofen bzw. Zell am Moos. Abseits davon haben wir es heute aber meist trocken und auch warm. Morgen geht es dann überwiegend sonnig und im Bergland teils gewittrig weiter. Außerdem wird es morgen vom Weinviertel über Wien bis ins Nordburgenland extrem heiß. Da erwarten euch stellenweise bis zu 39 oder sogar 40 Grad.
5: Und damit zu Bernhard Walter und dem schnellsten Verkehrsservice Österreichs hier auf Ö3.
11: Und am Ende des wahrscheinlich stärksten Sommerreisewochenendes hat sich die Verkehrslage jetzt weitgehend normalisiert. Es sind uns keine Staus mehr, keine längeren gemeldet worden. Weiterhin gute Fahrt.
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5: Wisst ihr, ich finde, Solid Gold ist mehr als nur irgendeine Playlist mit ein paar guten Songs drin, weil hinter jedem Song steckt eine Geschichte, aber gar nicht irgendeine Geschichte, die euch irgendein Radiomoderator erzählt, sondern das sind Geschichten, die ihr selber erlebt habt. Also eigentlich ist es gar keine Musiksendung, sondern es ist eine Sendung über unser aller Leben und all die kleinen Weggabelungen, in denen uns diese Songs hier begegnet sind. So, Ich hoffe, nach diesen Worten können wir euren Erwartungen jetzt gerecht werden. Aber ich glaube, mit den Rolling Stones haben wir ganz gute Karten in der Hand.

0: TLC in Solid Gold. Hallo und vielen Dank fürs Einschalten heute wieder am Sonntagabend. Dieser nächste Song hier ist wie ein leises Echo aus den 90ern. Passt zu allem, was mit Wasser zu tun hat. Ob es von oben kommt und auf das Fensterbrett klopft oder euch kühl umarmt, weil ihr den nächsten Tag reinspringt. Smoke City.
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0: Okay, ich habe jetzt schlagartig voll Bock auf Italien. Wenn ihr jetzt losfahrt, kommt ihr zumindest mal bis zur Grenze, ohne Störungen voran. Momentan überhaupt auf Österreichs Straßen, alles ruhig. Vielen Dank fürs Einschalten, hier ist Solid Gold.
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0: Und wenn ihr auch Lust habt auf ein Spitzenhoroskop, dann jetzt schon anmelden für den Treffpunkt Sternstunden. In einer halben Stunde geht's los. 0800 600 600.

Willkommen auf Ö3. In einem Land wie diesem hier mit Millionen Menschen gibt es natürlich auch an diesem Sonntagabend wieder Tausende, die gerade in diesem Moment jemanden vermissen. Ich habe gelesen, dass der irische Sänger Glenn Hansard verstorben ist. Vielleicht habt ihr es auch mitbekommen. Am Mittwoch ist ganz plötzlich passiert beim Verkehrsunfall. War eigentlich noch total jung, 57 Jahre. Und hat gerade im Mai in Wien gespielt. Jeden Tag gehen Menschen von uns, das wisst ihr selber auch. Und dieser Verlust ist ja auch immer wieder in der Musik, die wir hier in Solid Gold spielen, noch irgendwie Thema. Also haben es gerade viele wirklich schwer. Und wenn ihr gerade jemanden vermisst, dann teilen wir dieses Gefühl für die nächsten Minuten mit euch. Ich finde, das macht der Gemeinschaft oder eine Gemeinde, so wie unsere, so, wenn sie zusammen ums größte Lagerfeuer des Landes sitzt und gemeinsam Musik hört. So wie wir das immer am Sonntagabend machen.

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Letzten Sonntag bin ich zum Mittag die 4 Stockwerke in meinem Haus runtergegangen und es war wirklich lustig. Im 3. Stock hat es sehr indisch gerochen mit viel Curry. Im 2. Stock gab es offensichtlich Wiener Schnitzel und im 1. Stock war es wahrscheinlich ein Lammbraten. Im Erdgeschoss gab es dann irgendwas mit ungeheuer viel Zwiebel. Lauter gutes Sonntagsessen. Da habe ich mir gedacht, das ist das, was ich mir unter guter Integration vorstelle. Alle haben frei, alle kochen das ihre, aber zum selben Anlass.

0: Nikolaus Heger ist Mitarbeiter der Erzdiözese Wien.
1: Einen wunderschönen Sonntagabend Österreich. Treffpunkt Sternstunden. In Kürze starten wir mit Star-Astrologin Gerda Rogers und der Nummer ins Studio 0800 600 600. Jetzt aber zu Sophie Mooseder. Es ist 22 Uhr.
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3: Heftige Unwetter und Starkregen am Abend in Tirol. Mehrere Muren sind abgegangen. In der Kundler Alm im Bezirk Kufstein waren deshalb 9 Menschen vorübergehend in einem Gasthaus eingeschlossen. Die Feuerwehr hat sie befreien können. In Kundl und Kirchbichl sind außerdem Straßenunterführungen überflutet worden. In mehreren Gebäuden und Kellern gibt's Wasserschäden. Bundeskanzler Christian Stocker will das Finanzloch beim Insolvenzentgeltfonds stopfen. Der Fonds schützt Arbeitnehmer, wenn Unternehmen insolvent werden. Derzeit ist der Fonds selbst aber schon fast pleite. Klar ist für Kanzler Stocker, der Schutz der Arbeitnehmer müsse gegeben sein.
4: Wenn von einer Insolvenz Dienstnehmerinnen und Dienstnehmer betroffen sind mit ihren Entgeltansprüchen, hier eine Absicherung erfolgt, aber wir nicht gleichzeitig uns die Lohnnebenkostensenkung, die wir jetzt errungen haben, wieder zunichte machen.
3: Eine konkrete Lösung für den Fonds liegt noch nicht vor. Wespen sorgen aktuell für besonders viele Rettungseinsätze. In Oberösterreich hat die Rettung im Juli mehr als 10-mal so oft ausrücken müssen wie im Juli vergangenes Jahr. Auch in den Krankenhäusern werden deutlich mehr Patienten nach Wespenstichen behandelt als üblich. Und vor Adelberg gibt einen Wolf zum Abschuss frei. Auf einer Alm im Montafon ist ein Jungrind gerissen worden. Laut zuständigem Landesrat sind auf der Hochalbe Herdenschutzmaßnahmen aber nicht praktikabel. Und jetzt weiter zu Nathalie Auer.
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5: Regenschauer und Gewitter gibt es mittlerweile nur noch stellenweise. Derzeit blitzt es zum Beispiel in Neumarkt am Wallersee. Spätestens nach Mitternacht sind die Schauer und Gewitter dann überall abgeklungen. Morgen starten wir mit ein paar Restwolken oder Nebelfeldern in die neue Woche. Tagsüber scheint dann für einige Stunden die Sonne. Am Nachmittag bilden sich in der schwülen Luft aber wieder einzelne Schauer und Gewitter, und zwar im Bergland. Die Temperaturen erreichen morgen meist 29 bis 35 Grad. Extrem heiß wird es östlich von St. Pölten und Graz. Da erwarten euch stellenweise bis zu 39, wenn nicht sogar 40 Grad.
1: Schnell noch Fenster aufmachen, durchlüften. Ö3 hier, der schnellste Verkehrsservice Österreichs für Straße, Bus und Bahn. Wir sind in Niederösterreich auf der A2, der Südautobahn Richtung Graz. Bei Wöllersdorf melden Ö3er Behinderungen durch ein defektes Fahrzeug. Und im Stadtgebiet von Salzburg kommt es nach Gewittern bei den städtischen Buslinien zu Verspätungen und Ausfällen. Ansonsten aber alles gut. Also, gute Fahrt.
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1: Also ihr alle und auch ich, wir hätten schon gesehen, dass es morgen sehr, sehr warm wird. Frau Rogers, was sehen Sie morgen? Was ist im Sternenhimmel los?
8: Der Jupiter im Löwen bleibt uns treu.
1: Jupiter im Löwen,
8: Sonne,
1: ist was Positives.
8: Wärme.
1: Sonne, Wärme, okay.
8: Und weiter.
1: Ja, aber heißt das, dass sich die Menschen verlieben oder zugänglicher sind?
8: Also ich glaube, dafür sorgt die Venus in der Waage, die auf uns zurollt.
1: Na schön.
8: Die romantische Venus.
1: Dann warten wir auf die rollende Venus. Wer wird heute extrem oft anrufen?
8: Kann man vielleicht das sagen? Die Waage, die Krebse.
1: Weil?
8: Die sich momentan so auf Veränderungskurs begeben.
1: Na gut.
8: Auch der Witter.
1: Waage, Krebs, Witter. Wir sind gespannt. Egal, was auch immer ihr gerade macht. Vielleicht sitzt ihr noch im Garten und beim kühlen Aperol gespritzt oder so irgendwas in die Richtung. Kann auch ein warmer Tee sein. Ruft uns an, wenn ihr was wissen wollt von Frau Rogers. 0800 600 600. Wir freuen uns auf euch. Dann legen wir los mit dem Thorsten. Allee.

0: Paro Stella aus Oberösterreich, Linz. Und da reden wir gleich mit dem David. Lieber David, Linzer, von Linzerin zu Linzer, du bist doppelter Stier. Deine Schwester ist auch Stier, im Aszendent aber Zwilling, obwohl ihr Zwillinge seid. Frau Rogers, wie funktioniert das?
1: Naja, sie sind zweieiige Zwillinge. Der David ist früher geboren und die Schwester ist ja 20 Minuten später geboren.
0: Ah,
1: und da ändert sich schon der Aszendent, weil der David ist ja auch schon auf 28 Grad im Stier und die Schwester hat schon den Zwilling bekommen.
0: Ja, weil das ist spannend. Das fragen immer wieder Menschen, wie kann es das sein? Hallo, ich bin auch Stier, aber mir geht es total gut oder mir geht es total schlecht im Gegensatz zum anderen Stier. Das kommt dann darauf an, wann man geboren ist.
1: Wie der Aszendent steht, wie alles ist. Also trotzdem sind die beiden sehr verschieden.
0: Okay.
1: Sie mögen sich, aber sie sind sehr verschieden.
0: Sie mögen sich, aber. So, David, was möchtest du wissen von der Frau Rogers?
2: Hallo erstmal.
0: Ja,
2: ich bin in der Gastronomie und ich suche eigentlich eine neue Veränderung oder die Frage, ob ich mich selbstständig machen soll in der Gastronomie oder gleich eine neue Richtung einschlagen soll.
0: Okay.
1: Ja, David, Sie sind ja doppelter Stier. Sie haben Ihren Mond im Krebs, wo man gern in der Gastronomie arbeitet. Also ist ja immer Fremdenverkehr, Gastronomie, eigener Betrieb. Ja, es wäre auch der Zeitpunkt sehr gut, jetzt einmal in die Selbstständigkeit durchzustarten. Sie sind schon ein sehr sensibler Mensch, das sieht man. Aber mit dem Stier sehr wirtschaftlich. Und jetzt steht der Jupiter sehr, sehr positiv in ihrer neuen beruflichen Entwicklungsphase. Selbstständigkeit, ja. Selbstständigkeit, ja. Haben Sie schon irgendein Lokal, haben Sie schon was im Auge? Es muss ja nicht so groß sein. Es kann ja was Nettes, Gemütliches sein, was so überschaubar ist.
2: Ja, Daten hätte ich gedacht, okay. Was Kleineres.
1: Was Kleineres, genau. Was Sie im Griff haben. Vielleicht bringen wir da eine Hilfe dazu. Ja, Sie sind im Neustart.
2: Wird Ihnen aber bitte? Sehen Sie mich in der Selbstständigkeit, oder?
1: Ja, ich sehe Sie. Sie haben ja Ihr Berufshoroskop im Wassermann. Die Wassermänner sind gern Ihr eigener Chef. Die tun gern managen, organisieren. Fleißig sind Sie, aus doppelter Stier. Würde Sie absolut in der Selbstständigkeit sehen. Ja.
0: Du hast aber noch was anderes, weil da ist mit deiner Zwillingsschwester, gibt es da Probleme oder wie ist das?
2: Genau, also meiner Zwillingsschwester, der geht es gesundheitlich nicht so gut, oder ich würde sagen psychisch, und jetzt wollte ich wissen, wie es da weitergeht.
0: David, da muss ich dich gleich mal stoppen. Für Gesundheit gibt es nur einen und das ist ein Arzt, ein Krankenhaus, da geben wir keine Auskünfte. Ja?
2: Das stimmt grundsätzlich, nur sie hat den Kontakt abgebrochen zur Familie und deswegen würde es mich
0: gut
2: interessieren.
0: Gut, dann kann man schauen, ob der Kontakt wieder stattfindet. Dann.
1: Mein Gott, sie ist ja Stier mit Zwilling-Aszendent. Sie liebt momentan das Alleinsein, die Abgrenzung. Und ich glaube, man muss ja auch das einmal gestatten, dass sie mal zu sich kommt, ihren Weg neu findet. Und da würde ich ihr jetzt gar keinen Druck machen. Aber es wird sie natürlich wieder geben. Sie kommt ja auch wieder in ihre Mitte. Sie ist ja Powerfrau. Und ich glaube, David, aber da würde ich jetzt ein bisschen Geduld haben.
2: Okay, super.
0: Ich weiß, es ist immer schwer, wenn ich dann so die Strenge bin, aber weißt du, da muss man ganz klar Abgrenzungen machen. Du hast auch gesagt, den allgemeinen Überblick, den du gerne hättest, so, aber ist es jetzt mit Beruf und deiner Schwester quasi geklärt oder sagst du,
2: ja, ich möchte
0: Liebe
2: wissen,
0: oder?
2: Ob meine Schwester den Weg findet. Also das wäre. Ja?
1: Aber selbstverständlich findet sie den Weg. Sie wird ja hoffentlich in therapeutischer Beratung sein. Also den findet sie. Ich sehe immer, dass man auch, wenn man will und Hilfe annimmt, wieder aus dem Ganzen rauskommt. Selbstverständlich findet sie den wieder.
2: Ja, Hilfe annehmen, das ist ein bisschen schwer, weil sie das selber ein bisschen anders sieht.
0: David, wir können da jetzt nicht darüber diskutieren, wie und was. Die Frau Rogers hat dir gesagt, ja. Und alles andere bitte mit Therapeuten klären. Aber trotzdem, Selbstständigkeit auch ja. Danke für den Anruf und einen schönen Abend. Tschüss.

0: Gut, bei uns regnet es momentan ein bisschen weniger, aber da, wo die Raffaela jetzt gerade zu Hause ist, oder besser gesagt, seit 1,5 Jahren bist du da zu Hause, liebe Raffaela, da regnet es öfter in Irland. Sag mal, wie ist das Wetter gerade?
1: Genau. Ja, schönen guten Abend. Also ich muss sagen, im Moment ist das Wetter eigentlich ganz gut. Wir hatten es heute sonnig.
0: Ja,
1: also gute Ausnahme.
0: Okay, das ist, normalerweise ist es ja immer so verregnet, windig. Also ich war schon mal in Irland und habe mir gedacht, okay, puh, Leben da wäre nicht unbedingt mein. Also den Regenschirm immer mit oder eigentlich dieses Regencape, was ich da jeden Tag angehabt habe, ich mir gedacht, boah, ich mag es nicht mehr, ich mag es einfach weggeben. Es ist nicht gegangen. Du, ich finde es mal großartig, dass du uns angerufen hast, dass du mir auch gerade erzählt hast, dass du ganz, ganz oft Treffpunkt Sternstunden hörst, dass das so also ein bisschen was Heimat für dich ist, oder?
1: Genau, ja.
0: Cool. Du, ich weiß jetzt von dir, du bist Stier-Schütze, dein Partner ist Jungfrau, ihr lebt eben seit 1,5 Jahren in Irland und jetzt kriselt es gerade ein bisschen. Warum kriselt es?
1: Genau, also er kommt ursprünglich aus Brasilien und ich weiß nicht, ob es vielleicht auch an dem anderen Kulturhintergrund liegt, dass wir...
0: Oder am Wetter, Entschuldigung, das war jetzt ein Aufklick.
1: Ja, vielleicht auch am Wetter. Das ist da bei grundlegenden Beziehungssachen, dass wir da sehr unterschiedliche Meinungen haben und das öfter zu Konflikten führt. Und das war für mich irgendwann mal die Frage, weil ich eben nicht mehr ganz glücklich bin und er auch. Hat das Ganze eine Zukunft oder sind wir vielleicht doch einfach auch zu unterschiedliche Menschen?
2: Genau, das würde ich sagen. Genau das.
0: Raffaele,
2: zu unterschiedliche
0: Menschen.
2: Ich habe
0: Frau Rogers angeschaut und wie du jetzt gesprochen hast, der Gesichtsausdruck war jetzt nicht sehr, sehr erquickend.
2: Es ist wirklich ein bisschen okay. Die Beziehung jetzt in Schleudern gekommen. Man hinterfragt sie und ich hätte schon sie viel klarer, bodenständiger gesehen. Sie haben schon ihre Pläne, wie es sein soll. Ich sehe sie auch als einen Beziehungsmenschen. Er ist mit seiner Venus in der Waage schon schwankend. Also die Problematik geht schon von ihm aus. Er ist zwar die Jungfrau, man sagt Stier, Jungfrau können ja sehr gut mitsammeln. Natürlich hat er auch seine Venus zu ihrer Venus. Das war ja diese starke Anziehung. Aber jetzt ist das Ganze ein bisschen in eine nüchterne, überlegte Phase gekommen. Also wie gesagt, Sie stehen schon jetzt am Prüfstein der Beziehung. Da steht jetzt Ihre Beziehung. Die steht am Prüfstein, die Beziehung. Sehr schwierig.
1: Ja.
2: Raffaela, ist sehr schwierig. Man wacht auf. Auf einmal sieht man das Ganze nüchterner. Und die rosarote Brille ist weg.
1: Ja, die rosarote Brille ist eindeutig weg.
2: Ja. Und so ist es jetzt, wie Sie sehen, und dadurch würde ich auch sagen, ungemein konträr. Er schwankt rum, Sie haben klare Linie, das wird auf Dauer nicht gehen. Also okay. Raffaela, da Sie ja jetzt so toll drauf sind, würde ich sagen, lassen Sie es laufen, das Schicksal hilft Ihnen, es kommen Änderungen und Sie haben 2027 Ihr großes Glücksjahr, auch in Sachen Liebe.
1: Oh, das klingt vielversprechend.
2: Ja,
1: das klingt vielversprechend.
2: So ist es.
1: Dankeschön.
2: Danke, liebe Raffaela.
0: Du, und
1: Dankeschön.
0: Wolltest du nicht noch fragen, ob du wieder nach Österreich zurückkommen sollst oder nicht? Oder hat sich das jetzt während des Gesprächs erübrigt?
1: Noch nicht, nein. Also das wäre noch eine Frage an Sie, Frau Rogers, wie die Zukunft aussieht. Also ich muss unter Anführungszeichen noch ein Jahr in Irland bleiben. Ich mache nämlich hier mein Doktorat. Also und hoffentlich werde ich 2027 im Sommer damit fertig. Und dann ist die große Frage, hier bleiben, wieder nach Österreich, ganz woanders hin.
2: Also ich sehe, dass Sie ganz woanders hingehen werden. Ich finde, dass Sie auch gerne im Ausland sind. Sie haben ja Ihren Mondknoten im Ausland stehen, wo es einem hinzieht. Sie sind ja aus den Schütze. Mond im Wassermann ist mein Kosmopolit. Also, liebe Raffaela, dort werden Sie nicht bleiben. 27 Ihr Glücksjahr, wir brechen auf. Wir marschieren ab Sommer, Herbst los. Der Herbst 27 wird Ihr neues Leben bestimmen.
1: Wow. Das klingt sehr toll. Vielen, vielen Dank.
0: Wie cool ist das? Na gut. Du,
1: ja.
0: Liebe Raffaela, dann sagen wir danke für den Anruf. Alles Liebe. Grüß mir das schöne Wetter in Irland und
1: Vierti. Vielen lieben Dank. Schönen Abend.
0: Ciao.
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0: 0800 600 600, die Nummer im Studio.

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1: Wir bekommen ja immer wieder mit, dass uns ganz, ganz viele im Ausland hören. Also wie gerade jetzt die Raffaela in Irland. Liebe Freunde in New York hören immer wieder zu. Und auch in der Mailrunde sind wir jetzt in Amerika, in Houston, USA.
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1: Der Frank schreibt da nämlich, beruflich steht er gerade an einem Wendepunkt. Mit dem aktuellen Job ist er nicht sehr zufrieden, möchte sich weiterentwickeln. Da es intern keine Aufstiegsmöglichkeiten gibt, hat er sich auf eine spannende Stelle bei einem der größten Arbeitgeber der Welt beworben. Ein Ziel, das er seit Jahren schon bearbeitet, quasi so. Wie stehen die Sterne? Bekommt er den Job und ist dieser Wechsel der richtige für ihn, Frau Rogers?
3: 100%. Der richtige Zeitpunkt loszustarten. Ein Fischlein, Jungfrau Aszendent mit seinem Beruf, seinen Zwillingen, da will er jetzt weiter und er ist am Weg weiter, um zu marschieren. Richtige Entscheidung getroffen, Frank. Sie kommen Ihrem Ziel immer näher.
1: Und danke fürs Hören. Ich finde es großartig. Die Doris aus Oberwart ist hier. Die möchte momentan, ja, sie hat starke Selbstzweifel, sagen wir, wie es ist, und das Gefühl, beruflich und privat nicht voranzukommen. Eigentlich wollte ich diesen Sommer meine Bachelorarbeit schreiben und mich auf die Sommerschule vorbereiten. Doch sie hat das Gefühl, den Anforderungen nicht gerecht zu werden, Frau Rogers.
3: Also momentan spürt sie natürlich schon ein bisschen diesen bremsenden, stagnierenden Saturn, der ein bisschen zu ihrer Sonne strahlt. Mhm. Aber ich sehe, es ist nur eine kleine Verzögerung. Das Ziel wird sie erreichen. Aber liebe Doris, dranbleiben. Aber ich muss ihr recht geben. Sie ist momentan nicht so flüssig, so zackig unterwegs. Mhm. Aber sie erreicht das Ziel schon nächstes Jahr.
1: Und die Michaela kommt aus Freistadt in Deutschland und die schreibt hier, sie hat sich für einen neuen Job beworben. Derzeit arbeitet sie im Einzelhandel und würde künftig im Steuerbereich tätig sein. Kommt dieser neue Job und ist dieser berufliche Wechsel die richtige Entscheidung, Frau Rogers?
3: Ja, auch sie ist eine Krebsdame, hat aber auch den Löwe und natürlich große Änderungen auch durch den Saturn, positive Änderungen. Man lässt was los, man geht neu rein. Mhm. Sie ist geeignet für diesen beruflichen Wechsel, auch für diese neue Entscheidung. Machen wird kommen, ist da.
1: Sehr cool. Wenn ihr euch jetzt vielleicht denkt, oh, coole Sache, möchte ich auch gerne mal machen, dann bitte ab auf unsere Homepage, Mail schreiben und vielleicht seid ihr dann schon nächsten Sonntag dran, wenn es wieder heißt, die Treffpunkt Sternstunden Mailrunde. Das hier ist Rian, Urlaub auf der Autobahn.
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Apropos Autobahn, wenn ihr gerade im Auto unterwegs seid, es ist 22.31 Uhr, Ö3 hier, dann kommt ihr super voran, es wurde uns keine Störung gemeldet. Also, weiterhin, alles Gute und

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1: Wenn ein Wassermann einen Wassermann grüßt, wie klingt das? Mimi aus Wethofen an der Ibs.
2: Hallihallo.
1: Hallihallo, grüß dich. Du, Mimi, eine Wassermann-Dame im Aszendent Krebs. Du, ja, das ist gerade ein bisschen schwierig bei dir. Du könntest eigentlich jetzt, ich fasse es mal zusammen oder ich versuch's, du könntest jetzt eigentlich als Lehrerin durchstarten, hast aber jetzt noch die Möglichkeit, im September ein Bewerbungsgespräch zu machen für deinen absoluten Traum-Lieblingsjob. Und jetzt möchtest du quasi wissen, geht das gut, stehen die Chancen ein bisschen besser oder sehr gut oder schlecht oder wie schaut das aus?
2: Genau, ich möchte nochmal einen Kurswechsel machen, denn ich habe schon herausgefunden, dass die Schule vielleicht nicht das ganz Richtige ist, sondern eigentlich die Verbindung von dem Beruf, den ich ursprünglich gelernt habe, trotzdem mit jungen Menschen zu arbeiten. Aber eben Handwerk, junge Menschen und Kreativität ist eher meines als das klassische Schulsystem. Und ja, it would be just a dream. Ich bin schon schlaflos seit Wochen, weil ich unbedingt einen Job will und es wäre noch dazu ganz in der Nähe meiner Wohnung. Und ich fühle mich voll wohl mit dem und ich weiß, es gibt irrsinnig viele Bewerberinnen, aber es ist tatsächlich so, wenn jetzt die Frau Gerda Rogers sagen würde, boah, schaut schlecht aus, wird nichts, ne? Dann müsste ich in der Schule beginnen und das wäre mir schon mit Bauchweh ein bisschen beschert, aber dann ist es so. Also ich glaube, ihr so.
3: Also ich habe es ein bisschen schmunzeln müssen. Also ich finde immer, es ist doch interessant, wo man vom Schicksal hingeführt wird, in welche Richtung. Ich sage oft zu meinen Kundinnen, zu mir kommen, lassen Sie sich führen, das Schicksal führt Sie auf den richtigen Weg. Und genauso ist das jetzt bei Ihnen, Mimi. Ich sehe Sie auch als eine unwahrscheinlich kreative Person, Sie sind ein sehr sozialer Mensch. Und da sie natürlich Wassermann sieht, jetzt mit ihrem Berufsaussehen in den Fischen, die ja jetzt von den Jupiter dort dermaßen positiv gestrahlt werden. Und jetzt beginnt der Jupiter noch dazu, gewandert ab August in ihr Arbeitshaus, ist das natürlich jetzt ein Weg, wo man hingeführt wird und endlich tut sich das auf, wo man hin will. Und genau auf dem Punkt stehen sie. Also ich sehe sie auch. Okay. Dass sie sich jetzt auch Bauchgefühl stimmt, haben die Wassermänner ja ein hervorragendes vom Unterbewusstsein, also vom Zeitpunkt jetzt zu sagen, jetzt ist es da, ich bewerbe mich, sie werden hingeführt. Ich sage ja, der Weg ist richtig, Mimi, das sind okay. Sie angekommen.
2: Das heißt, bitte. Ich habe mit dir schon kurz gesprochen und es war so, dass es gibt zwei Stellen und irgendwie meinte sie, naja, ist eigentlich schon fertig und so, aber ich sollte nochmal im September kontaktieren. Und sie hat sich sehr nett angehört und ich hatte das Gefühl, wir haben ein bisschen einen Funken irgendwie. Würde dann im September wahrscheinlich auch das Gespräch stattfinden. Starten wird es im November. Das andere wäre eben Schule im Oktober. Sehen Sie da so ein bisschen, ob es wirklich mein Bauchgefühl wird, das dann lachen darf oder ob sozusagen, ja.
3: Also ich muss auch sagen, ich hätte Sie in der anderen Tätigkeit besser gesehen. Und natürlich, Sie haben ja Krebs, außerdem sind Sie ein sehr sozialer Mensch, dass auch die Schule würde Ihnen, würde ich auch nicht schlecht sehen, aber von Ihrem Herz ist es natürlich diese andere Richtung. Und ich auch sehe, da ja der Jupiter jetzt begonnen hat, ab August ihren Arbeitsbereich neu zu bestrahlen, wird es jetzt Neubeginn sein in die neue Richtung und von der Zeitqualität wird es der Herbst jetzt sein. Das geht los jetzt ab August.
2: Okay, ja, es ist eh auch mit jungen Menschen, es ist sind halt ein anderes Publikum. Also es sind junge Menschen, die es ein bisschen schwieriger haben, was ich gerne unterstützen würde, weil ich auch ein bisschen auch Schwierigkeiten hatte in meiner Anfangsberufswahl, aber es ist eigentlich so ein alter Kurs, auf den ich jetzt hinschlenke und deswegen fühle ich mich total unsicher, weil ich eigentlich alles auf Schule ausgerichtet habe und merke, und dann kam das daher und es war so peng,
1: Mimi,
2: aber
1: Mimi, du musst immer dran denken, life is what happens to you while you're busy making other plans, ja? Immer dran denken. Also insofern,
3: ja, man wird geführt.
2: Vielen Dank, Frau Rundes.
1: Ja, alles Liebe. Ein bisschen und du hast ja die Nummer, du kannst uns jeden Sonntag anrufen, 0800 600 600, wenn du mir unsicher bist. Ja. Ah, genau, ich öffne nicht die Büchse der Pandora. Nein, alles Gute.
2: Nein. Danke euch,
1: Mimi, schönen Abend. Alles Liebe, dir auch. Tschüss, für dich.
2: Vielen Dank, Baba.

0: Wenn alles wie eine Hollywood-Inszenierung stattfindet beim Kennenlernen des Partners, liebe Elisabeth aus Wien, dann ist es traurig, wenn es dann irgendwie plötzlich total bam in die Bimsen geht. Aber erzähl mal, wie hat denn alles angefangen? Christi, servus.
1: Ja, hallo. Vor 3 Jahren haben wir uns in der U-Bahn gesehen und es hat halt gefunkt und ich bin ausgestiegen und habe gedacht, okay, scheiße.
0: Bringt
1: man jemanden wieder, ne?
0: Ja.
1: Und eine Woche später, also wir haben uns dann beide irgendwie gesucht und eine Woche später haben wir uns dann wiedergefunden bei der Haltestelle.
0: Sehr cool.
1: Und also, ja, so hat es angefangen, ja. Große Liebesstory und eigentlich eher alles super am Anfang. Ja.
0: Und wann ist es gekippt? Also ihr wart jetzt 3 Jahre zusammen.
1: Ja, es waren schon die letzten Monate sehr schwer und jetzt ganz, ganz aus ist es eigentlich erst seit gestern.
0: Oh, okay.
1: Ja, tut schon sehr weh, obwohl der Verstand sagt, es ist eh gut, dass es so ist, aber das Herz tut halt schon noch ein bisschen Schmerzen.
2: Das ist ja auch richtig so, denn es war ja doch eine starke Anziehung zwischen ihnen beiden und man war schon verliebt. Er war ja auch in sie sehr verliebt, denn er hat ja seine Venus und seinen Jupiter, seinen Glücksplaneten gehabt bei ihnen hier, Mars, Merkur, das war auch eine sehr starke erotische Anziehung. Das hat schon funktioniert, das muss ich sagen. Und sein Mond, seine Seele ist genau bei ihnen auf der Venus gestanden. Aber gekippt ist das Ganze schon im Winter und es ist seit dem Frühling immer schlechter geworden. Ja. Und jetzt sind sie natürlich beide, also ein Witter, sie sind ja auch mit einem Fuß noch im Witter, der andere schon startet schon rüber zum Stier. Und die Witter sind natürlich jetzt ab März schon in eine Lebensveränderungsphase gekommen. Der Saturn hat angeklopft und immer unserem Saturn, das sind immer so schicksalshafte Entscheidungen, die ich aber immer im Nachhinein sehr positiv sehe. Im Moment sind sie schmerzhaft, wie Sie auch gesagt haben. Das Loslassen 3 Jahre ist ja auch nicht unbedingt eine Kleinigkeit. Aber ich sehe auch, es hat sich die Beziehung seit Mai sehr auseinandergelebt. Also ich würde auch sagen, da war der Endpunkt erreicht. Haben Sie das auch so zu

0: Zeitpunkt so ungefähr gemerkt.
1: Ja, also es ist schon wirklich im Frühjahr absolut.
0: Das hat schon letztes Jahr im Sommer begonnen, im Sommerherbst ist gekippt. Ja. Ist das schon ernüchtert und jetzt ist aus. Aber dass Sie ja eine sehr powervolle Dame sind, mit Ihrem Löwe-Aszendent und Jupiter jetzt auf Ihren Aszendent marschiert ist, zeigt ja das Schicksal, Platz machen für was Neues. Und dass Sie auch Ihre Venus im Zwilling haben, sehe ich Sie auch eine sehr kontaktfreudige Dame. Und ich bin sicher, Sie werden wieder gefunden werden. Das glaube ich sicher. Jetzt brauchen wir mal ein bisschen... Das darf man sich auch geben, die Trauerphase. Aber ich sehe sie bereits ab September, Oktober schon wieder sehr lustig in ihrer Mitte.
2: So früh schon?
0: Sie hat doch die Zwillinge, sie hat doch die Venus im Zwilling. Ah. Okay, sie ist ja wieder begehrt, man wird sie wieder finden. Also, liebe Elisabeth, ich glaube, wie Sie auch sagen, wenn man es vielleicht vom Verstand nimmt, sagt man, es war ausgelebt, es war richtig so.
1: Ja, gell? Ich weiß. Dass es richtig so ist und es ist Gott sei Dank von unserer beiden Seite, dass wir es als richtig empfinden. Ja, ja, man braucht halt jetzt noch ein bisschen Zeit, um es zu verarbeiten. Aber es ist schön, wenn ich weiß, es geht in ein paar Monaten wieder bergauf. Und
0: ich sehe Sie wieder absolut als powervolle Lady unterwegs, sehr begehrt. Toll!
1: Oh, danke
0: schön. Elisabeth.
2: Alles Liebe und einen schönen Abend für dich.

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0: Thomas David hier bei uns im Treffpunkt Sternstunden. 0800 600 600. Noch eine Stunde habt ihr die Möglichkeit, uns anzurufen und mit Frau Star-Astrologin Gerda Rogers zu sprechen. Jetzt ins Nachrichtenstudio zu Sophie Mooseder. Uhrenvergleich, es ist 23 Uhr.
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2: Ungarn steht wegen des extrem niedrigen Donaupegels vor einer massiven Energiekrise. Weil das Kühlwasser fehlt, muss das einzige ungarische Atomkraftwerk alle Reaktoren herunterfahren. Ö3-Korrespondent Paul Kriesei, was bedeutet das jetzt konkret?
3: Mit Stromausfällen ist laut Regierung nicht zu rechnen. Es können die fehlenden Strommengen aus dem Ausland importiert werden, aber der Strom wird natürlich für alle teurer. Deshalb sind Privatmenschen angehalten, vor allem in den Abendstunden Strom zu sparen, aber auch große Unternehmen. Ungarn hat sehr viele Automobilfabriken, Batteriefabriken, die sind angehalten, ihre Produktionszyklen so umzustellen, dass vor allem in den Abendstunden die Stromspitzen vermieden werden.
2: Eine Tirolerin ist auf einen Internetbetrug reingefallen und hat so mehrere tausend Euro verloren. Der 33-Jährigen ist versprochen worden, dass sie mit Likes und Bewertungen Geld verdienen kann. Zuvor sollte sie aber selbst Geld überweisen. In Indonesien hat eine Fähre mit mehr als 270 Menschen an Bord zu brennen begonnen. Mindestens 5 Passagiere sind ums Leben gekommen. Zahlreiche Menschen werden noch vermisst. Die Brandursache ist unklar. Und die Tierheime in Niederösterreich müssen aktuell sehr viele Katzenbabys versorgen. Allein in einem Tierheim in Mistelbach leben 100 junge Katzen. Grund ist laut den Betreibern, dass die Kastrationspflicht oft nicht eingehalten wird. Und jetzt weiter zu Nathalie Auer.
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4: Ein turbulenter Sonntagabend war das heute in Nordtirol. Da sind stellenweise sogar Muren abgegangen aufgrund der heftigen Unwetter. Mittlerweile hat sich das Wetter aber beruhigt. Derzeit regnet es nur noch vereinzelt. Wie geht's morgen weiter? Für einige Stunden scheint die Sonne. Am längsten sonnig habt ihr es morgen im Osten. Sonst tauchen auch ein paar Wolken auf und ab Mittag entstehen in den Alpen stellenweise Schauer und Gewitter. Die Unwettergefahr ist diesmal aber geringer. Noch zu den Temperaturen, die legen morgen ordentlich zu. Vom Weinviertel über Wien bis ins Nordburgenland werden es bis etwa 39 Grad.
0: Und schauen wir ganz kurz auf Österreichs Straßen, da sind wir aber auch gleich wieder weg, weil alles ruhig ist, kommt gut ans
1: Ziel. 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
0: Und gerne euch, unser 0800 600 600.

0: Ich liebe unsere Klimaanlage hier im Studio. Also ich hoffe wirklich inständig, dass jetzt nicht irgendwann meine Stimme wegbricht. Sie wird von Minute zu Minute schlimmer. Aber gut, wir halten durch. Bis Mitternacht mit euch.
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0: Und liebe Frau Rogers, Sie haben heute am Anfang der Sendung gesagt, es werden sich ganz, ganz viele Krebse melden. Witter und was war noch dabei?
2: Die Wagen. Die Wagen. Die sind ruhig. Die Wagen haben momentan einen positiven Maß. Also
0: ja, aber wir haben ganz viele Krebse. Was ist da gerade los bei den Krebsen?
2: Ja, der Krebs ist ja durch den Jupiter sehr motiviert, sich zu verändern. Sie sind auf Veränderungskurs. Natürlich ist jetzt ein bisschen der Saturn dazugekommen, der jetzt einmal eine Pause macht, eine Nachdenkpause. Mhm. Aber sie sind ein bisschen irritiert. Der Jupiter, der Pusher, hat sie vorgepusht und jetzt stehen sie. Und jetzt ist die Frage, wo geht mein Weg hin?
0: Mhm. Und das passt super gut zu dir, liebe Clara aus Bad Lenkirchheim. Du bist Krebs im Aszendent Jungfrau, weil du selbst von dir sagst, du bist gerade ein bisschen verloren. Erklär das mal, Christi. Bist du da?
3: Sorry, ich war kurz auf Stumm. Ja, ich bin da. Grüß Gott. Bin schön schönen Abend. Hört ihr mich?
0: Ja, wir hören dich. Alles gut. Sprich, ich habe
3: also,
0: gerade
3: gesagt. Ich habe es eh gehört. Also bei mir ist da gerade ein bisschen alles durcheinander. Habe jetzt vor 2 Monaten eine Beziehung rausgekommen und Studium gab es ein paar Probleme und habe das jetzt eben aufgehört. Mit dem musste ich leider aufhören. Also, und jetzt gerade bin ich ein bisschen verloren und meine Frage wäre eben, ob und wann ich meinen Weg finden würde. Falls die Frau Roger das mir irgendwas sagen kann dazu.
0: Sie kann immer was sagen, Clara.
2: Liebe Clara, Sie sind Krebs mit Jungfrau Aszendent und sind natürlich wirklich jetzt ab April, seit März, April in diese Phase reingerutscht, wo man auf einmal sagt, okay, ich lasse alles los, wo geht mein Weg hin. Prinzipiell muss ich mal sagen, sehe ich Sie schon. Also eine sehr intelligente junge Dame. Sie haben auch ein wunderschönes Berufshoroskop. Sie müssen mal auf die Spitze hinauf. Alles steht bei Ihnen am Höhepunkt. Immer, das ist immer im Horoskop. Dort muss ich hin, dort will ich hin. Mit Ihrer Jungfrau-Aszendent sehe ich Sie ja auch eine sehr soziale Dame. Waren Sie in einer sozialen Ausbildung?
3: Nein, aber ich würde mich als ein sehr sozialer Mensch beschreiben.
2: Sind Sie?
3: Also rede sehr gerne, plaudere sehr gerne.
2: Genau.
3: Habt ihr gerne Kontakt mit Menschen?
2: Genau, was haben Sie denn jetzt studiert? Waren Sie in der sozialen Richtung?
3: Nein, ich war eigentlich in der Wirtschaftsinformatik, also ein bisschen was anderes.
2: Das war jetzt die Problematik, dass man fast ein bisschen das falsche Studium angeht und dann steht man. Ich glaube, das... Aber Clara, Sie starten ja im Herbst wieder los und Sie müssen weiterlernen. Sie haben ja jetzt den Jupiter alles in der weiteren Ausbildung stehen. Nur ich würde jetzt ein bisschen eine Kurskorrektur sehen und würde mich einmal ein bisschen mehr an die soziale therapeutische Schiene geben. Sie haben also eine therapeutische, Sie haben eine medizinische Begabung. Man geht auch in die Gesundheitsrichtung. Also da würde ja ich Ihre Fähigkeiten sehen. Sie haben ein
3: das
2: wunderschönes.
3: Das hat meine Mutter auch schon mal gesagt.
2: Bitte?
0: Die Mutter.
3: Das hat meine Mutter auch schon mal gesagt.
2: Na, die Mama kennt das Kind ja gut. Die weiß, wo man das Kind fördern soll. Ja, warum nicht in die Richtung? Haben Sie eventuell auch einmal an eine pädagogische Ausbildung gedacht?
3: Ja, habe ich ebenfalls schon mal.
2: Hast
3: aber ich hätte gerne etwas international flexibleres, weil ich auch sehr gerne eigentlich reise und was sehr gerne andere Länder sehe.
2: Aha.
3: Das ist halt für mich leider auch ein wichtiger Aspekt, dass ich da flexibel bin.
2: Ja, gut, ich kann mir vorstellen, dass Sie jetzt nochmal sagen, ich mache mal ein Jahr Pause, ich gehe auf Reisen, bis Sie mich wiederfinden. Natürlich, nur der Krebs kehrt immer wieder in die Heimat zurück. Die jungen Krebse gehen immer in jungen Jahren raus und dann kommen sie wieder zurück. Aber natürlich, wenn Sie sagen, ich muss mir jetzt nochmal Auszeit nehmen, schauen Sie, dass ich mich finde, warum nicht? Tut man gerne unter Saturn. Nur ich sehe Sie absolut wieder in die Weiterbildung gehen. Aber ich würde sagen, im Herbst wieder losstarten. Ne? Aber es müsste die soziale Richtung sein. Sie arbeiten gern mit Menschen. Sie sind hier sehr hilfsbereit. Da ist Ihr Weg. Also, es ist mal klar momentan, Clara. Sie sind wirklich paralysiert. Wo geht der Weg hin? Wir lernen wieder. Warten Sie sich, geben Sie nur Zeit und im Oktober starten wir wieder los.

0: großartiger Song, Seiler und Speer hier bei uns.
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0: Und ich freue mich jetzt irrsinnig, dass der Franz aus Wiener Neustadt jetzt bei uns dran ist. Franz, habe ich das richtig verstanden? Du bist ja, jetzt gerade genau aus dem Auto ausgestiegen, weil ihr gerade am Weg nach Hause seid. Von wo ja kommt ihr gerade?
3: Wir kommen von einem Freund, von einer kleinen Zusammenkommen.
0: Keine Zusammenkunft, okay, und dann fahren wir wieder heim, okay. Franz, genau. Du bist Wassermann im Aszendent Zwilling und die Frau Rogers hat, noch bevor ich mit dir gesprochen habe, hat sie gesagt, ah, das ist ein Lustiger, der ist lustig. Also zwei lustige Zeichen hast du da drin und deine Freundin ist eine Skorpionfrau und ich weiß, ihr seid jetzt ein Jahr zusammen und du möchtest dir jetzt sagen lassen, wie das weitergeht, ob das so bleibt. Warum machst du das? Hat deine Freundin gesagt, frag mal, oder hast du gedacht, nein, das wäre mal interessant?
3: Ich habe mir eigentlich persönlich gedacht, das wäre vielleicht mal interessant zu wissen. Mhm. Keine Ahnung, ich bin da generell, ich mache mir da immer ein bisschen Sorgen so und ich glaube, das war jetzt eine Option, die mir so offen stand und ich habe mich jetzt dafür entschieden.
0: Sehr cool. Also das heißt, ihr seid im Auto gefahren und habt zu drei gehört und habt gesagt, ah, ist ja cool, da ruft man jetzt an.
3: Ja, ungefähr so in dem Dreh. Also ich habe schon mal von meinem Freund gehört, dass es so eine Option ist, ja.
0: Und genau. Lustig. Okay, cool. Also Franz, oder eigentlich nicht also Franz, also Frau Rogers, sage ich. Warum ist der Franz da so...
4: Also, ja, er hat doch seine Venus, seinen Jupiter im Steinbock stehen. Und da will er natürlich das ganz genau wissen. Steinböcke sind ja auch immer das Sternzeichen, die auf Langzeit gehen, auf Sicherheit gehen, die Beständigkeit wünschen. Sie sind, obwohl man immer sagt, dass der Wassermann so ein bisschen der Lustige ist, der auch ein bisschen Hallodre ist und ganz gern flirtet, er ist sehr beständig. Das Lustige ist, macht er eher, dass er auch gern unterwegs ist, Franz, dass sie auch sehr, sehr positiv arbeiten mit ihren Kollegen. Also, wie passt die Beziehung? Ja, ich würde auch sagen, sie passt sehr hervorragend. Da haben sich wirklich zwei Richtige gefunden. Die haben sich beide sehr gern. Ihre Freundin ist ja der Skorpion. Man sagt ja, Skorpion, Wassermann geht nicht. Euer, es geht. Das ist aber gegensätzlich. Denn sie hat ihren Liebesplaneten und das Lebensglück, den Jupiter, alles zum Wassermann stehen. Also die Gefühlsebene, die Gefühle, die funktionieren 100% bei den beiden. Und wenn sie oft vielleicht aber vom Skorpion oder strenger, sturer ist, das kann der Franz, das könnte sich schon ausbalancieren, gell?
3: Okay, passt.
0: Aber sag mir, ist sie so ab und zu ein bisschen die Sturere wie du?
3: Ja, schon wahrscheinlich. Wahrscheinlich abstreiten.
0: Okay.
3: Aber.
0: Hast du nie gesagt. Aber ich möchte jetzt ganz kurz was für dich fragen. Sollte der Franz auf irgendwas aufpassen? Weil ich meine, Franz, ihr seid noch sehr jung, du bist 18. Wenn die jetzt länger zusammen sind?
4: Nein, Franz ist sehr vernünftig, dass eben der Steinbock, der über gewisse Dinge darüber hinweg sieht. Mhm. Ich sehe, dass sie immer wieder versuchen, das sehr harmonisch auf den Weg zu bringen. Wenn es auch einmal ein bisschen, das ist ganz normal in der Beziehung, dass man verschiedene Meinungen ist. Aber die Grundbasis bei den beiden ist wirklich sehr schön. Die haben sie sehr gern.
0: Naja, also, Franz.
4: Man kann daran weiterarbeiten.
3: Was? Okay.
4: Ja, zufrieden?
3: Das freut mich zu hören.
0: Cool.
3: Schon mal beruhigend.
0: Ja.
3: Danke.
0: Die Richtige gefunden. Und du hast ja gesagt, Schule und Beruf magst nichts wissen, da passt alles. Dann wünsche ich euch jetzt noch eine gute Weiterfahrt.
3: Passt. Danke sehr.
0: Okay, für dich. Tschüss. Schönen Abend.
3: Guten Abend. Wiedersehen.
0: Ciao.

0: Magic, yeah. Cooles neuer Song von Benny King, Magic, hier bei uns im Hitradio 3. Kurzer Blick auf Österreichs Straßen, es ist 23.30 Uhr. Alles ruhig, alles gut, kommt's gut voran.
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0: Und der Nummer im Studio 0800 600 600.

0: von Kroatien über Wien, die Redissima in Südreisende-Studio. Einen wunderschönen Abend, liebe Vanessa.
1: Hallo.
0: Hallihallo. Du, ich finde es sehr, sehr spannend, weil du bist eine Stierdame im Aszendent Löwe und ich weiß eben, ihr wart gerade in Kroatien auf Urlaub, jetzt wieder in Wien. Während Autofahrt irgendwie Ö3 gehört und sie dachte, ja, okay, da rufe ich an, weil das ist spannend bei dir. Du lebst seit 3 Monaten in Amsterdam, bist der Liebe wegen dahin gezogen, jetzt gerade so quasi Heimurlaub unter Anführungszeichen. Und deine Hasen, die mit waren, oder deine Freunde, sagen wir so, die sitzen jetzt im Auto und hören alle ganz gespannt zu, was die Frau Rogers jetzt dir über deine Zukunft sagt.
1: Genau, richtig.
0: Ich sehe sie alle im Auto sitzen, so ganz, ganz laut drehen. Und für alle, die sich denken, warum sitzen die im Auto und die Vanessa ist draußen, würden alle jetzt quasi das im Auto hören, hätten wir eine mega Rückkoppelung und wir könnten uns gar nicht unterhalten. Aber
1: ja, genau.
0: Vanessa, wir wissen alles von dir, eben Geburtsdatum, Geburtsstunde, Minute, Ort und auch den Partner. Aber Frau Rogers, was sehen Sie jetzt einmal bei der Vanessa?
2: Also prinzipiell muss ich sagen, Vanessa, sind Sie eine wirklich sehr powervolle, sehr starke Persönlichkeit. Ungemein strebsam. Sie haben ja ein gigantisch erfolgreiches Berufshoroskop stehen. Dass, wenn man alles so an der Spitze stehen hat, wie Sie das haben, strebt man die Spitze an. Und das ist auch immer, muss ich sagen, Eigenständigkeit, Selbstständigkeit. Also ich würde Sie als eine erfolgreiche, powervolle Geschäftsfrau sehen. Ihr Berufshaus haben Sie in Witter stehen, wo man wahnsinnig gerne in der Marketing-Schiene arbeitet. Ihr Finanzhaus steht in der Jungfrau, also ist Ihnen sehr wichtig, das, was Sie tun, auch zu Ihrem wirtschaftlichen Erfolg zu kommen. Ja, und ich sehe Sie mutig, powervoll. Und momentan stehen wir vor einem großen Umbruch, weil sich ja jetzt der Jupiter, der Erfolgsplanet, noch einmal in ihre Berufsachse geschoben hat und beginnt jetzt bei Ihnen hier einen neuen Weg aufzutun. Bis sich dieser Weg finanziell so niederschlägt, wie Sie es möchten, brauchen wir schon bis nächstes Jahr im Sommer.
1: Okay.
2: Ist Ihnen das ein bisschen bewusst?
1: Okay. Also, ja, das war ich mir ehrlicherweise nicht bewusst, Frau Rogers.
2: Bitte?
1: Das war ich mir leider nicht bewusst, aber das ist gut zu hören. Dann kann ich jetzt noch ein bisschen ansparen, natürlich neben der Selbstständigkeit und dann im Sommer voll durchstarten.
2: Also ich würde Ihnen wirklich den Start geben, gute Vorbereitung, es wird Ihnen gelingen und dann würde ich 27, das ist so wirklich Ihr Jahr, da steht der Jupiter im Finanzhaus, positiv zu Ihrer Sonne im Berufshaus, Arbeitshaus. Das ist immer ein so guter Start. Jupiter ist Wachstum. Jupiter geht auf. Es wird Ihnen gelingen, weil ich sehe Sie wirklich sehr aktiv. Sie tun was, also Sie sind schon eine Macherin. Und die Liebe passt auch. Sie sind wohl stärker wie Ihr Partner. Ihr Partner ist ein sehr sensibler, anhänglicher, stabiler Typ.
1: Ja, sehr, sehr, sehr stabil, sehr, sehr lieb. Deswegen bin ich auch nach Amsterdam gezogen für ihn.
2: Ja, das zahlt sich aus, das war die richtige Entscheidung. Na, ist lieb. Ja. Aber er ist der Sensiblere, sie ist die Forschere, Mutigere.
0: Okay, das heißt, die Vanessa knallt rein und der Partner sagt dann...
2: Der macht mit, der lässt sie, der unterstützt sie. Aber er ist ein ganz lieber, beständiger, ja. Nett.
0: Ja, Vanessa, aber das klingt ja alles sehr, sehr großartig, sehr toll. Gibt es noch eine Frage, die du hast?
1: Nein, also ich glaube, das hat sich jetzt für mich geklärt mit der Selbstständigkeit, vielleicht mit der Liebe. Sehen Sie da vielleicht in nächster Zeit einen Antrag auf?
0: Ich wollte jetzt sagen, einen anderen. Na, Scherz.
2: Nein. Keinen Antrag, der bleibt. Das kann ich mir vorstellen. Ich hätte mal ein unglaublich tolles Heiratsjahr bei Ihnen 2028 gesehen. Ich würde auch noch einmal eine Wohnungsänderung sehen, die jetzt in den nächsten 2 Jahren auf Sie zukommen wird. Aber prinzipiell mit Ihrem Jupiter am Wassermann fühlen Sie sich im Ausland eigentlich pudelwohl.
1: Wahnsinn, großartig. Das freut mich zu hören. Vielen, vielen Dank, Frau Rogers.
2: Gerne. Weitermachen, so tüchtig.
0: Ja. Super.
1: Danke sehr.
0: Du, und wie gesagt, wir sind jeden Sonntag da von 22 Uhr bis Mitternacht. Deine Freundinnen, deine Freunde können vielleicht nächsten Sonntag anrufen, wenn Sie sich jetzt denken, ah, das ist ja voll cool. Ja, bitte einfach trauen und ich wünsche euch jetzt eine gute Weiterfahrt und alles Liebe und ja, have fun. Tschüss, alles Liebe.
1: Vielen Dank.
0: Ciao, baba, tschüss.

0: bisschen essen gehen, mit Freunden unterwegs sein. Yes, so kann Sonntag.
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0: Und Marlene aus Atnang in Oberösterreich, eine Fischedame im Aszendent Waage. Das ist sowas, was du einfach brauchst, oder? So Freunde,
3: genau.
0: Unterhaltung, Spaß haben. Ist das der Fisch, Frau Rogers?
4: Ja, die Fische sind schon sehr romantische Menschen. Sie lieben gern die Gesellschaft, sie wollen die Harmonie. Ach, sie sind immer so verliebt, die Fische.
0: Die sind immer so verliebt. Oh. Ja, aber Marlene, bei dir, du fragst ganz klar, wie geht's mit der Beziehung weiter? Weil du hoffst, dass es so toll weitergeht oder gibt es Probleme?
3: Es gibt ein paar kleine Problemchen, ja, finanziell. Und es ist ein bisschen kompliziert, sage ich mal. Und jetzt wollte ich wissen, was so in den Sternen steht, weil der Kopf sagt das Herz sagt das. Und jetzt wollte ich fragen, was die Frau Rotter so in den Sternen sieht.
4: Ich würde sagen, dass das, was der Kopf sagt, richtig ist. Das ist meine Meinung. Nein, es ist schon etwas schwierig. Sie sind schon sehr konträr. Ich finde, dass sie die Bodenständige sind, viel klarere Linien haben und er schwimmt da schon etwas herum.
3: Ja.
4: Also ich würde sagen, die eben da ein bisschen klare Linie geben muss, das sind schon sie. Sie ist besser. Er hat ja eine starke Krebsbesetzung, hat also einen Mond im Löwen, wo er dann schnell wieder, ich würde sagen, sich von Emotionen treiben lässt. Man muss ihm da vielleicht noch ein bisschen erziehen, wenn man das so sagen darf. Ganz leise, also schwierig. Es ist schon schwierig.
3: Ja,
0: aber
3: sehr
0: hat das Sinn, so jemanden zu erziehen?
4: Die zwei sind noch so jung, sie raufen sich zusammen. Auf der einen Seite sagt sie richtig, das Herz sagt ja, da haben sie sie dann wieder sehr gern. Und dann ist wieder draußen der Alltag, wenn man die Gefühle weglassen, sind die zwei sehr konträr. Und das muss man schauen, ob man das auf einen Nenner bringt. Und da muss ich halt sagen, dass die Marlene besser ist als er. Marlene, können Sie das?

0: meinst du das Gesprächsthema mit meiner besten Freundin tagtäglich? Wie schaut es aus? Wie soll es weitergehen? Das ist ja sehr schwierig gerade so.
1: Aber was sagen deine Freundinnen? Das ist ja auch oft ein guter Gradmesser.
0: Ich soll so mal in die Zukunft vorausplanen und ich plane auch wieder umzuziehen, also in eine eigene Wohnung.
2: Das werden sie machen. Und das ja. macht sie. Ja, sie
0: das
2: sind.
0: Das mache ich, ja, das freut mich zu hören.
2: Saturn steht jetzt in ihrem Partnerschaftshaus und da braucht man Abstand.
0: Ja,
2: da geht man wieder auf.
0: Das gell? Merke ich selber, ja.
2: Ja, geht man Abstand, geht man wieder auf eigene Wege. Es beginnt bereits.
1: Aber Frau Rogers, Sie sagen es nicht ganz klar, aber ich höre es raus, dass Sie eigentlich sagen möchten,
2: Marlene,
1: es kommen wir anderer.
2: Ihr Weg beginnt neu. Sagen
0: okay.
2: wir so.
0: Okay.
1: Sagen wir so, ja, genau.
0: Bin ich spannend.
2: Und richtig. Und das ist richtig, der Weg. Lasst euch ein bisschen von Unterbewusstsein führen. Das signalisiert ja immer das Richtige durch. Wie ich gesagt habe, was der Kopf sagt, ist richtig. Gefühle schwankt man noch ein bisschen.
0: Oh, spannend, bin ich gespannt, was das mit Zukunft, ja.
1: Marlene, gibt es sonst noch irgendeine Frage, beruflich oder sonst, oder war es das?
0: Beruflich bin ich eigentlich sehr glücklich, muss ich sagen.
2: Tüchtig.
0: Finanziell vielleicht, wirst Geht. Du besser?
2: Ja, Ende des Jahres.
0: Ende des Jahres, war das freut mich.
2: Dürfen Sie mal anklopfen mit Gehaltserhöhung.
0: Oh, okay. Okay.
1: Okay,
0: ja,
1: also,
0: danke auf jeden Fall.
1: Liebe Marlene, wir sagen danke, dass du angerufen hast. Grüß mir Oberösterreich, Adnan recht
0: ja,
1: lieb. Und ja, einen schönen Abend und alles Liebe euch. Pfiat
0: euch auch, danke. Tschüss.
1: Ciao, baba.

0: Klangkarussell aus Salzburg, Netzwerk hier bei uns im Treffpunkt Sternstunden. So, und jetzt kommen wir wieder am Ende der Sendung zu dem, auf das sich ganz, ganz viele von euch freuen, weil sie sagen, okay, ich will nicht anrufen, ich will nicht schreiben, aber interessieren tut's mich doch.
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0: Und Frau Rogers, wir starten mit dem Widder. Wie geht's denn dem nächste Woche?
3: Ganz gut. Also die spüren jetzt momentan diesen wirklich positiven Einfluss vom Jupiter. Fröhlich, schöne Urlaubszeit.
0: Stier.
3: Also da läuft's. Die Stiere sind wirklich auch ein bisschen beruflich am Vormarsch.
0: Ja.
3: Haben eine gute Zeit. Bleiben dran.
0: Fabian
3: Kotschmer, auf.
0: Mach die Faust. Yes, yes.
3: Ja,
0: yes,
3: genau. Ich bin da, ich weiß, was ich will.
0: Genau. Der macht übrigens gleich die Nacht mit euch durch. Dann schauen wir uns den Zwilling an.
3: Ja, also super. Haben momentan Mars, Venus, also Flirten angesagt.
0: Gut. Wie geht's dem Krebs?
3: Na, haben wir ein bisschen welche gehabt, die momentan sehr nachdenken. Wo geht der Weg hin? Es ist ein neuer Weg, liebe Krebse. Starten Sie endlich mal in eine neue Richtung.
0: Löwe.
3: Sehr positiv auch. Also das sind jetzt die Glückskinder. Jupiter hat Hallo gesagt und das sind sie ein ganzes Jahr lang. Die legen wirklich los jetzt.
0: Jungfrauen waren heute überhaupt keine.
3: Sie sind momentan durch den Mars schon ein bisschen unruhig. Aber okay. Das Ärgste haben sie mit dem Saturn überstanden. Aber das, sie wissen noch nicht ganz, ob sie der Sache trauen sollen. Oh ja, es geht aufwärts, traut es der Sache neu.
0: Waage?
3: Ja, endlich wieder. Der Jupiter grüßt die Wagen. Also wieder. Man verliebt sich wieder, man traut sich auch wieder.
0: Sehr gut. Skorpion.
3: Auch positiv. Also Skorpion sind ja auch, wie gesagt, die Kämpfer sind sowieso schon auf einem guten Weg. Beruflich tun sie sich weiterentwickeln.
0: Okay, Schütze.
3: Aber dann haben wir sie in Opposition, also da können sie wieder aus dem Gleichgewicht kommen. Ach, bitte lieb sein, nicht angriffslustig werden. Friede, Friede, bitte.
0: Friede, bitte, Friede. Schauen wir uns den Steinbock an.
3: Auch sehr positiv, aber natürlich jetzt die Venus aber zum Steinbock. Ja, ziehen Sie sich vielleicht ein bisschen zurück und lassen die anderen reden.
0: Mhm. Wassermann.
3: Ja, denen gehört die Welt. Mars, Venus, was will man mehr? Ich werde gefunden. Rausgehen, lustig sein, Menschen kommen auf Sie zu.
0: Mhm. Und dann haben wir noch, last but not least, den Fisch.
3: Ja, auch momentan ein bisschen der Mars ein bisschen zu den Fischen. Prinzipiell sind sie aber am guten Weg, starten neu durch. Aber es ist der Mars, bringt ein bisschen Unruhe.
0: Okay, also nächsten Sonntag sind wir wieder da von 22 Uhr bis Mitternacht. Der Astrologin Gerda Rogers in Silvia Graf. Wir wünschen jetzt einen schönen Abend, wie gesagt, mit Fabian Kotschwar. Der schaut schon in den Startlöchern mit guter Musik und guter Laune. Und er bleibt mit euch wach.

0: gute Laune und gute Musik wurde euch versprochen. Naja, schauen wir mal. Wir starten auf jeden Fall gemeinsam in die neue Woche mit der Ö3 Hitnacht und gleich Alex Warren und Taylor Swift mit eurer Musik in eurem Mitradio. Davor geht's zu Sophie Moseder. Es ist 0 Uhr.
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2: Nicht nur in weiten Teilen Europas wüten aktuell zahlreiche Waldbrände. Auch in Österreich müssen die Feuerwehren mehrfach ausrücken. Weil die Böden ungewöhnlich trocken sind, ist die Waldbrandgefahr besonders hoch, warnt der Präsident des Bundesfeuerwehrverbands Robert Mayer in der ZIB 2.
3: Wir sehen, dass der überwiegende Anteil der Brände entstehen durch den Menschen verursacht. Und ich denke, man muss hier ganz, ganz stark auf die Bevölkerung einwirken, alles zu unterlassen, was in irgendeiner Form einen Brand auslösen kann. Und selbst ein Auto, das man in einer Wiese abstellt, wo ein dürres Gras ist, der heiße Auspuff kann bereits einen Brand auslösen. Und die weggeworfene Zigarette ohne dies vom offenen Feuer oder von irgendwelchen Lagerfeuern möchte ich gar nicht sprechen.
2: Das frisch renovierte Lueger-Denkmal in Wien ist wieder beschmiert worden. Unbekannte haben die Statue mit roter Farbe beworfen und Shame, also Schande, darauf geschrieben. Erst im Mai war die wegen Antisemitismus umstrittene Statue wieder aufgestellt worden. Tödlicher Badeunfall in Tirol. Ein 81-Jähriger ist tot im Schwarzsee in Kitzbühel gefunden worden. Seine Frau hatte die Polizei alarmiert, nachdem er vom Baden nicht zurückgekommen war. Und einen äußerst gefährlichen Schlafplatz hat sich ein Betrunkener in Bayern gesucht. Der 41-Jährige hat sich auf der Autobahn unter eine Schutzplanke gelegt. Autofahrer haben die Polizei gerufen. Die hat den Mann zum Ausnüchtern mitgenommen. Und jetzt weiter zu Nathalie Auer.
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4: Einiges an Sonnenschein erwartet uns heute. Am längsten sonnig wird es östlich von St. Pölten und Graz. Wolken ziehen aber auch ein paar durch und stellenweise ist es anfangs noch nebelig. Am Nachmittag entstehen in der schwülen Luft dann einzelne Schauer und Gewitter. Am wahrscheinlichsten sind sie von Vorarlberg über Salzburg und Oberkärnten bis zur Obersteiermark. Außerdem steigert sich die Hitze. Vom Weinviertel über Wien bis ins Nordburgenland sind heute sogar bis zu 39 oder 40 Grad möglich. Sonst werden es meist 29 bis 35 Grad.
0: Okidoki. Dann rein in diese Montagnacht mit dem schnellsten Verkehrsservice Österreichs. Momentan sind uns keine Störungen gemeldet. Das heißt, gute Fahrt.
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0: Gleich eben Taylor Swift, Kygo und Khaled. Und das ist Alex Warren.
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Das ist die Ö3-Hitnacht am Montag. Muss ich kurz erzählen. Ich habe heute ein bisschen einen absurden Anruf bekommen von einem Freund am Nachmittag. Der hat gemeint, er hat schon den ganzen Tag einen Ohrwurm von einem 2000er-Rocksong. Und er kommt nicht drauf, wie er heißt. Und ich so, okay, naja, dann sing, probieren wir es halt. Und ohne Schmäh, das ist die Originalsprachnachricht, die ich dann bekommen habe von ihm. Bro, ich habe absolut keine Ahnung, aber Early 2000 Rock Songs sind schon richtig nice, wenn man sie singen kann. Also ich hoffe, du hast nicht den gemeint, aber das ist The Calling, Wherever You Will Go.

Vielleicht liegt es ja am Thermalwasser. Die Meierin als Burgenländerin kennt sich damit aus, als auch diese Band. Auf Monsters and Men, isländische Band. Beide machen fantastische Musik, also muss es ja am Thermalwasser liegen. Little Talks kommt gleich hier in der Ö3-Hitnacht nach The Colors.

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3: Ö3 in der Montagnacht mit dem schnellsten Verkehrsservice Österreichs halten wir euch immer am Laufenden. Momentan sind aber keine Störungen uns gemeldet worden. Gute Fahrt!
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für die Helden der Nacht. Eure Musik in eurem Hitradio, damit ja diese Nachtschicht oder vielleicht auch die lange Autofahrt gut vergeht und ihr gut unterhalten seid, gibt's gleich die ganz neue von Nico Santos. Aber auch natürlich darf kein 80er fehlen. Nein, nein, nein. Bruce Springsteen hier in der Ö3 Hitnacht.

Der geht einfach so gut ins Ohr. Nico Santos hier in der Ö3 Hit. Ist euch schon mal aufgefallen, dass Mr. Brightside von den Killers nur eine Strophe hat? Mir auch nicht. Also es hat schon eine zweite Strophe, aber es ist die erste Strophe einfach noch einmal. Derselbe Text einfach noch einmal gesungen. Das hat einen Grund, habe ich jetzt gelesen. Brandon Flaus, der Sänger von den Killers, war mit seiner Band im Studio, aber eigentlich war der Song noch gar nicht fertig. Also Mr. Brightside hatte eine Strophe und plötzlich haben sie eine zweite gespielt und hat gar nicht gewusst, war ja noch nicht fertig geschrieben. Was macht er? Er singt die erste Strophe einfach noch einmal und hat gesagt, das hat einfach richtig gut funktioniert. Also haben sie es drinnen lassen, hat sich quasi eine ganze Strophe zum Schreiben erspart und das ist richtig aufgegangen. Es ist nämlich der meistgestreamte 2000er Song auf Spotify und einfach ein absoluter Banger immer noch. The Killers, Mr. Brightside, hier auf Ö3 für eure Montagnacht.

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1: Am Mikrofon Nina Walli, es ist 1 Uhr. Der zunehmende Extremismus schlägt sich auch in der Polizeiausbildung nieder. Die Trainingsanforderungen haben sich in den vergangenen Jahren entsprechend geändert, berichtet Annabelle Amini.
2: Mit mindestens 100 Schießübungen und Techniken wird im Trainingszentrum der Wiener Polizei geübt. Jedes Jahr absolvieren ca. 8000 Polizistinnen und Polizisten 3 Basistrainings. Neben der Praxis erfolgt auch eine theoretische Ausbildung. Angesichts der Herausforderungen in den vergangenen Jahren haben sich laut Walter Huber, dem Koordinator des Landeseinsatztrainings der Wiener Polizei, die Anforderungen in der Ausbildung verändert.
3: Ein Grundphänomen, das sich jetzt über die Landesgrenzen und in Europa jetzt breit gemacht hat, ist der Extremismus in allen seinen Ausprägungen, auch in der Gewalt. Dem müssen wir Rechnung tragen. Das heißt, wir verändern natürlich das taktische Training, weil wir müssen im Vorfeld vieles erkennen.
2: Auch die technischen Gegebenheiten haben sich geändert. In der Ausbildung spielen digitale und technische Prozesse eine immer größer werdende Rolle.
1: Hacker haben in Liechtenstein mehr als 30.000 Dateien aus einem Wirtschaftsverzeichnis gestohlen. Darunter sensible Daten von Menschen, die in Liechtenstein eine Firma oder Stiftung haben. Die Regierung hat einen Krisenstab einberufen. Die Polizei in Griechenland hat den Mord an einer 38-jährigen Britin aufgeklärt, deren Leiche Mitte Juli in einem verlassenen Gebäude in Athen in einem Koffer gefunden worden war. Ein 26-jähriger Mann hat den Mord nach langen Vernehmungen jetzt gestanden. In der Fußball-Bundesliga ist der Wolfsberger AC nach der ersten Runde an der Spitze mit einem überraschenden 3:0-Sieg gegen die Wiener Austria Martin Lang und Rapid gewinnt zum Liga-Auftakt 1:0 gegen Altach.
4: Der Norweger Nossadal schießt Rapid zu einem 1:0-Heimsieg gegen Altach. Die Hütteldorfer waren über weite Phasen des Spieles überlegen und so herrscht zufriedene Stimmung, Rapid-Kapitän Matthias Seidel.
5: Für einen Start, 1:0-Sieg mit 3 Punkten ist in Ordnung.
4: 4 Siege aus 4 Spielen hat Rapid bewerbsübergreifend zum Saisonauftakt und der LASK und der WRC sind die ersten Bundesliga-Tabellenführer mit jeweils 3:0-Heimsiegen. Der Wolfsberger AC fertigt die Wiener Austria 3:0 ab und WRC-Trainer Thomas Silberberger hat eine klare Analyse zur vielleicht überraschenden WRC-Vorstellung.
6: Ja, wenn wir ein geiler Haufen sind und langsam aber sicher zu einer sehr, sehr guten Mannschaft zusammenwachsen. Wir haben einen richtig einen coolen Auftritt hingelegt.
4: Aufsteiger Austria Lustenau holt den ersten Punkt mit einem 1:1 gegen Ried.
1: Und jetzt zum Wetter und zu Nathalie Auer.
7: Wir erleben derzeit eine außergewöhnliche Hitzewelle. Letzten Freitag hat die Hitze ihren ersten Höhepunkt erreicht und auch heute wird es im Osten wieder extrem heiß. Vom Weinviertel über Wien bis ins Nordburgenland erreichen die Temperaturen bis zu 39 oder sogar 40 Grad. Sonst erwarten uns meist 29 bis 35 Grad. Dazu gibt's einiges an Sonnenschein. Östlich von St. Pölten und Graz ist es die meiste Zeit sogar strahlend sonnig. Sonst sind ein paar Wolken dabei und anfangs kann es stellenweise nebelig sein. Regenschauer und Gewitter gibt es diesmal nur einzelne im Bergland.
8: Ö3, der schnellste Verkehrsservice Österreichs hier. Ich hoffe, eure Klimaanlage funktioniert, zu Recht wichtig für die nächsten Tage, aber ansonsten habt ihr überall eine freie Fahrt.
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erkennt man sofort, oder? An den Wörtern, an der Musik. Das ist Wanda auf Ö3. Bei ihr war das nicht immer so, dass man sie sofort erkannt hat. Sie hat angefangen mit richtiger Partymusik. Und hat das richtig, richtig gut gemacht. Und irgendwann einmal haben wir gedacht, hä? Ist das immer noch Lady Gaga? Plötzlich ganz anders und richtig, richtig schön. The Edge of Glory.

0: Also wenn der große Herbert Grönemeyer das über dich sagt, ist das fast wie ein Ritterschlag.
1: Eine Spitzen-Liveband, ich habe sie zweimal live gesehen und auch ein Spitzen-Frontman, das heißt, was wenn ich das sage, weil man selber wirklich genau guckt, was kann der oder wie ist der. Also Maurice von Bilderbuch ist wegen klasse Sänger, aber auch die ganze Band ist spitze. Also er hat eine unheimliche Dynamik, macht irre viel Spaß, den zuzugucken.
0: Da muss ich ihm wirklich beipflichten, das ist wirklich fantastisch. Und der neue Song Push Reality ist mal wieder ganz was anderes, aber wieder sehr Bilderbuch. Kommt gleich das, sind die genialen Cannibals. Genauso genial. Das ist die Ö3 Hitnacht.

0: hält gut wach, oder? Ö3 hier mit dem schnellsten Verkehrsservice Österreichs. Wenn ihr lange unterwegs seid, haben wir natürlich immer alles im Blick für euch. Momentan sind uns aber keine Störungen gemeldet worden. Also eine gute Fahrt.
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Ich finde, den Sommersong des Jahres kann man irgendwie nie so ansagen. Der entsteht oft einfach, weil er einfach irgendwie genau die richtige Stimmung einfängt. Aber man muss schon sagen, der Bowser hat sehr viel richtig gemacht. Das ist ein guter Vibe. Vielleicht ja der Sommersong des Jahres hier auf Ö3. McNeidig.

Das war die Vorlage. 90er pur von Hathaway. Waren David Guetta nicht Party genug, also hat er das gemacht. Mit Anne-Marie. Baby Don't Hurt Me ist rausgekommen und ist richtig nice. Kommt gleich hier auf Ö3. Davor noch ein bisschen Gefühl, bevor die Party richtig steigt. Beneath You Beautiful.

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1: Am Mikrofon Nina Walli, es ist 2 Uhr. Ab heute dürften die Österreicherinnen und Österreicher eigentlich keinen Zucker mehr essen, denn unsere empfohlene Jahresmenge haben wir mit dem heutigen Tag bereits konsumiert, sagt die Verbraucherschutzorganisation Foodwatch. Nina Lehmann berichtet.
2: Maximal 50 Gramm Zucker soll ein Erwachsener pro Tag zu sich nehmen, so die Weltgesundheitsorganisation. Das sind etwa 14 bis 16 Stück Würfelzucker. In Österreich konsumieren wir pro Tag aber fast doppelt so viel. Weg von der Zuckersucht also. Dazu rät der Gesundheitswissenschaftler Slaven Stekovic.
3: Statt Zucker führt es zur Ausschüttung von Glückshormonen. Ein Spaziergang oder 10 Liegestütze. Sonst ist auch zu empfehlen, eher fettreich zu essen. Dadurch kann auch die Zuckersucht etwas unterdrückt werden.
2: Foodwatch fordert nach wie vor, dass es auch in Österreich eine Steuer auf süße Getränke geben soll. So eine Steuer existiert bereits in mehr als 100 Ländern weltweit. Denn in süßen Getränken steckt besonders viel Zucker.
1: Heftige Unwetter und Starkregen am Abend in Tirol. Besonders betroffen war der Raum Kufstein. Hier sind vereinzelt Muren abgegangen. In der Kundler Klamm sind 9 Personen kurzzeitig in einem Gasthaus festgesessen und mussten von der Feuerwehr befreit werden. Verletzt wurde niemand. Seit Beginn des Angriffskrieges gegen die Ukraine verfolgt der Kreml Kritiker schärfer denn je. Jetzt hat das Parlament auch ein Gesetz gegen Exilrussen verabschiedet, berichtet aus Moskau Carola Schneider.
4: Der russische Parlamentsvorsitzende Volodin macht klar, was er von regimekritischen Immigranten hält. Wer im Ausland lebe und der Heimat schade, sei ein Verräter und Verbrecher. Ein neues Gesetz soll nun Immigrantinnen und Immigranten bestrafen, die in Russland verurteilt wurden und ihre Strafe nicht abbüßen. Betroffen seien Exilrussen und Russinnen, die in politisch motivierten Verfahren verurteilt wurden, sagt die Menschenrechtsaktivistin Anastasia Burakova im ORF-Interview. Das Gesetz treffe etwa Kritiker des Ukraine-Kriegs. Künftig können das Eigentum und die Bankkonten der Betroffenen in Russland eingefroren werden. Zudem werden auch ihre Pässe im Ausland nicht mehr verlängert. Das mache die betroffenen Kreml-Kritiker im Exil praktisch zu Staatenlosen, so die Menschenrechtsaktivisten.
1: Und jetzt zum Wetter und zu Nathalie Auer.
5: Einiges an Sonnenschein erwartet uns heute. Am längsten sonnig wird es östlich von St. Pölten und Graz. Wolken ziehen aber auch ein paar durch und stellenweise ist es anfangs noch nebelig. Am Nachmittag entstehen in der schwülen Luft dann einzelne Schauer und Gewitter. Am wahrscheinlichsten sind sie von Vorarlberg über Salzburg und Oberkärnten bis zur Obersteiermark. Außerdem steigert sich die Hitze. Vom Weinviertel über Wien bis ins Nordburgenland sind heute sogar bis zu 39 oder 40 Grad möglich. Sonst werden es meist 29 bis 35 Grad.
6: Ö3, wir begleiten euch mit dem schnellsten Verkehrsservice Österreichs durch die Montagnacht. Momentan sind uns aber keine Störungen gemeldet, also gute Fahrt.
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6: Fabian Kotschmer hier. Eine schöne Montagnacht mit Tempest City.